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1: Es ist 2 Uhr, ich bin Moritz Einzel. Die krisengebeutelte Deutsche Bahn hat offenbar im ersten Halbjahr Gewinn gemacht, zum ersten Mal seit 7 Jahren. Der bundeseigene Konzern hat laut Medienberichten für das Kerngeschäft im Zeitraum von Januar bis Juni ein Plus im dreistelligen Millionenbereich verbucht. 960 Millionen Fahrgäste bedeuteten demnach 17 Millionen mehr als im Vorjahr. Weiterhin halten die schweren Waldbrände im Süden und Westen Europas die Einsatzkräfte in Atem. In Frankreich brachen neue Brände aus, teilweise an Stellen, wo es schon mal gebrannt hat. An der Grenze zwischen Spanien und Portugal wütet ein neues schweres Feuer und auch in Griechenland brennt es. Auf der Urlaubsinsel Kreta mussten rund 6.000 Urlauber evakuiert werden. Der Personalumbau in der Bundesregierung und der Union ist weitgehend abgeschlossen. In der Unionsfraktion musste sich Kanzler Merz aber einiges anhören, denn viele Abgeordnete von CDU und CSU waren nicht glücklich mit der Art und Weise. Merz sagte hinterher:
2: Das war der Wunsch der Kolleginnen und Kollegen, den nehme ich sehr ernst, den nehme ich mit. Und da wird ein Schwerpunkt auch meiner Arbeit darauf liegen, zu gucken, dass wir zwischen Bundesregierung, Bundestagsfraktion und der von mir geführten Partei eine gute Kommunikation machen, die mehr erklärt, mehr vermittelt, sich auch mehr Zeit für diese Aufgabe nimmt. Und das haben wir auch gemeinsam miteinander so verabredet.
1: Der bisherige Kanzleramtschef Thorsten Frey wurde zum neuen Chef der Unionsfraktion gewählt. Das anhaltende Niedrigwasser schränkt den Schiffsverkehr auf dem Chiemsee ein. Wie die Chiemsee-Schifffahrt mitgeteilt hat, können die Anlegestellen Seebruck und Überseefeldwies ab Montag vorerst nicht mehr angefahren werden. Die nächstgelegenen Anlegestellen befinden sich in Gstaad und Chieming. An den Investorenplänen von FIFA-Chef Infantino gibt es scharfe Kritik. Sein Eindruck sei, die FIFA sei nur noch dazu da, um Profit zu machen, sagte etwa der Sportvorstand des FC Bayern München, Max Eberl.
3: Also es fühlt sich an, als ob nur Geld verdient werden will auf allen möglichen Kanälen. Und das ist ehrlicherweise für mich, ich fühle mich als Kind des Fußballs, ich darf das jetzt doch mehrere Jahrzehnte schon machen. Und selbst mich, der im Fußball wirklich da zu Hause ist, mich ekelt das.
1: Infantino will Vermarktungsanteile an der Fußball-WM an Investoren verkaufen. Es ist jetzt 2:15.
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1: Die A7 Ulm Richtung Würzburg ist gesperrt zwischen Wörnitz und Rothenburg ob der Tauber wegen Bauarbeiten. Das soll bis 6 Uhr früh dauern und es wird empfohlen, über die Umleitung U37 auszuweichen. A7 Füssenreute Richtung Ulm zwischen Dietmannsried und Bad Grönenbach. Ein totes Tier auf der Fahrbahn. Dann die A9 Nürnberg Richtung Berlin zwischen Pegnitz und Trockau. Ein defekter Bus auf der Fahrbahn. Und B307 Gmund Richtung Vorderriss zwischen Gmund und Tegernsee. 1 Kilometer Stau, 18 Minuten. Der Zeitverlust.
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0: Das Wetter für München und die ganze Region.
1: Es ist klar oder nur leicht bewölkt. Bei uns in Bayern, die Temperaturen sinken auf 20 bis 14 Grad. Tagsüber scheint erstmal wieder die Sonne. Im Laufe des Nachmittags ziehen besonders in Franken örtlich kräftige Schauer und Gewitter heran. Die Höchstwerte erreichen 34 bis 40 Grad. Am Freitag bekommen wir Sonne, Wolken und vor allem zum Abend hin Gewitter mit Unwettergefahr. Am Wochenende bleibt es phasenweise gewittrig.
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1: Ich bin Moritz Einzel. Die krisengebeutelte Deutsche Bahn hat offenbar im ersten Halbjahr Gewinn gemacht. Zum ersten Mal seit 7 Jahren. Der bundeseigene Konzern hat laut Medienberichten für das Kerngeschäft im Zeitraum von Januar bis Juni ein Plus im dreistelligen Millionenbereich verbucht. 960 Millionen Fahrgäste bedeuteten demnach 17 Millionen mehr als im Vorjahr. Das anhaltende Niedrigwasser schränkt den Schiffsverkehr auf dem Chiemsee ein. Wie die Chiemsee-Schifffahrt mitgeteilt hat, können die Anlegestellen Seebruck und Überseefeldwies ab Montag vorerst nicht mehr angefahren werden. Die nächstgelegenen Anlegestellen befinden sich in Gstaad und Chieming.
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0: das Wetter für München und die ganze Region.
1: Es ist klar oder nur leicht bewölkt. Bei uns in Bayern, die Temperaturen sinken auf 20 bis 14 Grad. Tagsüber scheint erstmal wieder die Sonne. Im Laufe des Nachmittags ziehen besonders in Franken örtlich kräftige Schauer und Gewitter heran. Die Höchstwerte erreichen 34 bis 40 Grad. Am Freitag bekommen wir Sonne, Wolken und vor allem zum Abend hin Gewitter mit Unwettergefahr. Am Wochenende bleibt es phasenweise gewittrig.
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1: Es ist 3 Uhr, ich bin Moritz Einzel. Der neue Bundesverkehrsminister Steffen Bilger ist zuversichtlich,

0: den Zustand von Straßen, Brücken und Schienen mit den neuen Infrastrukturmilliarden verbessern zu können. Im ZDF hat der CDU-Politiker aber davor gewarnt, zu glauben, dass das jetzt sehr schnell und ohne Unannehmlichkeiten geht.
1: Ich kann keine Wunder versprechen, weil Infrastruktur schon auch Zeit braucht. Aber natürlich muss es jetzt auch mit den Möglichkeiten, die wir durch die Infrastrukturmilliarden haben, schnell und spürbar besser werden. Aber es wird seine Zeit brauchen. Gerade wenn wir jetzt viel in die Infrastruktur investieren, dann bedeutet das auch Baustellen. Das bedeutet Behinderung, das bedeutet im Bahnbereich dann auch leicht Verspätungen.
0: Bilger hatte gestern Patrick Schnieder als Verkehrsminister abgelöst. Schwere Waldbrände halten Südeuropa weiterhin in Atem. Jetzt brennt es auch noch in Griechenland. Auf der Urlaubsinsel Kreta sind Flammen außer Kontrolle geraten. Deswegen ist ein Ferienort evakuiert worden. Medienberichten zufolge sind rund 6000 Menschen betroffen. Stürmischer Wind treibt die Feuerfront voran. Der Deutsche Städtetag hat Bund und Länder aufgefordert, Klimaanpassungsmaßnahmen der Kommunen deutlich stärker finanziell zu fördern als bislang. Dem Redaktionsnetzwerk Deutschland sagt der Hauptgeschäftsführer Schuchart, Klimaanpassung sei kein nice to have, sondern existenziell für unsere Zukunft. Unterm Strich rede man da über Milliardensummen, das könnten die Städte nicht alleine stemmen. Jetzt plant auch BMW einen größeren Stellenabbau. Der Autobauer will bis Ende 2027 weltweit rund 8000 Jobs streichen. Ein großer Teil davon dürfte nach Ansicht von Experten Stellen in Deutschland betreffen. Der Abbau soll vor allem über natürliche Fluktuation und ein freiwilliges Abfindungsprogramm laufen. Die Investorenpläne von FIFA-Präsident Infantino sind auf scharfen Gegenwind gestoßen. Die UEFA läuft Sturm dagegen, was Unterstützung findet beim Sportvorstand des FC Bayern München, Max Eberl.
2: Ich bin kein Freund von Boykott, ich bin immer eigentlich ein Freund von Dialog. Aber wenn es so weit kommt, dann wäre ich tatsächlich auch dafür, dass wir als Europa dann auch eine starke Stirn bieten und sagen, nee, da machen wir nicht mit, das ist nicht unser Sport, das ist nicht das, was wir wollen und dann eben auch dagegen vorgehen würden.
0: Infantino will Vermarktungsanteile an der Fußball-WM an Investoren verkaufen. Es ist jetzt kurz nach drei.
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0: Eine Meldung von der A7 Ulm Richtung Würzburg, die ist gesperrt zwischen Wörnitz und Rothenburg ob der Tauber wegen Bauarbeiten bis 6 Uhr früh. Es wird empfohlen, über die Umleitung U37 auszuweichen. Und A9 Nürnberg Richtung Berlin zwischen Pegnitz und Trockau, ein defekter Bus auf der Standspur.
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0: Wetter für München und die ganze Region.
1: Es ist klar oder nur leicht bewölkt. Bei uns in Bayern, die Temperaturen sinken auf 20 bis 14 Grad. Tagsüber scheint erstmal wieder die Sonne. Im Laufe des Nachmittags ziehen besonders in Franken örtlich kräftige Schauer und Gewitter heran. Die Höchstwerte erreichen 34 bis 40 Grad. Am Freitag bekommen wir Sonne, Wolken und vor allem zum Abend hin Gewitter mit Unwettergefahr. Am Wochenende bleibt es phasenweise gewittrig.
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1: Ich bin Moritz Einzel. Der neue Bundesverkehrsminister Steffen Bilger ist zuversichtlich, den Zustand von Straßen, Brücken und Schienen mit den neuen Infrastrukturmilliarden verbessern zu können. Im ZDF hat der CDU-Politiker aber davor gewarnt, zu glauben, dass das jetzt sehr schnell und ohne Unannehmlichkeiten geht.
2: Ich kann keine Wunder versprechen, weil Infrastruktur

0: Infrastruktur schon auch Zeit braucht. Aber natürlich muss es jetzt auch mit den Möglichkeiten haben, die wir durch die Infrastrukturmilliarden haben, schnell und spürbar besser werden. Aber es wird seine Zeit brauchen. Gerade wenn wir jetzt viel in die Infrastruktur investieren, dann bedeutet das auch Baustellen, das bedeutet Behinderung, das bedeutet im Bahnbereich dann auch leicht Verspätungen.
1: Bilger hatte gestern Patrick Schnieder als Verkehrsminister abgelöst. Schwere Waldbrände halten Südeuropa weiterhin in Atem. Jetzt brennt es auch noch in Griechenland. Auf der Urlaubsinsel Kreta sind Flammen außer Kontrolle geraten. Deswegen ist ein Ferienort evakuiert worden. Medienberichten zufolge sind rund 6000 Menschen betroffen. Stürmischer Wind treibt die Feuerfront voran.
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0: das Wetter für München und die ganze Region.
1: Tagsüber scheint erstmal wieder die Sonne. Im Laufe des Nachmittags ziehen besonders in Franken örtlich kräftige Schauer und Gewitter heran. Die Höchstwerte erreichen 34 bis 40 Grad. Am Freitag bekommen wir Sonne, Wolken und vor allem zum Abend hin Gewitter mit Unwettergefahr. Am Wochenende bleibt es phasenweise gewittrig.
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1: Es ist 4 Uhr, ich bin Moritz Einzel. Die krisengebeutelte Deutsche Bahn hat offenbar im ersten Halbjahr Gewinn gemacht, zum ersten Mal seit 7 Jahren. Der bundeseigene Konzern hat laut Medienberichten für das Kerngeschäft im Zeitraum von Januar bis Juni ein Plus im dreistelligen Millionenbereich verbucht. 960 Millionen Fahrgäste bedeuteten demnach 17 Millionen mehr als im Vorjahr. Der neue Bundesverkehrsminister Steffen Bilger ist derweil optimistisch, dass er den Zustand von Straßen, Brücken und Schienen mit den neuen Infrastrukturmilliarden verbessern kann. Im ZDF sagte der CDU-Politiker:
2: Wir brauchen einen pragmatischen, realistischen Blick auf die Verkehrspolitik. Und jetzt gibt es eben einen großen Unterschied, nämlich dass wir so viel Infrastrukturmittel zur Verfügung haben, 170 Milliarden Euro für diese 4 Jahre Legislaturperiode. Die gilt es umzusetzen. Das ist schon eine große Veränderung, weil jetzt wirklich auch das Geld zur Verfügung steht für den Ausbau unserer Infrastruktur.
1: Er könne aber keine Wunder vollbringen, sagte Bilger. Er hatte gestern das Verkehrsministeramt von Patrick Schnieder übernommen.

0: Weiterhin halten die schweren Waldbrände im Süden und Westen Europas die Einsatzkräfte in Atem. In Frankreich brachen neue Brände aus, teilweise an Stellen, wo es schon mal gebrannt hat. An der Grenze zwischen Spanien und Portugal wütet ein neues schweres Feuer. Und auch in Griechenland brennt es. Auf der Urlaubsinsel Kreta mussten rund 6.000 Urlauber evakuiert werden. Tagelang fuhren Ende Juni in Nürnberg keine Straßenbahnen. Die Hitze hatte die Fugenmasse zwischen Schienen und Asphalt aufgeweicht. Jetzt, wo es wieder so heiß wird, sind die Verkehrsbetriebe besser vorbereitet. Das Straßenbahnnetz soll verschärft kontrolliert werden. Gleise sollen mit Wasser besprüht werden. Der irische Musiker und Oscar-Preisträger Glenn Hansard ist bei einem Motorradunfall ums Leben gekommen. Nach Polizeiangaben starb der 56-Jährige noch am Unfallort. Hansard wurde als Sänger der Band The Frames bekannt und erhielt 2008 für den Song Falling Slowly aus dem Film Once einen Oscar. Es ist jetzt kurz nach vier.
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0: Eine Meldung von der A3 Nürnberg Richtung Passau zwischen dem Rastplatz Gronawitt und Metten. Ein unbeleuchtetes Fahrzeug auf der Fahrbahn. A9 Nürnberg Richtung Berlin zwischen Pegnitz und Trockau wird ein defekter Bus geborgen. Und B303 Kronach-Bad Berneck zwischen der Ausfahrt A9 Bad Berneck-Himmelkron und Bad Berneck im Fichtelgebirge. Ein toter Fuchs auf der Fahrbahn.
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0: Wetter für München und die ganze Region.
1: Tagsüber scheint erstmal wieder die Sonne. Im Laufe des Nachmittags ziehen besonders in Franken örtlich kräftige Schauer und Gewitter heran. Die Höchstwerte erreichen 34 bis 40 Grad. Am Freitag bekommen wir Sonne, Wolken und vor allem zum Abend hin Gewitter mit Unwettergefahr. Am Wochenende bleibt es phasenweise gewittrig.
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1: Ich bin Moritz Einzel. Die krisengebeutelte Deutsche Bahn hat offenbar im ersten Halbjahr Gewinn gemacht. Zum ersten Mal seit 7 Jahren. Der bundeseigene Konzern hat laut Medienberichten für das Kerngeschäft im Zeitraum von Januar bis Juni ein Plus im dreistelligen Millionenbereich verbucht. 960 Millionen Fahrgäste bedeuteten demnach 17 Millionen mehr als im Vorjahr. Tagelang fuhren Ende Juni in Nürnberg keine Straßenbahnen. Die Hitze hatte die Fugenmasse zwischen Schienen und Asphalt aufgeweicht. Jetzt, wo es wieder so heiß wird, sind die Verkehrsbetriebe besser vorbereitet. Das Straßenbahnnetz soll verschärft kontrolliert werden. Gleise sollen mit Wasser besprüht werden.
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0: Es ist 5 Uhr, ich bin Moritz Einzel. Der neue Bundesverkehrsminister Steffen Bilger ist zuversichtlich, den Zustand von Straßen, Brücken und Schienen mit den neuen Infrastrukturmilliarden verbessern zu können. Im ZDF hat der CDU-Politiker aber davor gewarnt, zu glauben, dass das jetzt sehr schnell und ohne Unannehmlichkeiten geht.
1: Ich kann keine Wunder versprechen, weil Infrastruktur schon auch Zeit braucht. Aber natürlich muss es jetzt auch mit den Möglichkeiten, die wir durch die Infrastrukturmilliarden haben, schnell und spürbar besser werden. Aber es wird seine Zeit brauchen. Gerade wenn wir jetzt viel in die Infrastruktur investieren, dann bedeutet das auch Baustellen. Das bedeutet Behinderung, das bedeutet im Bahnbereich dann auch leicht Verspätung.
0: Bilger hatte gestern Patrick Schnieder als Verkehrsminister abgelöst. Unterdessen hat die krisengebeutelte Bahn Medienberichten zufolge im ersten Halbjahr schwarze Zahlen geschrieben, zum ersten Mal seit 7 Jahren. Der bundeseigene Konzern habe mit seinem Kerngeschäft von Januar bis Juni ein Plus im dreistelligen Millionenbereich gemacht. Als Hauptgrund wird die Entwicklung bei den Kraftstoffpreisen genannt, da sind viele vom Auto auf die Bahn umgestiegen. In mehreren Regionen Frankreichs sind erneut Waldbrände ausgebrochen. Auch in Spanien lodert ein neues schweres Feuer in einem Nationalpark an der Grenze zu Portugal. In Griechenland wütet ein Waldbrand auf Kreta. Dort kamen 2 Feuerwehrleute bei Löscharbeiten ums Leben. Der Deutsche Städtetag hat Bund und Länder aufgefordert, Klimaanpassungsmaßnahmen der Kommunen deutlich stärker finanziell zu fördern als bislang. Dem Redaktionsnetzwerk Deutschland sagt der Hauptgeschäftsführer Schuchardt, Klimaanpassung sei kein nice to have, sondern existenziell für unsere Zukunft. Unterm Strich rede man da über Milliardensummen, das könnten die Städte nicht alleine stemmen. Die Investorenpläne von FIFA-Präsident Infantino sind auf scharfen Gegenwind gestoßen. Die UEFA und der DFB laufen Sturm dagegen, was Unterstützung findet beim Sportvorstand des FC Bayern München, Max Eberl. Der hat gestern sehr deutliche Worte gefunden.
2: Ich weiß nicht, wer um Herrn Infantino herum ist. Sind ja ein paar Menschen, gute Buddies, aber es fühlt sich echt beschissen an.
0: Infantino will Vermarktungsanteile an der Fußball-WM an Investoren verkaufen.
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4: Rein in den Dauerhitze-Donnerstag und da sind sie, die Tropennächte. Aktuell schon 24 Grad in Schwaben.

0: 22 in Bayerbrunn, 20 sind es in Eiting im Landkreis Erding. Heute wird es heiß und sonnig bei 36 bis 38 Grad. Auch morgen schwül heiß bei 32 bis 35 Grad. Ab dem Nachmittag steigt die Gewittergefahr und die können teils heftig ausfallen.
1: Es ist 3 nach 5, der zuverlässige Verkehrsservice für München und die ganze Region. Aktuell überall freie Fahrt, kommt gut und sicher durch. Und wenn ihr irgendwas entdeckt auf den Straßen, vielleicht den ersten Blitzer des Tages, dann immer her damit. Geht per Telefon, geht auch per WhatsApp. Für beides gilt dieselbe Nummer, die 089 4433 4433. Vielen Dank schon mal.
2: 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Da wird der Kaffee heute Morgen direkt auf Eis serviert.
1: Und der schmeckt sehr, sehr gut. Servus beinand.
0: Schönen guten Morgen am Donnerstag, der heißeste Tag der Woche.
1: Ich bin heute auf dem Weg zum Sender am Maisfeldern vorbeigefahren. Da wächst schon Popcorn heute.
0: Natürlich. Ich finde es schön, dass du nie übertreibst, Morgenhuber. Ganz schön. Wir starten in den heißen Donnerstag und spielen dazu mehr 80er, mehr 90er. Gleich OMC. Davor noch ein absoluter Sommersong von den Gypsy Kings, Bamboleo. Guten Morgen.
1: Schön, dass ihr dabei seid. Guten Morgen.
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0: Auf geht's in den heißen Donnerstag. Schön, dass sie mit uns aufsteht. Es ist 11:05 gleich.
1: Was darf nicht fehlen an so einem heißen Tag auf Arabella München? Ein heißer Spanier. Alvaro Soler, schönen guten Morgen.
0: Heiß, heiß, ja, ja.

0: Achtung, hier kommen sie. Die Top 3 Sätze, die ihr heute hören werdet. Boah, ist das heiß.
1: Ich höre gar nicht mehr auf zu schwitzen.
0: Wer hat die Heizung angemacht? Arabella München um 16.05 Uhr am heißesten Tag der Woche.
1: Bis zu 38 Grad sind heute möglich. Ah. Irgendwie müssen wir uns abkühlen.
0: Ja.
1: Und neben viel Trinken, ins Freibad gehen oder auch die Füße ins kalte Wasser halten, gibt es, Achtung, mentale Tricks. Neurologen sagen, dass wir unser Gehirn mit kühlen Gedanken austricksen können. Zum Beispiel allein über den bloßen Gedanken an Eiswürfel. Stellt euch vor, ihr haltet so einen Eiswürfel in der Hand, der schmilzt so langsam weg und sorgt für Kälte.
0: Oder ihr reist gedanklich mal rauf auf die Zugspitze, auf eine verschneite Skipiste mit meterhoch Schnee. Winterbilder sorgen für Abkühlung im Kopf.
1: Hier kommt mein Lieblingstipp. Hört einfach Weihnachtslieder.
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1: Schön. Ganz viel Spaß beim Ausprobieren. 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
0: Es ist ja Wahnsinn. Ich wollte letztens im Baumarkt einen Ventilator kaufen. Nix mehr. Es gibt nichts mehr. Ne? Alles ausverkauft bei uns heute eben schon. Also unbedingt dranbleiben und WhatsApp-Sprachnachrichten.
1: Finger weg von den rosa Ventilatoren morgen rüber, gell?
0: Ich versuch's.

0: 5 vor halb 6 haben wir das ganz aktuelle Gefahrenmeldung aus der Verkehrszentrale. Bitte unbedingt aufpassen auf der A8 Münchner Richtung Salzburg. In der Ausfahrt Bad Aibling, ein kaputtes Auto steht auf der Verzögerungsspur. Sehr gefährlich das Ganze. Kommt gut und sicher an euer Ziel.
1: Schönen guten Morgen mit Arabella München. Mehr 80er, mehr 90er, auch am heißesten Tag der Woche jetzt von Toto. Hold the line, kommt gut rein in diesen Tag. Guten Morgen.
0: Schönen guten Morgen zusammen.

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2: Das Wetter für München und die Region, Dresscode für heute, weniger ist mehr. Die aktuellen Temperaturen jetzt schon 24 Grad in Milbertshofen, 22 in Oberhaching, 21 in Heilbergmoos im Landkreis Freising. Und heute gibt die Sonne wirklich Vollgas bei 36 bis 38 Grad an der Spitze. Morgen Sonne und Wolken, dazu geht's nochmal hoch auf schwülheiße 32 bis 35 Grad. Ab dem Nachmittag können Gewitter kommen, teils dann mit Hagel, Starkregen und Sturmböen. Trotzdem, das Wochenende bleibt heiß. Soweit das Wetter. Das sorgt dafür, dass viele Gewässer immer mehr austrocknen. Was Naturschützer jetzt vorhaben, gleich bei Lisa Nagler in den Nachrichten.
3: 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Wir schwitzen, die Natur leidet. Unter Temperaturen von bis zu 38 Grad heute. Immer mehr Flüsse, Bäche und Weiher bei uns in München und der Region trocknen aus. Wie der Hüllgraben, der durch Dagelfing und Johanneskirchen fließt. Naturschützer versuchen, erste Laichgewässer künstlich aufzufüllen. Nach dem BMW-Beben ist immer noch unklar, wie viele Stellen betrifft der Abbau bei uns. Der Großteil trifft Deutschland, davon gehen Experten aus. Wie berichtet, streicht der Münchner Autobauer 8000 Jobs weltweit. Vor allem über die natürliche Fluktuation und ein Abfindungsprogramm. Echte Liebe kennt keinen Abstieg. Nach Insolvenz und Neustart in der Regionalliga stürmen die Fans von 1860 München wieder die Ticketshops. Über 5000 Dauerkarten fürs Grünwalder Stadion wurden schon verkauft. Das Besondere daran, viele Löwenfans zahlen schon zum zweiten Mal, weil das Geld der davor gekauften Drittligatickets in der Insolvenzmasse steckt. Immer gut informiert, das war das Update für München und die Region. Was ist los auf den Straßen zum Start in den Donnerstag? Jetzt mit dem Morgenhuber.
4: 5:31 haben wir es, bitte aufpassen, auf der A8 München Richtung Salzburg in der Ausfahrt Bad Aibling. Da steht ein kaputtes Auto auf der Verzögerungsspur. Das war's. Kommt gut und sicher durch. Und wenn ihr einen Hitzeblitzer entdeckt, gerne anrufen, bei uns gerne auch eine WhatsApp schicken. Geht beides immer unter derselben Nummer, die 0894433 4433. Danke.
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0: 5.36 Uhr haben wir es gleich. Aktuelle Gefahrmeldung kommt von unserem Stammhörer Roland. Dankeschön fürs Durchgeben. B388 bei Eichenried am Golfplatz. Da steht ein Reh neben der Fahrbahn. Sehr gefährlich das Ganze. Hier bitte unbedingt aufpassen.
1: Kommt gut an, fahrt vorsichtig, damit euch und dem Reh nichts passiert. Wir begleiten euch mit mehr 80ern, mehr 90ern auf Arabella München. Jetzt Billy Joel, The River of

0: Heute heißt es David gegen Goliath.
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0: Ja, Arabella München um 5.39 Uhr. Guten Morgen.
1: Guten Morgen.
0: Nennt es, wie ihr wollt, aber für die Fußballer vom FC Rottach-Egern ist heute der vielleicht größte Tag in ihrem Fußballerleben. Die spielen heute ein Testspiel gegen den FC Bayern München.
1: Ja, die Bayern sind diese Woche im Trainingslager am Tegernsee. Mittlerweile auch wieder mit den deutschen Nationalspielern. Deshalb heute ein Testspiel. Rottach-Egern spielt übrigens in der Kreisliga. Und Flo, einer der Spieler.
2: Einfach die beste Mannschaft Deutschlands, ich würde sogar sagen Europas, vor Ort zu haben und gegen die wirklich mal zu spielen. Das ist eine ganz besondere Ehre und da hat man Gänsehaut. Jetzt, glaube ich, freut sich jeder von den Jungs, die spielen dürfen. Und das Ergebnis ist tatsächlich nicht zweitrangig, aber man versucht, sich bestmöglich zu verkaufen. Und manchmal geht's besser, manchmal geht's schlechter.
0: Ja, da drücken wir wirklich die Daumen. Ampfiff heute 18 Uhr. Vielleicht schaffen die Tegernseher ja die Sensation. Das wär's ja, gell?
1: Oder zumindest ein Tor gegen den FC Bayern. Also man wünscht es ihnen wirklich, finde ich. Es wäre ja auch wirklich ein Highlight. Wir drücken die Daumen. Jetzt geht's in den Donnerstag. Mehr 80er, mehr 90er auf Arabella München. Jetzt von Robert Palmer. Addicted to Love. Guten Morgen.
0: Guten Morgen.

0: Morgen.
1: Honestly.
2: Guten Morgen am heißesten Tag der Woche.
3: Morgen.
2: Der Deutsche Wetterdienst hat wegen der Temperaturen von bis zu 40 Grad eine amtliche Hitzewarnung für fast ganz Deutschland rausgegeben. Arabella München hier, 5.47 Uhr.
3: Ja, bei dieser Hitze ist man froh um jede Möglichkeit, sich abzukühlen. Da hat es Friedrich Merz gut. Nach seinem spontanen Kabinettsumbau ist die Stimmung in der CDU geradezu eisig.
2: Gut, das lassen wir hier lieber, oder?
3: Ja.
2: Schauen wir mal in die Tierwelt. Die haben auch ganz eigene Methoden, sich abzukühlen. Koalas zum Beispiel, die umarmen Bäume. Sehr süß. Kängurus, Achtung, lecken sich das Fell unter den Unterarmen. Und Störche, wie drücke ich das jetzt aus? Die sind ziemlich verrückt unterwegs, die machen sich auf die Beine.
3: Ich denke jetzt nochmal drüber nach, welche Methode wir ausprobieren können.
2: Ja, schwierig.
3: Was immer hilft, ins Freibad gehen, das Schürenbad zum Beispiel, macht um 7 Uhr heute schon auf, ne?
2: Unser Service für euch heute, die große Freibadampel. Welches Münchner Freibad ist wie voll und wo habt ihr noch Platz? Alle Infos dazu findet ihr alles auf radioarabella.de.
3: Und jetzt hören wir gemeinsam zum Start in den heißen Donnerstag Crowded House. Guten Morgen.
2: Morgen.

0: Das ist Tasman Archer für euren Start in den Donnerstag. 4:04 haben wir es. Aktuelle Gefahrenmeldung kommt ganz aktuell von der A99 West Richtung Lindau. Zwischen Ludwigsfeld und Dreieck-Alach liegen Gegenstände auf der Autobahn. Reifenteile, ein kaputter LKW hier.
1: Rein in diesen Donnerstag. Heiß wird's, aber bei uns gibt's natürlich trotzdem mehr 80er, mehr 90er auf Arabella München. Jetzt Boy Meets

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1: Da ist er, der heißeste Tag der Woche. Es geht in den Donnerstag bei aktuell 24 Grad bei uns um die Ecke am Hauptbahnhof. 22 in Feldkirchen, 20 in Frauenneuharting im Landkreis Ebersberg. Heute heiß und sonnig, 36 bis 38 Grad. Auch morgen schwül heiß, 32 bis 35 Grad. Ab dem Nachmittag steigt hier die Gewittergefahr. Die können dann teils heftig ausfallen. Soweit das Wetter. Es ist 6 Uhr.
2: Schönen guten Morgen. Die Nachricht mit Lisa Nagler. Zuerst das Wichtigste aus München und der Region. Viel Sonne, hohe Temperaturen und kaum Regen. So schön der Hochsommer für viele auch ist, so sehr leidet die Natur darunter. Macht sich an Bächen, Bayern und Tümpeln bemerkbar. München-Reporterin Arabella Schäffler.
3: Trauriges Extrembeispiel ist der Hüllgraben im Münchner Nordosten. Der ist inzwischen komplett ausgetrocknet. Hunderte Fische und Amphibien sind hier jetzt verendet. Weitere Gewässer haben einen bedenklich niedrigen Wasserstand, heißt es vom LBV. Der Naturschutzbund will Laichgewässer für Amphibien deshalb künstlich auffüllen, um seltene Tierarten zu retten.
2: Die Kritik an den Plänen der FIFA weiter heftig, auch aus München.
4: Der Fußball gehört uns nicht, das ist ein Spiel. Und die FIFA ist für mich da, dieses Spiel zu begleiten, dieses Spiel in Formen und Regeln zu bringen, Weltmeisterschaften auszurichten. Momentan habe ich das Gefühl, die FIFA ist dafür da, nur Profit zu machen.
2: Max Eberl, Sportvorstand des FC Bayern. Wie berichtet, plant FIFA-Chef Infantino, Anteile an den Fußball-Weltmeisterschaften an Investoren zu verkaufen. Der europäische Verband UEFA will sich gegen Infantinos Investorenpläne wehren. Gehen die durch, wären Deutschland, Frankreich oder Spanien nicht mehr bei WMs dabei. Trotz Krisen und hohen Unpünktlichkeitsquoten. Die Bahn macht offenbar wieder Gewinn. Zum ersten Mal seit 7 Jahren. Ein Plus im dreistelligen Millionenbereich meldet die Bahn fürs erste Halbjahr laut Medienberichten. Dazu 960 Millionen Fahrgäste. Das sind 17 Millionen mehr als im Jahr davor. Und noch die gute München-Nachricht. Zum Hunderetter sind Münchner Feuerwehr und THW im Perlacher Forst geworden. Hund Levi war beim Gassigehen in einen tief verwinkelten Dachsbau gekrochen. Selbst ist er nicht mehr rausgekommen. Die Einsatzkräfte sind mit Ortungstechnik und Bagger angerückt. Nach ganzen 3 Stunden haben sie Levi dann befreit. Immer gut informiert, das Update für München und die Region dann wieder um 6:30. Jetzt der zuverlässige Verkehrsservice mit dem Morgenhuber.
5: 2 nach 6 haben wir es. 2 aktuelle Gefahrenmeldungen. Bitte aufpassen auf der A99 West Richtung Lindau zwischen Ludwigsfeld und Dreieck Allach. Da liegen Reifenteile auf der Autobahn und ein kaputter LKW ist hier. Und B388 bei Eichenried am Golfplatz. Da steht ein Reh neben der Fahrbahn. Auch da bitte Vorsicht.
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5: Wenn ihr irgendwas entdeckt auf den Straßen, vielleicht ja auch schon den ersten Blitzer des Tages, gerne anrufen bei uns, gerne auch eine WhatsApp schicken. Gibt beides immer unter derselben Nummer. Die 089 4433 4433. Vielen Dank schon mal.
7: 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Schwitzt ihr noch oder klebt ihr schon?
5: Ja, das ist die große Frage heute. Servus Balanz.
1: Schönen guten Morgen am Donnerstag.
5: Ja, noch 18 Mal duschen, dann ist übrigens Freitag.
1: Wir schwitzen zusammen, dazu mehr 80er, mehr 90er. Gleich für euch Roxette und zwar direkt nach den Gibson Brothers. Guten Morgen.
5: Schönen guten Morgen, kommt gut in den Tag.
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0: irgendwer hat die Tür vom Backofen offen gelassen. Arabella München um 10 nach 6.
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2: Ich trage den ganzen Tag ab morgens mein 9 Wochen altes Baby in der Trage spazieren. Ui. Und schwitze mich zu Tode. Ich brauche dringend einen von diesen Handventilatoren. Also wenn einer übrig ist, extrem drüber freuen. Ich zerfließe, wirklich. Vielen Dank und ganz liebe Grüße aus Riem.
0: Ja, nee, ich würde sagen, das machen wir doch, oder?
1: Absolut.
0: Franzi, natürlich. Du bekommst einen Ventilator. Glückwunsch.
1: Jawohl.
0: Nicht mehr so viel schwitzen, ne?
1: Ja.
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0: Schon faszinierend. Also eigentlich stehen sie immer wieder für Chaos und Machtkämpfe hinter den Kulissen, aber trotzdem lieben sie ihren Verein. Die Fans der Münchner Löwen, Arabella München um 17 nach 6.
1: Also das muss man schon wirklich sagen. Die Löwen haben unfassbar treue Fans. Insolvenz, Zwangsabstieg in die Regionalliga und trotzdem, sie bleiben treu. Einer der treuesten ist unser Kollege Benjamin Kühnel aus dem Morgenshow-Team. Blöde Frage, aber wie macht ihr das?
2: Also ehrlich gesagt, ich habe auch keine Ahnung. Wir sind halt irgendwie extremst leidensfähig. Man könnte wahrscheinlich vielleicht sogar schon von Masochismus sprechen.
1: Oh,
2: und auch wenn bei den ganzen Machtspielchen da mit Investor und Co., da blickt der eh schon lange keiner mehr durch. Aber die Fans haben jetzt die Ticketshops gestürmt. Über 5000 Dauerkarten fürs Grünwalder Stadion wurden verkauft.
1: Wow.
2: Verrückt. Viele zahlen ja da schon zum zweiten Mal, weil das Geld der davor gekauften Drittliga-Tickets in der Insolvenzmasse steckt.
1: Oh nein.
2: Aber es heißt ja nicht umsonst, einmal Löwe, immer Löwe. Das ist halt in guten wie in schlechten Zeiten.
0: Oh. Okay, also die Löwen starten am Samstag in Schweinfurt in die Saison. Das erste Heimspiel dann nächste Woche Freitag gegen Augsburg 2. Und ich gehe mal davon aus, dass es ausverkauft ist.
2: Benjamin, das was sagst du? Das glaubst du aber.
0: Du bist dabei,
2: 60
0: ne?
2: München!
0: Jawohl!

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1: Tom Walker, 7:08 haben wir es. Arabella München läuft bei euch. Es wird heiß heute und dazu haben wir eine WhatsApp-Sprachnachricht bekommen. Oder besser gesagt eine WhatsApp-Nachricht. Ne?
2: Ja, das ist sehr lustig, weil wir verlosen ja heute den ganzen Tag Handventilatoren. Daraufhin hat sich Dani gemeldet und schreibt, ich brauche einen rosa Handventilator, weil es ist einfach immer so lästig, die großen Ventilatoren unterm Arm mitzunehmen. Ich finde es so eine lustige Vorstellung, wie Dani so mit so einem Ventilator an der U-Bahn steht.
1: Das ist ein schönes Bild auf jeden Fall, ja. Aber bei dem Wetter, ne?
2: Ja.
1: Halleluja wird das heiß. Heute Halleluja. Am Donnerstag. Dr. Alban, sing Halleluja. Wir spielen mehr 80er, mehr 90er für euch. Kommt gut rein in diesen Donnerstag. Wir schwitzen gemeinsam. Wir sind bei euch. Guten Morgen.
2: Morgen.

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8: Das Wetter für München und die Region, da ist der Lieblingsplatz für München und Region heute wahrscheinlich vor dem offenen Kühlschrank. Ja. Die aktuellen Temperaturen, 24 Grad am Maria-Hilf-Platz, 21 in Gräfelfing. Achtung, 19 hat es noch in Egelharting im Landkreis Ebersberg, ab nach Egelharting. Die Sonne gibt heute Vollgas bei 36 bis 38 Grad in der Spitze. Morgen Sonne und Wolken, dazu geht es nochmal hoch auf schwülheiße 32 bis 35 Grad. Ab dem Nachmittag können Gewitter kommen, dann teils auch mit Hagel, Starkregen und oder Sturm. Sturmböen. Trotzdem auch am Wochenende bleibt es heiß. Das war's mit dem Wetter. Die heißen Temperaturen haben auch Auswirkungen auf die bayerische Seenschifffahrt. Welche das sind, hört ihr gleich bei Lisa Nagler in den Nachrichten.
9: Arabella München um halb, immer gut informiert. Jetzt das Update. 24-Stunden-Protestcamp mitten in der Innenstadt. Kurz vor den Zeugnissen morgen stellen Schülerinnen und Schüler dem Kultusministerium ein Zeugnis aus. Und das fällt nicht gut aus. Direkt vor dem Ministerium in der Salvatorstraße protestieren sie bis morgen früh. Gegen Notendruck und Prüfungsangst. Die schweren Waldbrände im Süden und Westen Europas wüten weiter, ganz aktuell an der Grenze zwischen Spanien und Portugal. In Griechenland ist die Urlaubsinsel Kreta betroffen. In Südfrankreich brechen neue Brände aus, an Stellen, wo es schon gebrannt hat. Münchner Einsatzkräfte stehen für die Partnerstadt Bordeaux bereit, das hat Oberbürgermeister Krause nochmal betont. Die Hitze und das Niedrigwasser schränken den Schiffsverkehr in Bayern ein. Die Chiemsee-Schifffahrt meldet, die Anlegestellen Seebruck und Überseefeldwies werden ab Montag erstmal gar nicht mehr angefahren. Wie lange ist nicht klar. Andere Seen bei uns wie der Starnberger oder Ammersee sind erstmal nicht betroffen. Immer gut informiert, das war das Update für München und die Region. Was ist los auf den Straßen zum Start in den Donnerstag? Jetzt mit dem Morgenhuber.
10: 6:55 haben wir es. 2 Gefahrenmeldungen. Bitte einmal aufpassen auf der A8 Salzburg in Richtung München zwischen Rosenheim West und Bad Aibling. Da steht ein Pannenfahrzeug auf der Standspur. Und dann kommt von Peter eine Meldung. Dankeschön. A96 und zwar Lindau in Richtung München und auch in der Gegenrichtung. Nach dem Gräfelfinger Tunnel ein brennendes Fahrzeug. Hier starke Rauchentwicklung. Also beidseitig aufpassen. Und es sind Personen an der Autobahn unterwegs. Kommt gut und sicher an euer Ziel. Das sind sie, die aktuellsten Blitzer in München und der Region. Ganz neu von Michael per WhatsApp. Dankeschön. Landkreis Dachau unter Zeitelbach an der Bushaltestelle. Und wenn ihr weitere Blitzer seht, gerne anrufen bei uns, gerne auch eine WhatsApp schicken. Gebt beides immer unter derselben Nummer. Und das ist die 089-4433-4433. Schon mal vielen Dank.
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0: Zweimal noch, dann ist die Nummer durch. Nur noch heute und morgen. Und dann geht's für die Schülerinnen und Schüler in Bayern in die langen Sommerferien. Ne?
1: Ach, herrlich, oder? Ich bin nur minimal neidisch auf die 1,8 Millionen Schülerinnen und Schüler hier bei uns in Bayern, die morgen nur noch ihr Zeugnis abholen müssen und dann 6 Wochen Freiheit. Ich hoffe, da stehen viele gute Noten drin, damit es von der Oma auch viel Taschengeld gibt.
0: Jetzt weiß ich auch, warum ich nie Taschengeld bekommen habe. Gut. Note 6 gibt's übrigens für das bayerische Schulsystem. Sagt nicht ich, sondern die bayerische Schülerinnenbewegung. Die starten heute um 10 eine 24-stündige Protestaktion und zwar direkt vom Kultusministerium in der Salvatorstraße.
1: Ja, also wenn ihr euch wundert, da sitzen ganz viele rum. Die Gruppe sagt, das bayerische Schulsystem ist zu altmodisch. Alte Lern- und Prüfungsformate und hoher psychischer Druck. Das ist übrigens die gleiche Gruppe, die zum Beispiel auch Echsen- und Stegreifaufgaben abschaffen will.
0: Ja, in keinem anderen Bundesland fallen laut dem Statistischen Bundesamt so viele Schüler durch wie bei uns in Bayern. Also heute um 10 Uhr Vormittag geht's los. Bis morgen Vormittag 10 Uhr wird durchgehend protestiert. Arabella München läuft bei euch am Donnerstag. Vorletzter Tag vor den Sommerferien. Hier ist Michael Jackson. Black or White. Guten Morgen.
1: Guten Morgen.

0: Eilantrag abgelehnt. Arabella München, 6.46 Uhr. Schönen guten Morgen.
1: Guten Morgen.
0: Ja, seit über zwei Wochen sind wir in München zum Wassersparen verdonnert. Bedeutet Gartengießen zwischen 9 und 19 Uhr verboten. Genauso wie Auto privat waschen oder auch eigene Pools befüllen.
1: Ja, zwei Münchner Gartenbesitzer fanden das jetzt gar nicht gut, haben sogar geklagt. Mit der Begründung für die Einschränkungen gibt es keine Rechtsgrundlage und die Vorgaben seien unverhältnismäßig. Hat das Verwaltungsgericht aber abgeschmettert und die Sparregeln der Stadt erstmal bestätigt.
0: Also wir sparen weiter Wasser. Die Verordnung gilt erstmal noch bis Samstag bei den aktuellen Temperaturen, aber gut möglich, dass verlängert wird. Wir halten euch da selbstverständlich jederzeit auf dem Laufenden. Gleichzeitig rüstet die Stadt bei den Zierbrunnen nach und will in den kommenden Jahren eine bessere Steuerungstechnik einbauen. Beim Fischbrunnen am Marienplatz sogar noch diesen Sommer. Es wird heiß. Wir starten durch in den heißen Donnerstag. Mehr 80er, mehr 90er für euch. Jetzt Enya auf Arabella München. Guten Morgen.
1: Morgen.

0: 9 Minuten vor 7 haben wir es nochmal zur Info. Ziemliches Chaos aktuell auf der A96 Lindau in Richtung München. Eine Meldung aus unserer Verkehrszentrale. Zwischen Freiham Süd und Gräfelfing ein brennendes Fahrzeug hinterm Gräfelfinger Tunnel. Es sind Personen an der Fahrbahn unterwegs und schon ein Riesenstau. Er baut sich auf bis nach Germering aktuell schon. Zeitverlust rund 50 Minuten, wenn es irgendwie geht. Hier weit außen rumfahren. Wir halten euch natürlich aktuell auf dem Laufenden. Kommt gut und sicher an euer Ziel.
1: Meine Strecke jeden Morgen. Mhm. Ich bin bei euch in Gedanken und wir begleiten euch natürlich auch mit Musik hier auf Arabella München. Gleich Dead or Alive in genau 10 Sekunden.
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0: sind sie, die Tropennächte. Aktuell schon 24 Grad am Pasinger Marienplatz, 22 in Oberhaching, 19 in Allershausen im Landkreis Freising. Heute heiß und sonnig, 36 bis 38 Grad sind drin. Auch morgen bleibt es noch spülheiß bei 32 bis 35 Grad. Ab dem Nachmittag steigt die Gewittergefahr, die können teils heftig ausfallen. Aber auch das Wochenende bleibt heiß. Soweit das Wetter, es ist 7 Uhr.
1: Schönen guten Morgen, die Nachricht mit Lisa Nagler. Zuerst das Wichtigste aus München und der Region. Der Countdown fürs Schuljahresende, der läuft. Heute setzen Schülerinnen und Schüler vor dem Kultusministerium bei uns in München ein starkes Zeichen. München-Reporter Benjamin Kühnel.
2: Mitten in der Altstadt schlagen sie ein 24-Stunden-Protestcamp auf bis morgen früh. Mit Tischen, Stühlen und Plakatwerkstatt. Die Aktion richtet sich gegen die aktuelle Schulpolitik und den Notendruck. Die Schülerinnen und Schüler stellen schon mal ein Zeugnis aus mit der Note ungenügend. Morgen gibt's dann für sie Zeugnisse und damit starten die Sommerferien bei uns.
1: Den Gürtel enger schnallen müssen viele von uns und auch die Städte und Gemeinden in München und der Region. Darum ging es auch wieder im Stadtrat. Eine Fraktion, die hat jetzt eine kontroverse Idee. München-Reporterin Chantal Martin.
3: Über 40 Millionen Euro fehlen noch, damit der Haushalt überhaupt genehmigt werden kann. Die CSU im Stadtrat fordert deshalb, den Münchner Flughafen zu verkaufen. Genauer gesagt 18 der 23% der Anteile, die die Stadt hält. Das würde schätzungsweise 1 Milliarde Euro einbringen. Damit könnten andere Sparmaßnahmen, wie beim Deutschen Theater, dem die Insolvenz droht, abgewendet werden.
1: Wo schon feststeht, dass bei uns in München gespart wird, wie berichtet, steigen die Kita-Gebühren bei uns genauso wie die Hundesteuer. Neu, der Zuschuss für den Fasching am Marienplatz wird gestrichen. Bei Temperaturen knapp vor der 40-Grad-Marke steigt die Waldbrandgefahr in Bayern weiter. An insgesamt 25 Messstationen gilt die höchste Warnstufe 5, bei uns im Moment 4. Beobachtungsflüge starten auch heute wieder, die sollen Brandherde schnell erkennen. Das wird wohl wieder ein Torfeuerwerk. Für den FC Bayern steht heute im Trainingscamp am Tegernsee das zweite Testspiel an. Ab 18 Uhr geht's gegen Rottach-Egern. Nach der überraschenden 1:2-Niederlage gegen Wien Wiesbaden am Samstag. Immer gut informiert, das waren die Nachrichten für München und die Region. Und jetzt gibt's den zuverlässigen Verkehrsservice mit dem Morgenhuber.
4: Es ist 7:02, bitte aufpassen auf der A8 Salzburg Richtung München zwischen Rosenheim West und Bad Aibling. Pannenfahrzeug, hier ist momentan die Standspur blockiert. Dann unser Riesensorgenkind heute Morgen, die A96 Lindau in Richtung München zwischen Freiham Süd und Gräfelfinger. Ein brennendes Fahrzeug hinterm Gräfelfinger Tunnel. Es staut sich, Zeitverlust schon über eine Stunde, wenn es irgendwie geht, weit außen rumfahren. Und es staut sich auch schon zurück auf die A99 bis Lochhausen. Also hier ziemliches Chaos. Wir bleiben da dran für Sie, für euch, halten euch weiter auf dem Laufenden. Und in der Gegenrichtung zwischen Blumenau und Freiham Süd 1 Kilometer Stau, also auch da Probleme. Eine Viertelstunde hier der Zeitverlust, kommt gut und sicher durch.
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4: Das sind sie, die aktuellsten Blitzer in München und der Region. Landkreis Dachau unter Zeitelbach an der Bushaltestelle. Ganz neu von Andrea, Stadtgebiet Ismaninger Straße, beidseitig am Klinikum. Und vielen Dank an Frank, Kreis Freising B301 in Attenkirchen an der Post. Meldet uns gerne weitere Blitzer, jederzeit per Telefon oder auch per WhatsApp. Für beides gilt ja dieselbe Nummer, die 089-4433-4433. Danke euch.
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4: Ja, das wäre ungut, also schnell schmieren, gell? Servus bei Nant.
0: Aber auch Arbeitsersparnis, man muss es positiv sehen. Schönen guten Morgen am Donnerstag.
4: Ich bin heute auf dem Weg zum Sender an Maisfeldern vorbeigefahren. Mhm. Da wächst schon Popcorn jetzt, ne?
0: Ich liebe das, dass du nie übertreibst. Nein, das ist nie. Einfach schön. Wir starten in den heißen Donnerstag und spielen dazu die heißesten Sommersongs. Jetzt von Passion Fruit. Guten Morgen.
4: Rama Ding Ding Ding Dong Song.
0: Rama Dama Ding Ding Dong.
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0: Hier kommen sie, die Top 3 Sätze, die ihr heute Morgen hören werdet. Boah, ist es heiß.
1: Ach, ich habe überhaupt nicht mehr aufzuschwitzen.
0: Wer hat die Heizung angemacht? Arabella München um 7:11 am heißesten Tag der Woche.
1: Bis zu 38 Grad sind heute möglich. Mhm. Irgendwie müssen wir heute für Abkühlung sorgen und neben viel Trinken ist ins Freibad gehen oder vielleicht auch ein bisschen Füße ins kalte Wasser halten. Gibt es mentale Tricks? Neurologen sagen, dass wir unser Gehirn mit kühlen Gedanken austricksen können. Zum Beispiel allein über den bloßen Gedanken an Eiswürfel. Stellt euch mal vor, ihr haltet so einen Eiswürfel in der Hand, der schmilzt so langsam weg und sorgt für Kälte.
0: Oder ihr reist gedanklich rauf auf die Zugspitze auf eine verschneite Skipiste mit meterhoch Schnee. Ja, Winterbilder sorgen für Abkühlung im Kopf.
1: Ne? Mein Lieblingstipp? Hört einfach Weihnachtslieder.
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0: oh ja.
1: Viel Spaß beim Ausprobieren. Und wir von Arabella München rufen heute schwitzefrei aus. Wir schenken euch heute den ganzen Tag Ventilatoren fürs Büro, für die S-Bahn oder einfach zwischendurch. Klein und fein und rosa. Könnt ihr überall mit hinnehmen. Sagt uns, wo ihr schwitzt und warum euch unser Ventilator retten kann. Einfacher Sprachnachricht an München 4433 4433.
0: Und das ist ja wirklich Wahnsinn. Ich wollte mir vor ein paar Tagen im Baumarkt einen Ventilator kaufen. Alles ausverkauft. Nichts gibt's mehr. Ja. Bei uns heute eben schon. Also dranbleiben. WhatsApp schicken 089 4433 4433.

0: Also wir hoffen wirklich sehr, dass eure Klimaanlagen funktionieren auf der A96. Unser großes Sorgenkind heute Morgen, Arabella München, 19:07. Ein Fahrzeugbrand hinterm Gräfefinger Tunnel. Es geht nichts mehr. Die A96 zwischen Freiham Süd und Gräfefing beidseitig gesperrt. Es staut sich zurück. Eine Stunde Zeitverlust auch in der Gegenrichtung auf der A99. Also wenn es irgendwie geht, weit außen rumfahren. Ein ziemliches Chaos hier. Wir halten euch da natürlich weiter auf dem Laufenden.
1: Wir wissen, wie schlimm das ist an dieser Stelle. Ich fahre da jeden Tag lang. Das ist wegen der Baustelle auch ohne brennendes Fahrzeug ja immer schon sehr eng. Also wenn ihr irgendwie noch abfahren oder umfahren könnt, unbedingt machen.
0: Wir sind bei euch auf jeden Fall jetzt mit Shawn Mendes. Guten Morgen.
1: Morgen.

0: Ach, mir ist jetzt schon heiß. 8 Minuten vor halb 8 haben wir es rein. Geht's in den heißen Donnerstag?
1: Ja, das wird heute garantiert noch mehr. Weiter geht's mit mehr 80ern, mehr 90ern. Auch wenn es heiß ist. Jetzt von No Mercy auf Arabella München. Guten Morgen.

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3: Das Wetter für München und die Region, der Dresscode für heute, weniger ist mehr auf jeden Fall. Die aktuellen Temperaturen, 24 Grad jetzt schon in Neuhausen, 22 in Mark Schwaben, 19 sind es noch in Hörgershausen im Landkreis Freising. Die Sonne gibt Vollgas heute bei 36 bis 38 Grad in der Spitze. Morgen Sonne und Wolken, dazu geht es nochmal hoch auf schwülheiße 32 bis 35 Grad. Ab dem Nachmittag können Gewitter kommen, dann teils heftig mit Hagel, Starkregen und Sturmböen. Trotzdem, das Wochenende bleibt heiß. Soweit das Wetter. Das sorgt dafür, dass viele Gewässer immer mehr austrocknen. Was Naturschützer jetzt vorhaben, gleich bei Lisa Nagler in den Nachrichten.
4: Arabella München um halb, immer gut informiert. Jetzt das Update. Der Stau noch immer ordentlich auf der A96. Zur Baustelle, die im Berufsverkehr jeden Tag Probleme macht, hat jetzt auch noch ein Auto gebrannt, kurz hinterm Gräfelfinger Tunnel. Das Fahrzeug ist mittlerweile geräumt, hat uns die Polizei soeben auf Anfrage mitgeteilt. Die A96 bleibt aber gesperrt. Der aktuelle Zeitverlust, den gibt's gleich im Anschluss im Verkehrsservice. Wir schwitzen, die Natur leidet. Unter Temperaturen von bis zu 38 Grad heute. Immer mehr Flüsse, Bäche und Weiher in München und der Region trocknen aus. Wie der Hüllgraben, der durch Dagelfing und Johanneskirchen fließt. Naturschützer versuchen, erste Laichgewässer künstlich aufzufüllen. Echte Liebe, die kennt keinen Abstieg. Nach Insolvenz und Neustart in der Regionalliga stürmen die Fans von 1860 München wieder die Ticketshops. Über 5000 Dauerkarten fürs Grünwalder Stadion wurden schon verkauft. Das Besondere, viele Löwenfans zahlen schon zum zweiten Mal, weil das Geld der davor gekauften Drittligatickets in der Insolvenzmasse steckt. Immer gut informiert, das war das Update für München und die Region. Was ist los auf den Straßen bei uns, vor allem auf der A96 im Moment, jetzt mit dem Morgenhuber.
5: 8:02 haben wir es. Wir starten erstmal mit den Gefahrenmeldungen. Bitte aufpassen. A8 Salzburg Richtung München zwischen Kreuz Süd und Hofkirchen Ost. Da liegen Fahrzeugteile auf der Autobahn. Und A9 Nürnberg in Richtung München zwischen Langenbruck und Dreieck-Holledau. Auch hier Fahrzeugteile sehr gefährlich. Da bitte unbedingt aufpassen. Dann, wie bei Lisa in den Nachrichten gehört, unser Sorgenkind A96 Lindau München. Die ist beidseitig gesperrt. Und zwar zwischen Freiham Süd und Gräfelfing. Hier hat ein Auto gebrannt. Es ist mittlerweile gelöscht, von der Autobahn geräumt. Trotzdem ist noch gesperrt und es staut sich zurück in beiden Richtungen. Zeitverluste über eine Stunde auch auf der A99, deshalb Stau zurück bis Lochhausen und auch auf den umliegenden Straßen, wenn es irgendwie geht, weit außen rumfahren. Wir halten euch da natürlich weiter auf dem Laufenden und ansonsten haben wir langsam Berufsverkehr auf dem Mittleren Ring in München. Kommt gut und sicher durch. Das sind sie, die aktuellsten Blitzer in München und der Region. Stadtgebiet Ismaninger Straße beidseitig am Klinikum rechts der Isar. Dann auf der B301 im Landkreis Freising, Attenkirchen an der Post und ganz neu von Stefan per WhatsApp. Dankeschön. Landkreis Ebersberg in Wolfersing wird gerade aufgebaut. Meldet uns gerne weitere Blitzer, jederzeit per Telefon und auch per WhatsApp. Für beides gilt wie immer dieselbe Nummer, die 089-4433-4433. Danke.
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2: Ja, Arabella München um 20 vor 8, nennt es wie ihr wollt, aber für die Fußballer vom FC Rottach-Egern ist heute der vielleicht größte Tag in ihrem Fußballerleben. Die spielen heute ein Testspiel gegen den FC Bayern München.
1: Ja, die Bayern sind diese Woche im Trainingslager am Tegernsee, mittlerweile auch wieder mit den deutschen Nationalspielern. Deshalb gibt es heute ein Testspiel. Rottach-Egern spielt übrigens in der Kreisliga und Flo ist einer der Spieler.
3: Einfach die beste Mannschaft Deutschlands, ich würde sogar sagen Europas, vor Ort zu haben und gegen die wirklich mal zu spielen, das ist eine ganz besondere Ehre und da hat man Gänsehaut. Jetzt, glaube ich, freut sich jeder von den Jungs, die spielen dürfen. Und das Ergebnis ist tatsächlich nicht zweitrangig, aber man versucht, sich bestmöglich zu verkaufen. Und manchmal geht's besser, manchmal geht's schlechter.
2: Ja, Anpfiff ist heute 18 Uhr. Vielleicht schaffen die Tegernseher die Sensation, sind wir gespannt.
1: Oder zumindest ein Tor gegen den FC Bayern. Man würde es so gönnen, ja, dem ganzen Team, oder? Wenn man Flo hört. Es wäre auf jeden Fall ein Highlight. Die Daumen sind gedrückt. Es geht jetzt erstmal in den Donnerstag. Mehr 80er, mehr 90er auf Arabella München. Jetzt von Top Talk.

0: Talk, such a shame, auf Arabella München. Guten Morgen. Am heißesten Tag der Woche. Der Deutsche Wetterdienst hat wegen der Temperaturen von bis zu 40 Grad eine amtliche Hitzewarnung für fast ganz Deutschland rausgegeben.
1: Ja, bei der Hitze ist man froh um jede Möglichkeit, sich irgendwie abzukühlen. Da hat es Friedrich Merz gut, nach seinem spontanen Kabinettsumbau ist die Stimmung in der CDU eisig.
0: Gut, das lassen wir hier lieber, oder? Würde ich sagen. Wir schauen mal in die Tierwelt. Die haben ihre ganz eigene Methode, sich abzukühlen. Koalas zum Beispiel, finde ich sehr süß, die umarmen Bäume. Kängurus lecken sich das Fell an den Unterarmen. Und Störche, ja, die sind ein bisschen verrückter unterwegs, die machen sich auf die Beinchen, sag ich jetzt mal.
1: Ich denke noch mal drüber nach, welche Methode wir ausprobieren könnten.
0: Ja,
1: ne?
0: Ich weiß nicht genau.
1: Ja, bei uns heißt es schwitzefrei und wir schenken euch heute den ganzen Tag Ventilatoren fürs Büro. Für die S-Bahn oder einfach zwischendurch, klein und fein, könnt ihr überall mit hinnehmen.
0: Sagt uns, wo ihr am meisten schwitzt und warum euch unser Ventilator retten kann. Einfache Sprachnachricht an München 4433 4433, so hat es auch Moni aus Neuhausen gemacht.
2: Hallo, liebes Arabella-Team, ich bin die Moni, ich bin Erzieherin, leite ein Kinderhaus und schwitze im Büro und in den Gruppen. Ich würde mich wahnsinnig über einen Ventilator freuen und wenn der auch noch rosa wäre, also würde ich nicht nein sagen.
1: Ja, und der ist natürlich rosa und deshalb, Moni, bekommst du einen Ventilator.
2: Jawohl.
1: Von uns. Glückwunsch und wir haben noch mehr heute den ganzen Tag. Schwitzefrei auf Arabella München. Warum wollt ihr einen Ventilator? Sprachnachricht per WhatsApp 089 4433 4433. Und jetzt Bryan Adams. Guten Morgen.
0: Guten Morgen.

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0: Taxis Midnight Runners. 6:08 haben wir es. Es gibt eine kleine gute Nachricht von der A96. Die war ja zwischen Freiham Süd und Gräfelfing beidseitig gesperrt. Ein Auto hat gebrannt. Das Auto ist mittlerweile gelöscht von der Fahrbahn runter. Und in Richtung Lindau ist die Sperre aufgehoben. Es staut sich noch. Der Stau sollte sich aber bald auflösen. Wir halten euch da weiter auf dem Laufenden.
1: Und sind bei euch mit mehr 80ern, mehr 90ern hier auf Arabella München. Jetzt Mental as Anything.

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8: Da ist er, der heißeste Tag der Woche. Es geht in den Donnerstag bei jetzt schon aktuell 25,5 Grad am Leimer Platz. 21 sind es noch in Marktindersdorf, 22 in Glonn im Landkreis Ebersberg. Es wird richtig heiß heute und sonnig, 36 bis 38 Grad. Auch morgen spülheiß, hier 32 bis 35 Grad. Ab dem Nachmittag steigt die Gewittergefahr. Die können dann teils heftig ausfallen. Das Wochenende bleibt trotzdem heiß. Soweit das Wetter, es ist 8 Uhr.
9: Schönen guten Morgen. Die Nachricht mit Lisa Nagler. Zuerst das Wichtigste aus München und der Region. Viel Sonne, hohe Temperaturen und kaum Regen. So schön der Hochsommer für viele auch ist, so sehr leidet die Natur darunter. Die Waldbrandgefahr steigt weiter, bei uns aktuell auf Stufe 4 von 5. Die Trockenheit, die macht sich auch an Bächen, Weihern und Tümpeln bemerkbar. München-Reporterin Arabella Schäffler.
10: Trauriges Extrembeispiel ist der Hüllgraben im Münchner Nordosten. Der ist inzwischen komplett ausgetrocknet. Hunderte Fische und Amphibien sind hier jetzt verendet. Weitere Gewässer haben einen bedenklich niedrigen Wasserstand, heißt es vom LBV. Der Naturschutzbund will Laichgewässer für Amphibien deshalb künstlich auffüllen, um seltene Tierarten zu retten.
9: Die Kritik an den Plänen der FIFA weiter heftig, auch aus München.
11: Der Fußball gehört uns nicht, das ist ein Spiel. Und die FIFA ist für mich da, dieses Spiel zu begleiten, dieses Spiel in Formen und Regeln zu bringen, Weltmeisterschaften auszurichten. Momentan habe ich das Gefühl, die FIFA ist dafür da, nur Profit zu machen.
9: Max Eberl, Sportvorstand des FC Bayern. Wie berichtet Plan-FIFA-Chef Infantino, Anteile an den Fußball-Weltmeisterschaften an Investoren zu verkaufen? Der europäische Verband UEFA will sich gegen Infantinos Investorenpläne wehren. Gehen die durch, wären Deutschland, Frankreich oder Spanien nicht mehr bei einer WM dabei. Trotz Krisen und hohen Unpünktlichkeitsquoten. Die Bahn macht offenbar wieder Gewinn. Zum ersten Mal seit 7 Jahren. Ein Plus im dreistelligen Millionenbereich meldet die Bahn fürs erste Halbjahr laut Berichten. Dazu 960 Millionen Fahrgäste. Das sind 17 Millionen mehr als im Jahr davor. Und noch die gute München-Nachricht. Zum Hunderetter sind Feuerwehr und THW im Perlacher Forst geworden. Und Levi war beim Gassigehen in einen tief verwinkelten Dachsbau gekrochen. Selbst ist er nicht mehr rausgekommen. Die Einsatzkräfte sind mit Ortungstechnik und Bagger angerückt. Nach ganzen 3 Stunden haben sie Levi dann befreit. Immer gut informiert, das waren die Nachrichten für München und die Region. Und jetzt gibt's den zuverlässigen Verkehrsservice mit dem Morgenhuber.
12: Rainer Hachthammers, bitte aufpassen auf der B471 Fürstenfeldbruck in Richtung Oberschleißheim zwischen Fürstenfeldbruck Mitte und Fürstenfeldbruck Ost. Ein kaputtes Fahrzeug. Dann ein großer Stau auf der A9 Nürnberg in Richtung München zwischen Langebruck und Dreikolledau. Zeitverlust 1 Stunde momentan, also auch wenn es hier geht, irgendwie weit außen rumfahren. Kommen wir zu unserem Sorgenkind A96 Lindau München. Da hat ein Auto gebrannt zwischen Freiham Süd und Gräfelfing. Es war beidseitig gesperrt. Jetzt ist nur noch eine Richtung gesperrt. Was heißt nur noch? Auf jeden Fall nur noch eine Richtung. Richtung München. Ein Zeitverlust über 1,5 Stunden. Es staut sich auch zurück bis Lochhausen auf die A99. Die ja kleine gute Nachricht in der Gegenrichtung, also Richtung Lindau, ist wieder offen. Es staut sich noch. Der Stau wird sich auflösen. Wir halten euch da weiter auf dem Laufenden. Ansonsten aber Berufsverkehr auf dem mittleren Ring, vor allem vor der Donnersberger Brücke, dauert es länger. Kommt gut an.
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12: Das sind die aktuellsten Blitzer in München und der Region. Stadtgebiet, Thalkirchen, Schäftlarnstraße und Landkreis Ebersberg in Wolfersing. Meldet uns gerne weitere Blitzer, jederzeit per Telefon oder auch per WhatsApp. Für beides gilt dieselbe Nummer, die 089-4433-4433. Und noch mehr aktuelle Blitzer, immer in der kostenlosen Arabella München App für euch.
7: 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Am heißesten Tag der Woche, an dem der Ventilator im Büro heute ganz offiziell zum Mitarbeiter des Monats gekürt wird.
12: Oh ja, das macht er sehr gut. Servus bei Nanz.
8: Schönen guten Morgen.
12: Noch 18 Mal duschen, dann ist übrigens Freitag, ne?
8: Wir schwitzen zusammen, spielen dazu mehr 80er, mehr 90er, gleich Erasure und davor so richtig passend zum heutigen Wetter. Ein richtiger Sommerhit, hier ist Zweiraum.

0: Es wird heiß, heißer, am heißesten. Irgendwer hat die Tür vom Backofen offen gelassen, gell? Ja, Acapella München so. Um 8:12.
1: Der heißeste Tag der Woche, ja vielleicht sogar des Jahres. Und es heißt, wir brauchen dringend Abkühlung. Gibt's bei uns, bei Arabella München heißt heute nämlich schwitzefrei. Wir schenken euch heute den ganzen Tag Ventilatoren fürs Büro, für die S-Bahn oder einfach für zwischendurch. Klein, fein und rosa könnt ihr überall mit hinnehmen.
0: Rosa, sehr, rosa. Sehr schön. Ja. Sagt uns, wo ihr am meisten schwitzt und warum euch unser Ventilator retten kann. Einfach eine WhatsApp-Sprachnachricht schicken. Geht an die 089-4433-4433. Und da hat uns was aus Schwabing erreicht.
2: Hallo, liebes Radio Arabella-Team. Hier ist die Claudia.
1: Hi.
2: Ich bin gerade bei mir im Geschäft, im Schönheitswerk, ein Kosmetikstudio in Schwabing-West. Und ich habe einen Schwitzeschnurrbart. Das heißt, zwischen kühlen Fußbad und vielen Kunden würde ich mich sehr freuen, wenn ich so einen kleinen Ventilator gewinnen könnte.
0: Claudia, natürlich bekommst du einen Glückwunsch und schöne Abkühlung. Und wir schenken euch heute den ganzen Tag Ventilatoren. Einfach Sprachnachricht schicken. 089 4433 4433.

0: Also eigentlich stehen sie immer wieder für Chaos und Machtkämpfe hinter den Kulissen, aber trotzdem lieben sie ihren Verein, die Fans der Münchner Löwen. Arabella München um 17 Minuten nach 8.
1: Ja, das muss man schon wirklich sagen. Die Löwen haben unfassbar treue Fans. Ja. Insolvenz, Zwangsabstieg in die Regionalliga und trotzdem, sie bleiben treu. Einer der wahrscheinlich treuesten ist unser Kollege Benjamin Kühnel aus dem Morgenshow-Team. Ich habe eine blöde Frage, wie macht ihr das?
2: Also ehrlich gesagt, ich weiß es auch nicht. Wir sind halt irgendwie extremst leidensfähig. Man könnte vielleicht sogar von Masochismus sprechen.
1: Oh je.
2: Aber auch wenn bei diesen ganzen Machtspielchen mit Investor und Co. ja eh schon lang keiner mehr durchblickt, haben die Fans jetzt die Ticketshops gestürmt. Über 5000 Dauerkarten fürs Grünwalder wurden schon verkauft. Ja. Und das Verrückte dabei, viele zahlen ja schon zum zweiten Mal, weil das Geld der davor gekauften Drittliga-Tickets in der Insolvenzmasse steckt. Also heißt ja nicht umsonst, einmal Löwe, immer Löwe. In guten wie in schlechten Zeiten.
0: Ja, die Löwen starten am Samstag in Schweinfurt in die Saison. Das erste Heimspiel, dann nächste Woche Freitag gegen Augsburg 2. Und ich gehe mal davon aus, dass es ausverkauft sein wird, oder Benjamin? Was sagst du?
2: Das glaubst du aber.
3: 60 München, oder? 60 München,
0: sehr schön. Sehr schön. Sehr schön. Sehr schön. Sehr schön.

0: 8 Minuten vor halb 9 haben wir seine gute Nachricht jetzt von der A96 Lindau München. Die war beidseitig zwischen Freiham Süd und Gräfefing gesperrt. Da hat heute früh ein Auto gebrannt. Das Auto ist weg, die Unfallstelle geräumt. Es ist wieder offen, es staut sich halt beidseitig noch zurück, wird sich aber bald auflösen. Das ist die gute Nachricht. Kommt gut und sicher ans Ziel.
1: Bisschen durchhalten also noch. Wir sind bei euch mit mehr 80ern, mehr 90ern und dem Besten von heute auf Arabella München. Jetzt Bruno Mars. Guten Morgen.

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17: Das Wetter für München und die Region, da ist, glaube ich, der Lieblingsplatz von vielen in München und der Region heute direkt vor dem offenen Kühlschrank. Die aktuellen Temperaturen 26,5 Grad an der Schwanthaler Höhe, 23 sind es in Schwarzheulen, 22 in Vierkirchen im Landkreis Dachau. Die Sonne gibt heute Vollgas bei 36 bis 38 Grad in der Spitze. Morgen Sonne und Wolken, dazu geht es nochmal hoch auf schwülheiße 32 bis 35 Grad. Ab dem Nachmittag können dann Gewitter kommen, teils mit Hagel, Starkregen oder Sturmböen. Trotzdem, das Wochenende bleibt heiß. Das war's mit dem Wetter. Die heißen Temperaturen haben auch Auswirkungen auf die bayerischen Seen und ihre Schifffahrt. Welche das sind, hört ihr gleich bei Lisa Nagler in den Nachrichten.

0: Nachrichten. Arabella München um halb, immer gut informiert. Jetzt das Update. 24 Stunden Protestcamp mitten in der Innenstadt. Kurz vor den Zeugnissen morgen stellen Schülerinnen und Schüler dem Kultusministerium ein Zeugnis aus. Und das fällt nicht gut aus. Direkt vor dem Ministerium in der Salvatorstraße protestieren sie bis morgen früh gegen Notendruck und Prüfungsangst. Die schweren Waldbrände im Süden und Westen Europas wüten weiter, ganz aktuell an der Grenze zwischen Spanien und Portugal. In Griechenland ist die Urlaubsinsel Kreta betroffen. In Südfrankreich brechen neue Brände aus, genau an den Stellen, wo es schon gebrannt hat. Münchner Einsatzkräfte stehen für die Partnerstadt Bordeaux bereit, wie Oberbürgermeister Krause nochmal betont hat. Die Hitze und das Niedrigwasser schränken auch den Schiffsverkehr bei uns ein. Die Chiemsee-Schifffahrt meldet, die Anlegestellen Seebruck und Überseefeldwies werden ab Montag erstmal nicht mehr angefahren. Wie lange, das ist nicht klar. Andere Seen wie der Starnberger oder Ammersee sind erstmal nicht betroffen. Immer gut informiert, das war das Update für München und die Region. Jetzt gibt's den zuverlässigen Verkehrsservice mit dem Morgenhuber.
1: 9:30 haben wir es gleich. Eine Meldung von der A8 Stuttgart Richtung München zwischen Sulzemoos und Dreieck-Eschenried. 8 Kilometer zäh. 15 Minuten der Zeitverlust. Eine Stunde verliert ihr auf der A9 Nürnberg in Richtung München. Zwischen Manching und Dreieck Holledau 5 Kilometer Stau. Und unser Sorgenkind heute Morgen A96 Lindau-München war ja beidseitig zwischen Freiham Süd und Gräfelfing gesperrt. Da hat am frühen Morgen ein Auto gebrannt hinterm Gräfelfinger Tunnel. Die Unfallstelle ist geräumt, aber staut sie noch beidseitig, wird aber langsam besser. Trotzdem noch etwas Zeit mit Einplanen. Kommt gut und sicher durch. Ansonsten haben wir noch Berufsverkehr auf dem mittleren Ring. Das sind sie, die aktuellsten Blitzer in München und der Region. Günni, Dankeschön, Menzinger Straße, 30er Zone. Charlotte meldet, Landkreis München, Straßlach, Ortsausgang in Richtung Grünwald. Und Sebastian hat einen gesehen, Unterhaching, Ottobrunner Straße am Friedhof. Meldet uns gerne weitere Blitzer, geht jederzeit per Telefon oder auch per WhatsApp. Für beides gilt dieselbe Nummer, die 089-4433-4433. Merci.
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0: Ja, zweimal noch, dann ist die Nummer durch. Nur noch heute Morgen und dann geht's für die Schülerinnen und Schüler in die langen Sommerferien.
1: Ach, herrlich, oder? Ich bin wirklich nur minimal neidisch auf die 1,8 Millionen Schülerinnen und Schüler in Bayern, die morgen nur noch ihr Zeugnis abholen müssen und dann sechs Wochen absolute Freiheit. Ich hoffe, da stehen viele gute Noten drin, damit es dann von der Oma auch viel Taschengeld gibt.
0: Jetzt weiß ich auch, warum ich nie Taschengeld bekommen habe. Oh. Gut, aber andere Sache, ne? Note 6 gibt es übrigens für das bayerische Schulsystem. Das sage nicht ich, sondern die Bayerische Schülerinnenvereinigung. Die starten heute um 10 eine 24-stündige Protestaktion und zwar direkt vor dem Kultusministerium in der Salvatorstraße.
1: Ja, die Gruppe sagt, das bayerische Schulsystem, das ist viel zu altmodisch. Alte Lern- und Prüfungsformate und hoher psychischer Druck. Das ist übrigens die gleiche Gruppe, die zum Beispiel auch Echsen- und Stegreifaufgaben abschaffen will.
0: Ja, in keinem anderen Bundesland fallen laut dem Statistischen Bundesamt so viele Schüler durch wie bei uns. Also heute um 10 geht's los. Bis morgen Vormittag um 10 wird durchgehend protestiert. Meinst du, die haben einen Sonnenschirm dabei?
1: Oder? Oh, das hoffe ich wirklich sehr für sie, ja.
0: Und so eine Sonnenliege vielleicht, ne?
1: Ja, ein Cocktail.
0: Ein Cocktail. Ja. Jetzt Queen für euch. Schönen guten Morgen.
1: Guten Morgen.

0: Eilantrag abgelehnt. Arabella München, 8 Uhr gleich 44. Seit über 2 Wochen sind wir in München zum Wassersparen verdonnert. Bedeutet Gartengießen zwischen 9 und 19 Uhr verboten, genauso wie Auto privat waschen oder private Pools befüllen.
1: Ja, 2 Münchner Gartenbesitzer fanden das überhaupt nicht gut und haben geklagt mit der Begründung, für die Einschränkungen gibt es keine Rechtsgrundlage und die Vorgaben seien unverhältnismäßig. Hat das Verwaltungsgericht aber abgeschmettert und die Sparregeln der Stadt erstmal bestätigt.
0: Also wir sparen weiter Wasser. Die Verordnung gilt erstmal noch bis Samstag. Bei den aktuellen Temperaturen glaube ich aber gut möglich, dass das Ganze verlängert wird. Ja. Wir halten euch immer auf dem Laufenden. Gleichzeitig rüstet die Stadt bei den Zierbrunnen nach und will in den kommenden Jahren eine bessere Steuerungstechnik einbauen beim Fischbrunnen am Marienplatz, sogar schon in diesem Sommer. Kommt gut rein in den heißen Donnerstag, mehr 80er, mehr 90er, jetzt Snap und Rhythm is a Dancer. Schönen guten Morgen.
1: Guten Morgen.

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Aufstehen am Donnerstag. In den Tag starten mit Nick Kershaw und The Riddle. Es ist 8:09. Aktuelle Gefahrenmeldung aus unserer Verkehrszentrale ganz frisch. Die A8 München Richtung Salzburg zwischen Weyern und Irschenberg. Da liegt eine Felge auf der Autobahn. Da bitte unbedingt vorsichtig fahren. Dass nichts passiert. Mehr 80er, mehr 90er für euch. Kommt gut rein in den neuen Tag. Jetzt mit Camille. Hier ist Word Up. Guten Morgen.

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20: Ja, das große Schwitzen geht weiter. Heute der heißeste Tag der Woche, nachher bis zu 38 Grad. Aktuell ist es noch etwas angenehmer. Wir messen 29 bei uns in der Stadt am Stiegelmeierplatz. 28 sind es bei euch in Deisenhofen im Landkreis Fürstenfeldbruck. 28 knapp auch bei euch in Kirchsee. Und wie gesagt, nachher Temperaturen weit über 30 Grad, Sonnenschein pur. Morgen auch nochmal Sonne, dann aber auch mehr Wolken. Es geht rauf auf schwülheiße 32 bis 35 Grad. Ab dem Nachmittag gibt es dann örtlich Gewitter, zum Teil starker Wind, Hagel kann auch zum Teil runterkommen und Starkregen. Danach geht es aber auch schon wieder in ein hochsommerliches Wochenende. Soweit das Wetter. Und jetzt sind die Nachrichten mit der Lisa.
21: Schönen guten Morgen. Die Nachrichten mit Lisa Nagler. Zuerst das Wichtigste aus München und der Region.

0: Der Countdown fürs Schuljahresende, der läuft. Heute setzen Schülerinnen und Schüler vor dem Kultusministerium bei uns in München ein starkes Zeichen. München-Reporter Benjamin Kühnel.
1: Mitten in der Altstadt schlagen sie ein 24-Stunden-Protestcamp auf bis morgen früh. Mit Tischen, Stühlen und Plakatwerkstatt. Die Aktion richtet sich gegen die aktuelle Schulpolitik und den Notendruck. Die Schülerinnen und Schüler stellen schon mal ein Zeugnis aus mit der Note ungenügend. Morgen gibt's dann für sie Zeugnisse und damit starten die Sommerferien bei uns.
0: Den Gürtel enger schnallen müssen viele von uns und auch die Städte und Gemeinden in München und der Region sparen. Darum ging es auch wieder im Stadtrat. Eine Fraktion hat jetzt eine kontroverse Idee. München-Reporterin Chantal Martin.
2: Über 40 Millionen Euro fehlen noch, damit der Haushalt überhaupt genehmigt werden kann. Die CSU im Stadtrat fordert deshalb, den Münchner Flughafen zu verkaufen. Genauer gesagt 18 der 23% der Anteile, die die Stadt hält. Das würde schätzungsweise 1 Milliarde Euro einbringen. Damit könnten andere Sparmaßnahmen, wie beim Deutschen Theater, dem die Insolvenz droht, abgewendet werden.
0: Wo schon feststeht, dass gespart wird. Wie berichtet, steigen die Kita-Gebühren bei uns in München, genauso wie die Hundesteuer. Neu, der Zuschuss für den Fasching am Marienplatz wird gestrichen. Bei Temperaturen knapp vor der 40-Grad-Marke steigt die Waldbrandgefahr in Bayern weiter. An 25 Messstationen gilt die höchste Warnstufe 5, bei uns in Oberbayern 4. Beobachtungsflüge starten auch heute wieder, sollen Brandherde schnell erkennen. Das wird wohl traditionell wieder ein Torfeuerwerk. Für den FC Bayern steht heute im Trainingscamp am Tegernsee ein Testspiel an gegen Rottach-Egern. Nach der überraschenden 1:2-Niederlage im ersten Testspiel gegen Wien Wiesbaden am Samstag. Immer gut informiert, das waren die Nachrichten für München und die Region. Jetzt gibt's den zuverlässigen Verkehrsservice mit Sandra Lehmann.
3: Dann schaue ich für euch auf die Straßen. Wir haben was von der A8 in Richtung Salzburg zwischen Weihern und dem Irschenberg. Bitte vorsichtig fahren, hier liegt eine ganze Felge auf der Fahrbahn. Auf der A96 gibt es weiterhin Probleme in Richtung München. Zwischen Freiham Süd und Gräfelfing war ja eine lange Vollsperre heute Morgen wegen eines Fahrzeugbrandes hinterm Gräfelfinger Tunnel. Deswegen immer noch ein Stau. Circa 30 Minuten braucht ihr hier. Ein Rückstau auch auf der A99 und auf allen umliegenden Straßen. Hier also wirklich viel Zeit mit einbringen. Ja, oder weit außenrum fahren. In der Gegenrichtung haben wir momentan keine Sperre mehr, aber auch hier stockt der Verkehr noch. Die A94 in Richtung München zwischen Markt Schwaben und Parsdorf. Ein Unfall mit gleich mehreren Autos. Hier ist der linke Fahrstreifen blockiert. Und auch ein Unfall gibt es auf der A8 in Richtung Salzburg. Und zwar zwischen Perlach und Neubiberg. Auch hier vorsichtig fahren. Hier ist der Standstreifen blockiert. Kommt gut an. Gute Fahrt.
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3: Die aktuellsten Blitze habe ich natürlich auch noch für euch. Die stehen heute in Mosach in der Pelkhofenstraße Richtung OEZ. Dann haben wir noch die Pilgersheimer Straße bei der Fußgängerampel in Richtung Mittlerer Ring. Die Menzinger Straße bei Tempo 30. Im Landkreis München stehen sie in Straßlach, Ortsausgang Richtung Grünwald. Und Unterhaching ist dabei hier an der Ottobrunner Straße direkt am Friedhof. Vielen Dank an den Hassan, an Marc, Günni, Iris und Tim, die haben sich alle gemeldet. Falls ihr noch irgendwas Neues habt, ruft auch gerne an oder schreibt uns einfach eine WhatsApp. München 4433. 4433.
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3: Und da habe ich was für alle Fans von Germany's Next Topmodel. Ihr könntet eine der Spitzenkandidatinnen treffen. Rebecca Mir, sie kassiert heute für den guten Zweck bei DM. Da gibt es ja das Tierfuttermittel Purina. Und wenn ihr das besorgt, spendet ihr automatisch für Therapiehunde, die auf Kinderstationen in Einsatz sind. Das und Fotos mit Rebecca Mir heute im DM in der Ingolstädter Straße. Um 11 geht's los. Und bei mir? Einer der großen Sommerhits aus den 90ern.

0: Kilpatrick Kelly, the one auf Arabella München. Und heute großer Zeugnisprotest. Ja, ja, meine Eltern haben auch gerne mal protestiert gegen meine Zeugnisse. In dem Fall geht es aber um was ganz anderes. Ab 10 wird vor dem Kultusministerium demonstriert. Die Bayerische Schülerbewegung will damit auf den hohen Druck in den bayerischen Schulen aufmerksam machen. Vor Ort gibt es verschiedene Aktionen. Zum Beispiel wird im Ministerium auch mal ein Zeugnis fürs bayerische Schulsystem überreicht. Ich weiß schon, was drinsteht in etwa. War stets bemüht. 24 Stunden dauerte der Protest. Alle sind natürlich herzlich willkommen und laut sein. In dem Fall natürlich strengstens erlaubt.
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18: Das Wetter für München und die ganze Region. Es ist noch nicht mal 10 Uhr und wir haben sie fast geschafft, die 30 Grad bei uns in der Stadt auf jeden Fall. Ja, am Stachus sind es 29,7 aktuell. Bei euch im Landkreis Dachau in Gumpersdorf sind es knappe 29 und die messen wir auch in Paunzhausen. Nachher, ja, auf jeden Fall über 30 Grad, 36 bis 38, das sind heute die Höchstwerte. Also sucht euch ein schattiges Plätzchen oder klimatisierte Räume, nicht, dass ihr irgendwie überhitzt. Kann durchaus sein heute. Wie schaut's morgen aus? Ja, morgen gibt's auch wieder Sonne und Wolken bei schwülheißen 32 bis 35 Grad. Ab dem Nachmittag voraussichtlich auch Gewitter. Starker Wind ist da drin, Hagel, Starkregen zum Teil. Danach geht's aber hochsommerlich rein ins Wochenende. Und das ist der zuverlässige Verkehrsservice für München und die ganze Region. Wir schauen auf die Straßen und haben eine Meldung noch von der A94 in Richtung München zwischen Markt Schwaben und Parsdorf. Ein Unfall mit mehreren Autos. Hier aktuell ein kleiner Stau. Der linke Fahrstreifen ist nämlich weiterhin blockiert. Und die A96 ist natürlich auch noch so ein bisschen belastet wegen heute Morgen. In Richtung München hat es ja einen Fahrzeugbrand gegeben zwischen Freiham Süd und Gräfelfing. Hier hinter dem Gräfelfinger Tunnel. Und deswegen gibt es immer noch zum Teil kleine Verzögerungen. Die plant ihr also am besten mit ein. Gute Fahrt euch. Kommt gut an. Die aktuellsten Blitzer, die stehen im Landkreis Eversberg in Wolfesing bei Zorneding. Dann haben wir einen in Straßlach, Ortsausgang Richtung Grünwald. Unter Haching die Otto-Brunner Straße am Friedhof und dann schauen wir noch rein in die Stadt. Einer steht in Mosach, Pelkhofenstraße Richtung OEZ. Und die Pilgersheimer ist weiterhin dabei, hier bei der Fußgängerampel in Richtung Mittlerer Ring. Ich sag danke an den Achim, der hat uns den neuesten durchgegeben. Falls ihr noch irgendwas Neues habt, ruft uns auch gern an oder schreibt eine WhatsApp. München 4433 4433.
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0: Mehr 80er, mehr 90er, Paul McCartney und Michael Jackson hier auf Arabella München mit Say, Say, Say. 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
11: Das ist traumhaft, also falls ihr jetzt schon im Freibad liegen dürft. Aktuell nämlich schon über 30 Grad. 31 knapp sind es bei euch in Garching, 31 auch bei uns in der Stadtmitte am Friedensengel. Und wenn wir noch rausschauen nach Mahlsteig, schaut es auch nicht ganz anders, also nicht viel anders aus. 29 messen wir im Landkreis Dachau. Ja, es wird noch ein bisschen heißer heute, bis zu 38 Grad gibt es. Das ist so der heißeste Tag der Woche. Morgen sind es maximal 35, auch hier viel Sonne. Ein paar mehr Wolken sind unterwegs und am Nachmittag voraussichtlich auch Gewitter. Ja, das Wochenende schaut aber dann auch schon wieder richtig gut aus, also richtig hochsommerlich. Soweit das Wetter. Und jetzt zu Lisa in den Nachrichten.
16: Schönen Vormittag. Die Nachricht mit Lisa Nagler. Zuerst das Wichtigste aus München und der Region. Schottendicht. Lüftung an, wenn's geht. Der Deutsche Wetterdienst erwartet für heute den Höhepunkt der Hitzewelle bei uns, knappe 40 Grad. Deswegen gilt weiter

0: Wasser sparen, wie die Stadt das macht, München-Reporterin Arabella Schäffler.
1: Die allgemeine Verordnung mit Regeln und Verboten gilt seit über 2 Wochen, noch bis mindestens Samstag. Gut möglich, dass aber nochmal verlängert wird. 2 Münchner Gartenbesitzer hatten dagegen geklagt, die Vorgaben seien unverhältnismäßig. Das hat das Münchner Verwaltungsgericht jetzt abgelehnt. Was macht die Stadt noch außer den Regeln? Bei den Brunnen wird technisch nachgerüstet, um das Wasser besser steuern zu können.
0: Wir freuen uns das ganze Jahr drauf, haben gespart, geplant und dann brennt's in der Urlaubsregion. Seit Tagen in Südfrankreich, Spanien, Portugal und auch auf Kreta in Griechenland wüten aktuell Feuer. Welche Rechte haben Reisende bei solchen schweren Waldbränden? Verbraucherschützerin Carolina Voithal.
2: Hier muss man leider auch unterscheiden zwischen Pauschalreisenden und Individualreisenden. Bei Pauschalreisenden kann Verbrauchern tatsächlich ein kostenloses Rücktrittsrecht von der Reise zustehen. Voraussetzung ist aber, dass die Reise durch die Waldbrände erheblich beeinträchtigt ist, weil das Hotel zum Beispiel geschlossen ist. Dann muss ich das Ganze natürlich auch nicht bezahlen. Kann die Leistung aber angeboten werden, dann bin ich tatsächlich auf Stornobedingungen oder ein Entgegenkommen meines Gegenüber auch angewiesen.
0: Übrigens, Reiserücktrittsversicherungen schließen Naturkatastrophen wie Waldbrände meist aus. Alle Rechte, die betroffene Urlauber jetzt haben, gibt's auf unserer Homepage zusammengefasst. Nach dem BMW-Beben rund um den Jobabbau kommt die nächste Negativnachricht der Münchner. BMW hat im 2. Quartal deutlich weniger Gewinn gemacht. 1,2 Milliarden Euro, das sind 35% weniger als im Jahr davor. Private Chats weiterleiten. Verstößt das gegen EU-Datenschutzrecht? Thema heute am Bundesgerichtshof. Der Hintergrund: Eine Frau hat die Nachrichten ihrer früheren Freundin an ihren Arbeitgeber weitergeleitet. In den Chats hatten die Frauen über die Arbeit gelästert. Immer gut informiert, das waren die Nachrichten für München und die Region. Jetzt gibt's den zuverlässigen Verkehrsservice mit Sandra.
3: Dann schauen wir doch mal, was auf den Straßen los ist. Wir haben eine Meldung von der A9. Wenn ihr in Richtung München unterwegs seid, bitte vorsichtig fahren zwischen Garching Süd und dem Kreuz Nord. Hier liegen nämlich größere Reifenteile auf der Fahrbahn. Und der passende Pannenbrummi, der steht da auch auf dem Standstreifen. Dann schauen wir zur Ludwigstraße, Ecke Schellingstraße. Hier hat es einen Unfall gegeben. Ist was Größeres, leider bitte umfahrt dieses Ganze weiträumig. Und dann haben wir noch was von der Passauer in Richtung München. Ein Unfall zwischen Markt Schwaben und Parsdorf. Hier ist der linke Fahrstreifen gesperrt. Ah, ich sehe gerade noch die A96 in Richtung München zwischen Gräfelfing und Blumenau. Da hat es auch einen Unfall gegeben. Hier ist der rechte Fahrstreifen blockiert. Auch hier bitte vorsichtig vorbeifahren. Ja, das war's. Gute Fahrt. Kommt gut an.
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3: Die aktuellsten Blitze habe ich auch noch für euch, stehen in Halbergmoos in der Maximilianstraße bei Tempo 30. Die Radlkurve ist dabei, einwärts kurz nach der Pfeuferstraße. Dann haben wir Nierensdorf bei Tempo 60 und den Landkreis Bad Tölz-Wolfratshausen. Zwischen Königsdorf und Geretsried stehen sie in der Grundstraße. Da sage ich danke an die Tina. Michael war auch dran, der Wolfgang, Jesse. Falls ihr noch irgendwas Neues habt, ruft uns auch gerne an. Oder schreibt einfach eine WhatsApp. Beides geht unter München 4433 4433.
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3: Gestern war ich mal wieder im Freibad meiner Kindheit und Jugend, das Westbad. Und es sind Erinnerungen wach geworden, sage ich euch. Stundenlang im Wasser Fangstil spielen, Rutschen, Wettbewerbe, Pommes essen. Ja, das haben wir gestern natürlich auch gemacht. Ja, bei uns im Internet auf radioarabella.de übrigens eine Freibad-Ampel. Da könnt ihr in Echtzeit gucken, wie ausgelastet es bei euch im Freibad ist. Aber ich sag's euch, die Jahreszeit ist perfekt. Da ist es nämlich gar nicht mehr so voll. Sommer in der Stadt. Oh mein Gott, habe ich mich auf diese Nummer schon gefreut den ganzen Vormittag. Wir spielen sie, die passenden Sommerhits. Jetzt Gianna Nannini, Eduardo Benato und Un'estate Italiana.
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Hey Little Girl. Eishaus, mehr 80er, mehr 90er auf Arabella München. Ja, und auch nächste Woche Sommer pur und es freut mich sehr fürs Open Air Theater im Schloss Nymphenburg. Da geht's nämlich los ab kommendem Donnerstag. Da werden zwei absolute Klassiker aufgeführt. Der Besuch der alten Dame und viel Lärm um nichts. Donnerstag bis Sonntag auf der Freifläche am Rosengarten. Jeweils ab 20 Uhr Tickets bekommt ihr ab knapp 45 Euro. Ja, und am Brauneck bei Lengries auch eine richtig tolle Aktion zum Ferienstart. Da gibt es ein Festival am Berg. Da geben vier verschiedene Bands entlang des kleinen Höhenwegs Konzerte. Die schleppen da wirklich ihre Instrumente hoch bis zum Gipfelkreuz. Also musikalisches Wandern somit. Immer von einer Band zur nächsten. Finde ich super. Der Eintritt kostet nichts. Falls ihr die Bergbahn nehmen wollt, die kostet 26 Euro. Am Samstag ab 13 Uhr geht's los. Ja, und außerdem gibt's noch andere tolle Aktionen für Familien in den Ferien am Brauneck. In zwei Wochen startet zum Beispiel ein Rätselweg am Berg. Und am 14. August haben alle Kinder freie Fahrt mit der Brauneck-Bergbahn. Ja, und noch mehr Tipps gibt's natürlich bei uns im extra großen Veranstaltungskalender. Klickt gern rein auf radioarabella.de.

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10: Das Wetter für München und die ganze Region. Und habt ihr den Tieren was hingestellt? Ich habe ja einfach mal unsere Suppenteller umfunktioniert und habe sie auf den Balkon gestellt für die Vögelchen. Ja, Suppe brauchen wir nämlich momentan eh nicht. Also wenn überhaupt kalte Suppe. Bei aktuell fast 31 Grad. Die messen wir im englischen Garten. Die messen wir ja fast auch bei euch in Freising. Hier sind es 30 und bei euch in Oberhaching auch schon über 30 Grad. Die Maximalwerte heute sind um die 38. Sonnenschein pur den ganzen Tag. Auch morgen erstmal Sonne, dann mehr Wolken. 32 bis 35 Grad gibt es dann nochmal, am Nachmittag voraussichtlich auch örtliche Schauer und Gewitter. Naja, schauen wir mal. Danach geht es auf jeden Fall hochsommerlich weiter, das Wochenende wieder ein absoluter Traum für alle, die es heiß mögen. Und dann schaue ich natürlich noch auf die Straßen für euch, der zuverlässige Verkehrsservice für München und die ganze Region. Wir haben einmal was von der Ludwigstraße, Ecke Schellingstraße. Hier hat es einen Unfall gegeben. Die Straße ist gesperrt, auf jeden Fall auswärts. Ah nee, auswärts kommt ihr auf einem Fahrstreifen durch, aber am besten umfahrt ihr das Ganze weiträumig. Dann haben wir noch die A96 in Richtung München zwischen Gräfelfing und Blumenau. Ist der rechte Fahrstreifen blockiert nach einem Unfall. Hier bitte auch weit außen rumfahren. Und auf der A94 gibt es gerade noch einen kleinen Stau in Richtung München zwischen Forst-Inning und Parsdorf. 3 Kilometer lang. Hier braucht ihr circa 20 Minuten länger. Gute Fahrt, kommt gut an. Die aktuellsten Blitzer stehen in Heilberg-Moos an der Maximilianstraße bei Tempo 30. Landkreis Freising ist dabei, Nierensdorf bei Tempo 60. Zwischen Königsdorf und Geretsried einer im Landkreis Tölz-Wolfratshausen. In der Grundstraße wird da geblitzt.

0: Und dann haben wir noch ganz frisch reingekommen von der Lissi am Amtsgericht bei euch in Starnberg. Da steht der Allerneueste. Die Tina hat sich auch noch gemeldet. Herzlichen Dank. Falls ihr noch irgendwas Neues habt, ruft uns auch gerne an oder schreibt einfach eine WhatsApp unter München 4433 4433. Und alle Blitzer in der Übersicht natürlich auch in unserer Arabella München App.
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0: am sonnigen Tag ein bisschen Reggae von The Black Sorrow. Stir it up, mehr 80er, mehr 90er auf Arabella München. 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
14: Heiß ist es. Aktuell zeigt das Thermometer bei uns in der Stadt 32 Grad, haben wir gemessen. An der Corneliusbrücke schauen wir zu euch in den Landkreis München nach Brunnthal. Hier sind es auch schon 31 Grad. Über 30 in Wolfratshausen im Landkreis Bad Tölz-Wolfratshausen. Ja, das ist heiß, aber es wird noch heißer. Bis zu 38 Grad gibt es heute. Dazu Sonne pur den ganzen Tag, also am besten irgendwo ins Wasser gehen. Da ist es echt noch am besten auszuhalten. Auch morgen nochmal sehr sonniges Wetter, gerade am Vormittag. Es geht nochmal rauf auf schwülheiße 32 bis 35 Grad. Am Nachmittag dann steigt das Schauer- und Gewitterrisiko etwas.
17: Schönen Vormittag. Die Nachricht mit Lisa Nagler. Zuerst das Wichtigste aus München und der Region. Schon wieder brennt ein beliebtes Ausflugsziel vieler Münchnerinnen und Münchner in den Chiemgauer Alpen. Diesmal im Bereich der Hochwand nahe der Lackenbergwand. Die Feuerwehr ist mit einem Großaufgebot im Einsatz, auch mit Hubschraubern. Anwohner in der Gegend sollen Fenster und Türen geschlossen halten. Katwarn hat auch Alarm geschlagen. Im Mai hatte schon der Saurüsselkopf nahe Ruppolding gebrannt. Der Einsatz lief einen knappen Monat lang. Wir bleiben bei der Hitze, ziehen Bilanz für den Juli. Und der war zu trocken, zu heiß, zu sonnig, meldet der Deutsche Wetterdienst. Es war damit der fünfte Monat in Folge, der im Schnitt zu warm war. München-Reporterin Tanja Wagner.
18: Während sich Sonnenanbeter, Eisverkäufer und Freibäder freuen, ächzen die Städte unter der Hitze. Auch im Juli war es laut Wetterdienst ungewöhnlich heiß und es gab viel zu wenig Regen für die Jahreszeit. Dennoch wird das Thema Hitze in den Kommunen immer dringlicher. Nötig seien Milliardensummen für Klimaschutzkonzepte, heißt es vom Deutschen Städtetag.
17: Wir leben ab heute auf Pump. Der Erdüberlastungstag, der markiert jedes Jahr symbolisch den Tag im Jahr, an dem wir mehr natürliche Ressourcen verbraucht haben, als die Erde nachproduzieren kann. Dieses Jahr ist er etwas später. München-Reporterin Diana Kramer.
19: Die leichte Verschiebung in diesem Jahr lässt auf den ersten Blick vermuten, dass die Menschheit etwas nachhaltiger lebt. Laut WWF liegt der Grund aber in aktualisierten Daten. Anfang der 1970er Jahre lag der Erdüberlastungstag noch Ende Dezember. Die Lücke zwischen dem hohen Ressourcenverbrauch der Menschheit und der Regenerationsfähigkeit der Erde wird also Jahr für Jahr größer.
17: Schwache Pünktlichkeitsquote, marodes Schienennetz und trotzdem, die Bahn macht offenbar wieder Gewinn. Heute stellt der Konzern seine Jahres

0: Quartalbilanz vor. Ein Plus im dreistelligen Millionenbereich ist vorab schon durchgesickert. Echte Liebe kennt eben keinen Abstieg. Nach Insolvenz und Neustart in der Regionalliga stürmen die Fans von 1860 München wieder die Ticketshops. Über 5000 Dauerkarten wurden schon verkauft. Das Besondere, viele Löwenfans zahlen schon zum zweiten Mal. Die Summe für die davor gekauften Drittligatickets sind in die Insolvenzgelder geflossen. Immer gut informiert, das waren die Nachrichten für München und die Region. Jetzt gibt's den zuverlässigen Verkehrsservice mit Sandra Lehmann.
1: Hallo liebe Autofahrer, folgendes habe ich für euch auf dem Mittleren Ring in Richtung Mittlerer Ring. Bitte vorsichtig fahren. In der Einfahrt Donnersberger Brücke hat es einen Unfall gegeben mit einem Bus. Hier bitte wirklich vorsichtig vorbeifahren. Falls ihr in Richtung Eibsee unterwegs seid, da solltet ihr vielleicht schon früh irgendwie einen Parkplatz nehmen. Rund um den Eibsee sind nämlich alle Parkplätze schon restlos besetzt. Ja, und dann schauen wir noch zu uns rein in die Stadt, an die Ecke Ludwig bzw. Schellingstraße. Da hat es leider einen schweren Unfall gegeben. Am besten umfahrt ihr das Ganze weiträumig. Gute Fahrt. Passt gut auf euch. Die aktuellsten Blitzer. Janko hat sich gerade gemeldet. Er hat in Pullach den neuesten gesichtet in Richtung Grünwald bei Tempo 30. Im Stadtgebiet haben wir noch die Radelkofer Straße, einwärts kurz nach der Pfeuffer. In Freising die Wippenhausener. Einwärts hat uns der Stefan gemeldet. Vielen Dank. Und Heilberg-Moos ist auch noch dabei. Hier stehen sie in der Maximilianstraße in der 30er-Zone. Falls ihr noch irgendwas Neues sichtet, gerne jederzeit her damit. Wir freuen uns über Anrufe, über WhatsApp 089-4433-4433.
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1: Und was steht bei euch noch auf der Agenda heute? Ich hoffe ja, sowas wie Abwesenheitsnotiz schreiben oder Übergabe mit den Kollegen machen, weil ihr morgen in den Urlaub fahrt vielleicht. Ja, ich bleib noch ein bisschen, aber auf meiner Agenda steht auch was Schönes heute. Später auf dem aufblasbaren Donut den Isar-Kanal runtertreiben. Sommer. Und den feiern wir jetzt mit Shaggy. Hier kommt's in the

0: immer wieder schön. Aber one of us hier auf Arabella München. 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Es ist Wahnsinn. 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
8: Das Wetter für München und die ganze Region. Ja, ich traue mich schon gar nicht mehr hinzuschauen. Es ist so heiß, aktuell schon knappe 33 Grad bei uns in der Stadt, haben wir gemessen. Am Marienplatz 32 bei euch in Eching, schauen wir noch in den Landkreis München zu euch nach Oberschleißheim, auch hier schon über 32 Grad. Bis zu 38 werden es heute, also auf jeden Fall im Schatten bleiben, viel trinken. Es ist wirklich wahnsinnig heiß den ganzen Tag und auch morgen nochmal. Morgen auch nochmal ein sonniger Start in den Tag. Bis zu 35 Grad, dann gibt es mehr Wolken und am Abend voraussichtlich auch hitzige Wetter. Und das ist der zuverlässige Verkehrsservice für München und die ganze Region. Ich habe eine Gefahrenmeldung für euch von der A8 in Richtung Salzburg. Fahrt hier bitte vorsichtig zwischen dem Irschenberg und Bad Aibling. Hier liegen größere Reifenteile auf der Fahrbahn und der defekte Wohnwagen, der dazu passt, steht leider am Standstreifen. Ich weiß gar nicht, ob es da einen Standstreifen gibt, auf jeden Fall auf der Fahrbahn. Also hier wirklich vorsichtig fahren. Und das gilt auch für die A96 in Richtung Lindau in der Ausfahrt Landsberg. Da liegt ein totes Reh auf der Fahrbahn und eine LKW-Radabdeckung haben wir auch noch, und zwar auf der A94, wenn ihr in Richtung München unterwegs seid, zwischen Parsdorf und dem Kreuz Ost. Dann gibt es immer noch Probleme an der Ludwig-Ecke Schellingstraße. Da hat es einen Unfall gegeben. Am besten fahrt ihr weiterhin außen rum. Und falls ihr zum Eibsee wollt, der ist schön, aber er ist auch ganz schön voll. Also auf jeden Fall die Parkplätze. Vielleicht sucht ihr euch einen anderen See. Gute Fahrt. Die aktuellsten Blitzer. Pullach Richtung Grünwald bei Tempo 30. Dann haben wir die Radelkoferstraße bei uns in München einwärts, kurz nach der Pfeuffer. In Freising die Wippenhausener einwärts und in Heilberg-Moos die Maximilianstraße. Ja, und falls ihr noch irgendwas Neues sichtet, dann könnt ihr natürlich weiterhin gerne durchrufen, gerne auch einfach eine WhatsApp schreiben unter München 443 4433, und noch mehr Blitzer jederzeit natürlich auch bei uns in der Arabella München App.
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0: Cool in the Gang.
1: Duenna auf Arabella München an einem wahnsinnig heißen Tag. Der heißeste des Jahres. Nicht zu viel bewegen, das ist die Devise. Aber das gilt leider nicht für die Jungs vom FC Rottach-Egern heute. Die dürfen nämlich gegen die Profis kicken. Ja, ja, der FC Bayern ist ja gerade im Trainingslager und da steht heute ein Freundschaftsspiel an. Ja, und die Jungs vom FC Rottach-Egern, die machen sich da keine falschen Hoffnungen.
2: Das ist schon unglaublich, wenn sich diese Profis da, wie sich die bewegen, so schnell kann man gar nicht schauen. Dann zappelt der Ball im Netz und man kann gar nichts machen. Die spielen eine ganz andere Sportart. Heißt auch Fußball, aber fühlt sich deutlich anders an.
1: Also beneiden tue ich weder die Amateure noch die Profis bei 38 Grad kicken. Kein Spaß. Das Einzige, was da eigentlich Sinn macht, ist nur das hier. Der Sprung ins kalte Wasser. Oder soll ich sagen, Jump! Mein letzter Song für euch, Van Halen. Ja, und verbrutzelt bitte heute nicht. Passt gut auf euch. Ich möchte euch morgen wieder hier haben, gell? Bis dahin. Ich freue mich.
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12: Wenn das Auto in der prallen Sonne steht, glüht das Lenkrad und im Büro ohne Klimaanlage pfeift der kleine Tischventilator aus dem letzten Loch. Wir haben heute absolute Hitze in München und der Region. Am Nachmittag bleibt es bei Sonnenschein und bis zu 37 Grad. Aktuell Stiegelmeierplatz 32, bei euch in Gilching im Landkreis Starnberg 31, in Poing sind es 32. Morgen starten wir mit viel Sonne und wieder 35 bis 37 Grad. Ab dem Nachmittag ziehen von Süden her so ein paar Schauer und Gewitter durch. Am Wochenende wird es Samstag mit kräftigen Gewittern, Hagel und Sturmböen bei 30 Grad ein bisschen turbulenter. Am Sonntag dann aber wieder viel Sonne und immer noch 32 Grad. Soweit das Wetter. Jetzt die Arabella München Nachrichten um 12 Uhr.
13: Die Nachricht mit Lisa Nagler. Zuerst das Wichtigste aus München und der Region. Wir starten rein mit einer wichtigen Info für alle bei der Hitze. Soeben ist bekannt geworden, die Regeln und Verbote zum Wassersparen werden nicht verlängert. Laufen damit übermorgen am Samstag aus, so die Stadt München. Seit über 2 Wochen gilt bei uns und in den Umlandgemeinden Gärten nicht vor 19 Uhr gießen oder auch Pools und Planschbecken nicht befüllen. Jetzt zu den weiteren wichtigen Meldungen heute. Wir freuen uns das ganze Jahr drauf, haben gespart, geplant und dann brennt's in der Urlaubsregion. Seit Tagen in Südfrankreich, Spanien, Portugal, auch auf Kreta in Griechenland oder in der Türkei wüten jetzt Feuer. Welche Rechte haben Reisende bei solchen schweren Waldbränden? Verbraucherschützerin Carolina Voithal.
14: Hier muss man leider auch unterscheiden zwischen Pauschalreisenden und Individualreisenden. Bei Pauschalreisenden kann Verbrauchern tatsächlich ein kostenloses Rücktrittsrecht von der Reise zustehen. Voraussetzung ist aber, dass die Reise durch die Waldbrände erheblich beeinträchtigt ist, weil das Hotel zum Beispiel geschlossen ist. Dann muss ich das Ganze natürlich auch nicht bezahlen. Kann die Leistung aber angeboten werden, dann bin ich tatsächlich auf Stornobedingungen oder ein Entgegenkommen meines Gegenüber auch angewiesen.
13: Übrigens, Reiserücktrittsversicherungen schließen Naturkatastrophen wie Waldbrände meist aus. Alle Rechte, die betroffene Urlauber jetzt haben, die große Übersicht gibt's auf unserer Homepage. Der Countdown fürs Schuljahresende, der läuft. Heute setzen Schülerinnen und Schüler vor dem Kultusministerium bei uns in München ein starkes Zeichen. München-Reporter Benjamin Kühnel.
15: Mitten in der Altstadt schlagen sie ein 24 Stunden

0: Protestcamp auf bis morgen früh. Mit Tischen, Stühlen und Plakatwerkstatt. Die Aktion richtet sich gegen die aktuelle Schulpolitik und den Notendruck. Die Schülerinnen und Schüler stellen schon mal ein Zeugnis aus mit der Note ungenügend. Morgen gibt's dann für sie Zeugnisse und damit starten die Sommerferien bei uns.
1: Nach dem BMW-Beben rund um den Jobabbau kommt die nächste Negativnachricht der Münchner. BMW hat im zweiten Quartal deutlich weniger Gewinn gemacht. 1,2 Milliarden Euro, das sind 35% weniger als im Jahr davor. Söder reist. Der Ministerpräsident fliegt heute nach Südosteuropa, aber nicht zum Urlaub machen. Mit einem Budapest-Besuch will er das angeknackste Verhältnis zwischen Deutschland und Ungarn erneuern. Danach geht's nach Griechenland und morgen nach Moldau. Immer gut informiert, das waren die Nachrichten für München und die Region. Jetzt gibt's den zuverlässigen Verkehrsservice mit Simon Jägersberger.
2: Und da haben wir aktuell die A8 Salzburg-München zwischen Holzkirchen und Hofoldinger Forst. Mittlere Spur blockiert, da steht ein Pannenauto. Auf 14 Kilometer Stocks, das dauert eine knappe halbe Stunde. Auf der A9 München-Nürnberg zwischen Dreieck, Holledau und Langenbruck haben wir auch Stau, Viertelstunde Zeitverlust. Und nochmal 15 Minuten obendrauf dann zwischen Manching und Ingolstadt-Ost. Dann die A95 Garmisch Richtung München zwischen Dreieck Starnberg und Fürstenried liegen Gegenstände und ein Palenauto steht rechts daneben. Ah, in diesem Moment wird die Meldung aufgehoben. Wieder freie Fahrt, vergesst es. Außerdem haben wir noch die Kreiler-Ecke St. Veit-Straße in der Stadt. Da gehen die Ampeln gerade nicht. Passt an der Kreuzung ein bisschen auf und kommt gut an.
3: 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Wenn's frei haben, kommen's nach Freiham.
2: Die aktuellsten Blitzer in München und der Region. Dankeschön an Alexander und Wolfgang für den im Stadtgebiet Berg am Leimstraße stadtauswärts und Landkreis Ebersberg Grub bei Poing in der Professor-Zorn-Straße. Danke Sebastian. Einfach mehr melden unter 089 44 33 44 33. Und alle Blitzer haben wir auch immer in der Arabella München App.
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2: Ja, aber echt, so alles außerhalb vom Schatten ist heute reinste Schmelzzone. Da sind die Eiswürfel im Spezi schneller Wasser, als der Wirt im Biergarten nachschenken kann. Wir spielen für euch heute den ganzen Tag extra die schönsten Sommersongs zum Durchhalten. Im Sommer 2004 ist der nächste Song gefühlt überall gelaufen. Wir haben kein Wort verstanden, weil... so gut ist unser Rumänisch jetzt auch nicht. Aber dieses Maya-Hi, das haben wir doch alle mitgejodelt. Kommt gut durch den heißen Donnerstag mit Arabella München. Ich bin Simon Jägersberger und das sind Ozone. Maya.

Das ist Sommermusik auf Arabella München um 23:45. Casey and the Sunshine Band. Und wenn ihr heute irgendwo in der Region die Füße ins Wasser haltet, das fühlt sich fast schon ein bisschen an wie die Badewanne zu Hause. Am Starnberger See 24 Grad, Veringer See kuschelige 25 Grad. Der Karlsfelder See ist noch ein bisschen erfrischender mit 22 Grad. Und wenn ihr ins Freibad wollt, noch genug Platz in allen Bädern, sind noch knapp 90% frei. 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
9: 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Das Wetter für München und die Region unterlaufen heute gegen so eine richtige Hitzewand, wenn wir vor die Tür gehen. Wir steuern am Nachmittag auf bis zu 37 Grad zu. Wir haben jetzt auch schon 34 aktuell am Gärtnerplatz. Ismaning bei euch sind es 32, Markt Indersdorf im Landkreis Dachau auch 32. Morgen geht es auch erstmal extrem sonnig und heiß weiter mit bis zu 37 Grad. Am Nachmittag kommen dann erste Gewitter aus dem Süden, kühlt es ein bisschen runter mal. Am Wochenende, vor allen Dingen am Samstag, kräftige Gewitter, teilweise mit Starkregen und Hagel, haben wir dann noch 30 Grad. Der Sonntag wieder mehr Sonnenschein und bis zu 32 Grad. Soweit das Wetter, jetzt die Arabella München Nachrichten mit Sebastian Uhl.
10: Arabella München um halb, immer gut informiert, jetzt das Update. Sie hatten für große Diskussionen und sogar Klagen gesorgt. Jetzt ist klar, die Verordnungen der Stadt zum Wassersparen werden nicht verlängert. Zum 1. August dürfen wir damit zum Beispiel wieder tagsüber Gärten bewässern. OB Krause appelliert trotzdem daran, Wasser zu sparen, gerade während der besonders heißen Tage. Schon wieder brennt es in den Chiemgauer Alpen. Nach dem Waldbrand im Mai am Saurüsselkopf ist jetzt ein Bereich nahe der Lackenbergwand betroffen. Die Feuerwehr ist mit einem Großaufgebot im Einsatz und bewässert die Umgebung, damit sich das Feuer nicht weiter ausbreitet. Und Gutes tun und dafür auch noch ein Mittagessen umsonst. Das Rote Kreuz in Ebersberg feiert 10 Jahre Blutspende und dafür gibt's heute eine besondere Aktion. Jeder, der Blutspende, bekommt ein halbes Hähnel und ein alkoholfreies Bier als Dankeschön. Auch sonst ruft das BRK wieder zum Blutspenden auf. In den Ferien sinkt normalerweise immer die Bereitschaft. Immer gut informiert, das war das Update für München und die Region. Und jetzt der zuverlässige Verkehrsservice mit Simon Jägersberger.
11: Und da haben wir vor allen Dingen Probleme wieder auf der A8 Salzburg-München zwischen Weyern und dem Kreuz Süd. Aktuell 10 Kilometer Stau, das dauert 53 Minuten. In der Gegenrichtung zwischen dem Kreuz Süd und Holzkirchen 7 Kilometer Stau, immerhin nur 17 Minuten. Dann auf die A9 München-Nürnberg zwischen Dreieck-Holledau und Langenbruck dauert es auch eine Viertelstunde. Im weiteren Verlauf dann zwischen Manching und Ingolstadt-Ost auch stockender Verkehr. 20 Minuten stehen hier auf der Uhr. Und noch die A99 Ostrichtung Nürnberg zwischen Hohenbrunn und Kirchheim. Stockender Verkehr, 10 Minuten dauert's. Kommt gut an. Und die aktuellsten Blitzer in München und der Region, da haben wir die Berg am Leimstraße statt auswärts und in Grub bei Poing im Landkreis Ebersberg die Professor Zornstraße. Alle Blitzer immer in der Arabella München App und meldet gerne mehr jederzeit unter 089 44 33 44 33. Sind wir telefonisch und auch per WhatsApp erreichbar.
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Das war ein Ace of Base aus den 90ern. 12.43 Uhr ist es. Unser Gehirn verbraucht bei dieser Hitze ein Drittel seiner gesamten Energie nur dafür, um unseren Körper runterzukühlen. Das heißt, wenn euer Kopf heute Mittag so ein bisschen langsamer schaltet, die Konzentration nachlässt, das ist völlig normal. Wir sitzen oder stehen zwar vielleicht nur da, aber unser Körper macht im Hintergrund biologischen Hochleistungssport. Also wir sind heute Mittag alle so ein bisschen träge. Zumindest im Kopf. Ansonsten sind wir schlichtweg Spitzenathleten im Hitzedurchhalten. Arabella München schiebt euch durch die zweite Halbzeit am Donnerstag. Atme kurz durch. Vielleicht ein kaltes Wasser aufmachen. Ich fülle mein Glas auch gleich nochmal nach. Und dazu gibt's mehr 80er, mehr 90er auf Arabella München. Hier sind Spandau Ballet und True.

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3: Also wenn ihr heute im Freien arbeitet, dann leistet ihr echte Schwerstarbeit. Die Sonne brennt vor allen Dingen jetzt dann weiter ungebremst vom Himmel runter. Bis zu 37 Grad gibt es heute noch. Am Bordeauxplatz aktuell 35 Grad in der Stadt. Heilberg, Mosel, Landkreis Freising sind es 33 und in Wolfratshausen auch 32. Morgen erstmal auch wieder extrem heiß mit viel Sonne bis zu 37 Grad. Später am Nachmittag kommen vom Süden her dann vereinzelte Schauer und Gewitter rein. Und das Wochenende, da haben wir am Samstag oft kräftige Unwetter bei bis zu 30 Grad. Am Sonntag wieder ein bisschen sonniger, nur ein paar Wolken und 32 Grad. Soweit das Wetter. Jetzt die Arabella München Nachrichten um 13 Uhr.
5: Schönen Mittag, die Nachrichten mit Sebastian Uhl. Zuerst das Wichtigste aus München und der Region. Keine Planschbecken befüllen oder tagsüber Gärten bewässern. Seit gut zwei Wochen gelten bei uns in der Stadt die Verbote zum Wassersparen. Jetzt ist klar, sie werden nicht verlängert, laufen damit zum 1. August aus. Einer der Gründe, während der Sommerferien sinkt der Verbrauch jedes Jahr automatisch. OB Krause appelliert trotzdem weiter ans Wassersparen.
6: Der sparsame Umgang mit Trinkwasser bleibt aber weiter sehr wichtig, denn die hohen Temperaturen und vor allem die anhaltende Trockenheit stellen nach wie vor eine große Belastung für unsere Wasserversorgung dar. Und ich danke da allen Münchnerinnen und Münchnern, die in den letzten Wochen mitgeholfen haben und es hoffentlich auch weiter tun werden, dass aus einer angespannten Situation keine Krise geworden ist.
5: Schon wieder brennt ein beliebtes Ausflugsziel der Münchnerinnen und Münchner in den Chiemgauer Alpen. Diesmal im Bereich der Hochwand nahe der Lackenbergwand. Die Feuerwehr ist mit einem Großaufgebot im Einsatz, auch mit Hubschraubern. Im Mai hatte schon der Saurüsselkopf nahe Ruppolding gebrannt. Der Einsatz lief knapp einen Monat. Wir bleiben noch bei der Hitze. Der Deutsche Wetterdienst hat die Bilanz für den Juli veröffentlicht. Und der war der fünfte Monat in Folge, der im Schnitt zu warm war. München-Reporterin Tanja Wagner.
7: Während sich Sonnenanbeter, Eisverkäufer und Freibäder freuen, ächzen die Städte unter der Hitze. Auch im Juli war es laut Wetterdienst ungewöhnlich heiß und es gab viel zu wenig Regen für die Jahreszeit. Dennoch wird das Thema Hitze in den Kommunen immer dringlicher. Nötig seien Milliardensummen für Klimaschutzkonzepte, heißt es vom Deutschen Städtetag.
5: Zum ersten Mal seit 7 Jahren hat die Deutsche Bahn wieder schwarze Zahlen geschrieben. Bahnchefin Palle hat am Vormittag die Bilanz des ersten Halbjahres vorgestellt. Es steht ein wirtschaftliches Plus von fast 150 Millionen Euro. Und noch die gute München-Nachricht. Keine ist wertvoller als Clara Bühl. Die Angreiferin vom FC Bayern ist die wertvollste Fußballerin der Welt laut einem Marktwertportal. Mit 1,65 Millionen Euro verdrängt sie die Weltfußballerin Bonmati von der Spitze. Immer gut informiert, das waren die Nachrichten für München und die Region. Und jetzt der zuverlässige Verkehrsservice mit Simon Jägersberger.
3: Vorsicht bitte auf der A99 Ost Richtung Salzburg zwischen Aschheim-Ismaning und Kirchheim haben wir Gegenstände. Dann kommen wir zu unserem dicksten Stauproblem. Auch heute wieder die A8 Salzburg-München zwischen Weyern und dem Kreuz Süd. 10 Kilometer Länge, 53 Minuten dauert es. Und gerade noch reingekommen zwischen Bad Aibling und Irschenberg haben wir jetzt auch noch einen defekten Bus auf der rechten Spur. In der Gegenrichtung zwischen dem Kreuz Süd und Holzkirchen auch Stau, da dauert es aber nur knappe 20 Minuten. Auf die A9 München-Nürnberg, da haben wir zwischen dem Dreieck Holledau und Langenbruck Stau 10 Minuten, weiter dann zwischen Manching und Ingolstadt Ost 25 Minuten Zeitverlust. Kommt gut und sicher an.
8: 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Wenn's frei haben, kommen's nach Freiham.
3: Die aktuellsten Blitze in München und der Region. Dankeschön, Mike, für den Albert Ross Haupterstraße einwärts in der 30er Zone. Christian meldet, am Ende der A94 beginnend der Einsteinstraße steht einer und Landkreis München zwischen Altkirchen und Sauerlach im Wald versteckt bei Tempo 80. Danke, Sandro. Gerne mehr unter 089 44 33 44 33. Alle Blitze haben wir eh immer in der Arabella München App für euch.
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3: Ja, servus. 37 Grad, da kommst du schon allein beim Nachdenken übers Schwitzen ins Schwitzen. Gleich schenken wir euch wieder unsere Arabella München Handventilatoren und wir

spielen für euch heute extra den ganzen Tag die schönsten Sommersongs zum Durchatmen. Jetzt kommt Zucchero auf Arabella München zusammen mit der mexikanischen Band Maná. Bringt ihr einfach sofort diese leichte, unbeschwerte Stimmung in den Tag. Habt einen möglichst angenehmen Hitzenachmittag. Hier ist Baila Morena von Zucchero auf Arabella München.

0: Ihr hört Arabella München, danke fürs Einschalten. 16 nach 1 ist es und egal, wo ihr gerade in München und der Region schwitzt, wir schenken euch den ganzen Tag die Rettung für die Hosentasche, unsere Arabella Handventilatoren. Wir haben euch gefragt, wo schwitzt ihr und warum braucht ihr unbedingt unser Kühlgadget? Und Lutz aus Erding hat sich gemeldet.
1: Ich kriege für die Tür dann 10 Stier Holz zum Wegräumen und das bei der Hitze. Da hat der Handventilator zwischendurch schon auch gut. Oder es kommt einer zum Helfer. Auch recht. Merci, ciao.
0: Also wenn jemand Lutz helfen will, gerne melden, wir vermitteln. Ansonsten gibt's erstmal einen Handventilator von Arabella München für dich, Lutz. Viel Spaß beim Holzschichten in Erding. Und wenn ihr auch einen wollt, schickt einfach kurz eine Sprachnachricht per WhatsApp an die 089-4433-4433. Sagt mir, wo ihr gerade schwitzt und wir schicken euch die Abkühlung im Handformat.

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2: Das Wetter für München und die Region und die Hitze drückt jetzt langsam ordentlich in der Stadt und auch in der Region. Der Wind weht nur ganz zart, macht es jetzt kaum erträglicher mit der heißen Luft. Die Temperaturen noch bis zu 37 Grad. 35 haben wir schon am Hohenzollernplatz in der Stadt. Bei euch in Olching sind es 34, Dorfen im Landkreis Erding 33 Grad. Morgen auch erst viel Sonne, noch mal bis zu 37 Grad. Ab dem Nachmittag bilden sich dann von Süden her so ein paar Schauer und Gewitter. Und das Wochenende, da haben wir vor allen Dingen am Samstag kräftige Gewitter, oft mit Hagel und ein bisschen Sturm bei 30 Grad. Der Sonntag dann wieder sonnig mit ein paar harmlosen Quellwolken und bis zu 32 Grad. Der zuverlässige Verkehrsservice für München und die Region. Vorsicht bitte auf der A9 Nürnberg-München zwischen Allershausen und der Raststätte Fürholz, ein defekter PKW. Und in der Ausfahrt Markt Schwaben, wenn ihr auf der A94 nach München fahrt, bitte aufpassen, hier auch ein defekter PKW. Dann zu den Staus. A8 München-Salzburg zwischen Kreuz Süd und Holzkirchen 10 Minuten. In der Gegenrichtung zwischen Weihern und dem Kreuz Süd 30 Minuten Zeitverlust. Und auf der A9 München-Nürnberg haben wir 10 Minuten zwischen dem Dreieck Holledau und Langenbruck. Und weiter dann zwischen Manching und Ingolstadt aus eine halbe Stunde. Und die aktuellsten Blitzer in München und der Region: Albert-Roßhaupter-Straße statt einwärts 30er-Zone, dann am Ende der A94, wo die Einsteinstraße anfängt, dann zwischen Altkirchen und Sauerlach im Wald bei Tempo 80 und Daniel meldet in Putzbrunn Richtung Hohenbrunn auf der Brücke. Alle Blitzer in der Arabella München-App, mehr gerne melden, 089 44 33 44 33.
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Mike and the Mechanics auf Arabella München. Silent Running, es ist 14:45. Die Waldbrände in vielen Urlaubsregionen machen gerade vielen von euch Sorgen, weil ihr vielleicht genau in so eine Region oder zumindest in die Nähe in den Urlaub wollt. Was die Brände konkret für euren Urlaub aktuell bedeuten, das hört ihr gleich in den Arabella München Nachrichten mit Sebastian Uhl um 14 Uhr. Davor noch Bob Marley, One Republic und das sind die 80er mit Dusty Springfield und In Private. Schönen Nachmittag euch.

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9: Und da stehen langsam die Höchstwerte auf unserem Thermometer. Der Asphalt glüht und Schattenplätze im Englischen Garten und an den Seen in der Region sind heiß begehrt. Wir haben strahlenden Sonnenschein und bis zu 37 Grad. Aktuell sind 36 am Rindermarkt, bei euch in Feldafing im Landkreis Starnberg 34 und in Freising haben wir auch 34. Morgen starten wir sehr sonnig, wieder drückend heiß, bis zu 37 Grad. Am Nachmittag kommen dann vom Süden her teilweise Gewitter. Und das Wochenende, da haben wir vor allen Dingen am Samstag oft sogar unwetterartige Gewitter mit Starkregen und Sturmböen. 30 Grad gibt's und der Sonntag dann wieder meistens sonnig und bis zu 32 Grad. Soweit das Wetter. Jetzt die Arabella München Nachrichten um 14 Uhr.
10: Schönen Nachmittag. Die Nachrichten mit Sebastian Uhl. Zuerst das Wichtigste aus München und der Region. Wir starten rein mit einer wichtigen Info bei der Hitze. Soeben ist bekannt geworden, die Regeln und Verbote zum Wassersparen werden nicht verlängert. Sie laufen damit am Samstag aus. Seit über 2 Wochen gilt bei uns in der Stadt, Gärten tagsüber nicht bewässern oder auch Pools und Planschbecken nicht befüllen. Wir freuen uns das ganze Jahr, haben drauf gespart und geplant und dann brennt's in der Urlaubsregion. Seit Tagen wüten Waldbrände in Frankreich, Spanien, Portugal oder auch auf griechischen Inseln. Welche Rechte haben Reisende bei solchen Waldbränden? Verbraucherschützerin Carolina Voital.
11: Hier muss man leider auch unterscheiden zwischen Pauschalreisenden und Individualreisenden. Bei Pauschalreisen kann Verbrauchern tatsächlich ein kostenloses Rücktrittsrecht von der Reise zustehen. Voraussetzung ist aber, dass die Reise durch die Waldbrände erheblich beeinträchtigt ist, weil das Hotel zum Beispiel geschlossen ist. Dann muss ich das Ganze natürlich auch nicht bezahlen, kann die Leistung aber angeboten werden. Dann bin ich tatsächlich auf Stornobedingungen oder ein Entgegenkommen meines Gegenüber auch angewiesen.
10: Übrigens, Reiserücktrittsversicherungen schließen Naturkatastrophen wie Waldbrände meist aus. Alle Rechte, die betroffene Urlauber jetzt haben, gibt's auf unserer Homepage. Der Countdown fürs Schuljahresende läuft. Heute setzen Schülerinnen und Schüler vor dem Kultusministerium bei uns in München ein starkes Zeichen. München-Reporter Benjamin Kühnel.
12: Mitten in der Altstadt schlagen sie ein 24-Stunden-Protestcamp auf bis morgen früh. Mit Tischen, Stühlen und Plakatwerkstatt. Die Aktion richtet sich gegen die aktuelle Schulpolitik und den Notendruck. Die Schülerinnen und Schüler stellen schon mal ein Zeugnis aus mit der Note ungenügend. Morgen gibt's dann für sie Zeugnisse und damit starten die Sommerferien bei uns.
10: Und Söder reist. Der Ministerpräsident fliegt nach Südosteuropa, aber nicht zum Urlaub machen. Mit einem Budapest-Besuch will er das angeknackste Verhältnis zwischen Deutschland und Ungarn erneuern. Danach geht's für ihn nach Griechenland und weiter nach Moldau. Immer gut informiert, das waren die Nachrichten für München und die Region. Und jetzt der zuverlässige Verkehrsservice mit Simon Jägersberger.
13: Vorsicht bitte auf der A8 München-Salzburg zwischen Kreuz Süd und Hofoldinger Forst haben wir eine ungesicherte Unfallstelle. Dann die A9 München-Nürnberg zwischen Kreuz Neufahrn und Allershausen, defekter PKW. Und das Ganze auch nochmal auf der A9 Nürnberg-München zwischen Allershausen und der Raststätte Fürholzen. Dann zu den Staus, da haben wir die A8 München-Salzburg zwischen Felden und Übersee, linke Spur blockiert nach einem Unfall. Hier 4 Kilometer Stau, dauert 20 Minuten. In der Gegenrichtung zwischen Weihern und dem Kreuz Süd 15 Kilometer stockend, 25 Minuten stehen hier auf der Uhr. Dann noch die A9 München-Nürnberg zwischen Manching und Denkendorf, 12 Kilometer Stau, 35 Minuten Zeit.

0: Verlust. Die A99 Ost Richtung Nürnberg ist gemeldet zwischen Hohenbrunn und Kirchheim. Da stockt es auf 10 Kilometer, dauert auch eine Viertelstunde. Und wir haben einen Brand auf der B472 Peiting Richtung Markt Oberdorf. Zwischen der B17 Schongau West und der Abzweigung nach Altenstadt ist deswegen gesperrt. Kommt gut und sicher an.
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0: Und die aktuellsten Blitzer in München und der Region, Landkreis München in Putzbrunn Richtung Hohenbrunn auf der Brücke. Wir haben alle Blitzer immer für euch auf der Arabella München App oder ihr meldet uns einfach neu. Gerne schreiben, anrufen 089 4433 4433. Danke.
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0: Das stimmt. Wir spielen euch den ganzen Tag mehr 80er, mehr 90er, gleich die 80er mit Aha. Außerdem die 90er mit Phil Collins. Und wenn wir heute bei diesem brennenden 37 Grad im Schatten schon nicht nach Italien an den Strand können, dann holen wir uns das Urlaubsgefühl einfach nach München und in die Region. Die Londoner Good Boys haben sich den 60er Jahre Schlagerklassiker von Katharina Valente geschnappt, ein paar fette Housebeats drunter gelegt und einen riesen Hit daraus gemacht. Das Besondere, die Good Boys haben so den Retro-Charme von Valentes Stimme komplett erhalten und nur diese Bassline drunter gelegt. Hier ist Bongo Cha-Cha-Cha.

0: Bruce Springsteen auf Arabella München. Gleich ist es 14:45 am Donnerstag und der Stemmerhof in Sendling, der wird am Samstag zu einer riesengroßen Sommerterrasse. Da ist Sommerfest ab 15 Uhr mit Live-Musik, Foodtrucks und einer Champagnerbar. Vielleicht gewinnt ihr sogar ein Champagner-Abo. Schnappt euch einfach ein kühles Glas Wein und ein Aperitif, das kostet auch alles nichts. Und am Ammersee feiert diesen ab heute 700 Jahre. Bis Montag läuft das Festwochenende. Heute Abend ab 19.30 Uhr geht's los mit Kabarettistin Luise Kinseher. Am Sonntag ist dann ab 14.30 Uhr der Festzug und das Highlight aber natürlich das Fischerstechen am Samstag. Und unsere Arabella München-Kollegen Olli Florl und Dominik Wimmer sind schon vor Ort, weil ihr dort moderiert. Wie sieht's aus?
1: Und das wird äußerst legendär. Große Traditionen in diesen am Ammersee Westufer, das legendäre Fischerstechen.
2: Es findet nur alle paar Jahre statt und jetzt pünktlich zur 700-Jahr-Feier werden die Boote und die Lanzen rausgeholt. 16 Teilnehmerinnen und Teilnehmer und wir sind natürlich gespannt, wer am Ende auf den Planken stehen bleibt und der Fischerstecherkönig vom Ammersee wird.
1: Und wir freuen uns auf alle, die vorbeikommen. Los geht's um 15.30 Uhr.
0: Viel Spaß und noch mehr Freizeit. 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
3: Das Wetter für München und die Region. Die Hitze steht in den Straßen und wenn ihr ins Auto steigt, dann gehen wahrscheinlich erstmal alle Fenster nach unten. Bis zu 37 Grad haben wir heute Nachmittag. Aktuell sind es an der Münchner Freiheit in Schwabing 36. Bei euch in Haar im Landkreis München 35. Wolfratshausen haben wir 33. Morgen starten wir auch mit viel Sonne. Bis zu 37 Grad gibt es wieder. Am Nachmittag kommen dann von Süden vereinzelte Schauer und Gewitter. Da kühlt es dann etwas ab. Und das Wochenende Samstag eher turbulent mit starken Regen, Hagel, Gewitter bei 30 Grad. Am Sonntag dann wieder mehr Sonne und bis zu 32 Grad. Der zuverlässige Verkehrsservice für München und die Region haben wir die A8 München-Salzburg. Bitte Vorsicht zwischen dem Kreuz Süd und Hofoldinger Forst, ungesicherte Unfallstelle. Dann die A9 München-Nürnberg zwischen Rastplatz Astermoos und Allershausen, defekter Pkw. Die Staus auf der A8 München-Salzburg zwischen Achmühle und Übersee. 9 Kilometer Länge. Halbe Stunde dauert's, genauso viel verliert er in der Gegenrichtung zwischen Weihern und dem Kreuz Süd. Dann die A9 München-Nürnberg zwischen Manching und Denkendorf, 11 Kilometer Stau, dauert 31 Minuten. Auf der A99 Ostrichtung Nürnberg zwischen Ottobrunn und Kirchheim stockt's, 18 Minuten stehen hier auf der Uhr. Und dann haben wir einen Brand auf der B472 Peiting Richtung Markt Oberdorf. Zwischen der B17 Schongau West und der Abzweigung nach Altenstadt ist deshalb gesperrt. Kommt gut an. Und die aktuellsten Blitzer in München und der Region: A94 Stadt einwärts auf der rechten Seite. Danke Monika. Dann Landkreis Dachau, Altomünster, Stumpfenbacher Straße. Danke Michael. Gerne mehr unter 089 44 33 44 33. Und alle Blitzer stehen natürlich auch in der kostenlosen Arabella München App.
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0: Die 90er auf Arabella München. Janet Jackson war das. Es ist 14.41 Uhr. Und egal, ob ihr im Glutofen, Auto sitzt, im Büro ohne Klima schwitzt oder draußen schuftet, wir schenken euch den ganzen Tag die Rettung für die Hosentasche, nämlich unsere Arabella München Handventilatoren. Und Alex aus Haag braucht ihn ganz dringend.
1: Ich bin seit 7 schon am Werkeln im Garten und verlege Pflastersteine. Ach ja, und jetzt wäre natürlich ein Ventilator ganz angenehm, weil das nasse Tuch im Nacken ist jetzt schon trocken. Also ich wünsche euch einen sonnigen Tag, nicht zu viel schwitzen und hoffentlich gewinne ich. Danke, ciao.
0: Wahnsinn, Alex, fleißig, und unser Arabella München Handventilator geht natürlich sofort zu dir raus in den Garten in Haag. Und wenn ihr auch einen wollt, dann schickt uns einfach eine kurze Sprachnachricht per WhatsApp an die 089 4433 4433. Sagt uns, wo ihr gerade schwitzt. Andi Karg hat ab 15 Uhr auch noch welche für euch. Ich bin Simon Egersberger, wünsche euch einen schönen Nachmittag. Wir sind Toto und Afrika.

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1: München und die Region eine einzige Sauna heute. Aktuell haben wir nämlich 38 Grad am Schloss Nymphenburg. Althegnenberg bei 38, Landkreis Fürstenfeldbruck. Landshut ist bei 37. Am Abend haben wir von Schwaben her einige Wolken, die durchziehen, aber Schauerrisiko so gut wie gar nicht vorhanden. In der Nacht klart es dann weiter auf. 21 bis 18 Grad die Werte. Arabella München Wettertrend. Morgen der Start in die Sommerferien. Extrem heiß. Wir erwarten noch mal viel Sonne und rund 35 Grad. Gegen Abend dann von Westen her eine Gewitterfront, bringt Abkühlung, kann auch Unwetterpotenzial dabei sein. Am Wochenende Sonne, Wolken im Mix, ein paar Schauer und Gewitter sorgen für etwas Abkühlung, aber die Werte trotzdem um die 30 Grad. So war das Wetter und jetzt die 15 Uhr Nachrichten für euch.
2: Schönen Nachmittag, die Nachrichten mit Sebastian Uhl. Zuerst das Wichtigste aus München und der Region. Keine Planschbecken befüllen oder tagsüber Gärten bewässern. Seit gut zwei Wochen gelten bei uns in der Stadt die Verbote zum Wassersparen. Jetzt ist klar, sie werden nicht verlängert, laufen damit zum 1. August aus. Einer der Gründe: während der Sommerferien sinkt der Verbrauch jedes Jahr automatisch. OB Krause appelliert trotzdem weiter ans Wassersparen.
3: Der sparsame Umgang mit Trinkwasser bleibt aber weiter sehr wichtig, denn die hohen Temperaturen und vor allem die anhaltende Trockenheit stellen nach wie vor eine große Belastung für unsere Wasserversorgung dar. Und ich danke da allen Münchnerinnen und Münchnern, die in den letzten Wochen mitgeholfen haben und es hoffentlich auch weiter tun werden, dass aus einer angespannten Situation keine Krise geworden ist.
2: Lohnt sich's ins Freibad zu gehen oder liege ich da wie die Sardinen in der Dose? Gerade jetzt bei der Hitze und dann auch in den Sommerferien hilft uns eine nützliche Funktion der Stadt. München-Reporter Andi Weinhold.
4: Die Freibadampel zeigt uns genau an, wie viel Grad los ist in den einzelnen Bädern. Das Auslastungsbarometer geht bis 100%. Je nachdem sehen wir, wie viel Platz gerade noch ist. Das gibt's übrigens nicht nur für die Freibäder, sondern auch für die Hallenbäder und Saunen. Für die Freibäder ist die Online-Funktion aber ganz neu.
2: Das sind gute Nachrichten kurz vor den Sommerferien. Die Waldbrandlage an der französischen Atlantikküste entspannt sich etwas. Zehntausende Menschen können wieder in ihre Häuser zurückkehren, ebenso viele bleiben aber weiterhin evakuiert. Auch in Griechenland und Spanien haben die Einsatzkräfte die Feuer aber teilweise wieder unter Kontrolle. Zum ersten Mal seit 7 Jahren hat die Deutsche Bahn wieder schwarze Zahlen geschrieben. Bahnchefin Palle hat am Vormittag die Bilanz des ersten Halbjahres vorgestellt. Es steht ein wirtschaftliches Plus von fast 150 Millionen Euro. Und noch die gute München-Nachricht. Keine ist wertvoller als Clara Bühl. Die Angreiferin vom FC Bayern ist die wertvollste Fußballerin der Welt laut einem Marktwertportal. Mit 1,65 Millionen Euro verdrängt sie die Weltfußballerin Bonmati von der Spitze. Immer gut informiert, das waren die Nachrichten für München und die Region. Und jetzt der zuverlässige Verkehrsservice mit Andi Karg.
1: Servus zu euch in die Autos um 2:02 auf der A8 nach Salzburg. Verliert ihr fast eine halbe Stunde im Stau zwischen Aachenmühle und Übersee. 20 Minuten in Fahrtrichtung München zwischen Holzkirchen und Kreuz Süd. A9 nach Nürnberg, eine halbe Stunde auch dort. Einplanen zwischen Manching und Denkendorf. A99 die Ostrichtung Nürnberg zwischen Hohenbrunn und Kirchheim. 10 Kilometer zäh, 20 Minuten. Dann die B304 in Höhe der St. Veitstraße. Da ist die Ampelanlage außer Betrieb auf der Kreilerstraße. Bitte Vorsicht in der Kreuzung. Und am Ring zwischen Innsbrucker Ringtunnel und der Schlüssel. Bergstraße, linke Spur blockiert, da ist ein Fahrzeug liegen geblieben. Ich wünsche euch überall eine gute Fahrt heute Nachmittag.
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1: Aktuellste Blitzer in München und der Region auf der Tögginger Straße einwärts und zwar aus der Leitplanke raus. Oliver, vielen Dank. Landkreis München im Putzbrunn Richtung Hohenbrunn. Auf der Brücke ist der Blitzer installiert. Und Landkreis Dachau in Altomünster aufpassen auf der Stumpfenbacher Straße. Alle Blitzer in der Arabella München App für euch. Gerne melden, wenn ihr was seht. Unsere Nummer 4433 4433.
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1: Servus, um 14:45, 38 Grad. Ist es der helle Wahnsinn, oder? Was der Petrus mit uns vorhat, kurz vorm Beginn der Sommerferien. Es fehlen eigentlich nur noch Sanddünen und Palmen, dann haben wir fast perfektes Dubai-Feeling. Ich hoffe, ihr könnt den Sommer genießen in München und der Region. Wir haben den passenden Sound für euch im Gepäck mit mehr 80ern und mehr 90ern. Rein geht's in die Stunde mit Luna und gleich Culture Club. Bye.

Diesmal muss er unter dubiosen Volksfestclans und golfenden Schnöseln ermitteln, der Eberhofer Franz. Arabella München ist hier für euch um 14:45. Im August kommt nämlich das Steckerlfisch-Fiasko in unsere Kinos. Wir

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0: Hier kommen T-Pau und Shine On Your Head.

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13: Das Wetter für München und die Region, unglaubliche 37 Grad, immer noch konstant am Hofgarten. Bei euch in Schäftlarn im Landkreis München, auch draußen am Flughafen, da glüht der Asphalt. Wir haben ein paar harmlose Wolken, die nur mal kurz den Schatten spenden. Am Abend und auch in der Nacht verziehen die sich. Wir erwarten einen klaren Himmel, 21 bis 18 Grad. Arabella München Wettertrend, es wird wieder sehr heiß morgen. Der Start in die Sommerferien, rund 35 Grad. Gegen Abend dann von Westen her eine Gewitterfront mit Unwettergefahr. Am Wochenende Wolken, Sonne und ein paar Schauer und Gewitter, die bringen etwas Abkühlung, aber die Hitzewelle hält an, bis rein in die nächste Woche. Soweit das Wetter, jetzt die Nachrichten um halb mit Sebastian Uhl.

0: Arabella München um halb. Immer gut informiert, jetzt das Update. Sie hatten für große Diskussionen und sogar Klagen gesorgt. Jetzt ist klar, die Verordnungen der Stadt zum Wassersparen werden nicht verlängert. Zum 1. August dürfen wir damit zum Beispiel wieder tagsüber Gärten bewässern. OB Krause appelliert trotzdem daran, Wasser zu sparen, gerade während der besonders heißen Tage. Schon wieder brennt es in den Chiemgauer Alpen. Nach dem Waldbrand im Mai am Saurüsselkopf ist jetzt ein Bereich nahe der Lackenbergwand betroffen. Die Feuerwehr ist mit einem Großaufgebot im Einsatz und bewässert die Umgebung, damit sich das Feuer nicht weiter ausbreitet. Und Schützenfest oder Hitzeschlacht? Die Bayern sind aktuell ja zur Saisonvorbereitung am Tegernsee. Heute Abend steht das obligatorische Testspiel gegen den FC Rottach-Egern an. Viermal gab es die Partie bisher, das Torverhältnis 84:3. Los geht's um 18 Uhr, auf YouTube wird das Spiel sogar live gezeigt. Immer gut informiert, das war das Update für München und die Region. Und jetzt der zuverlässige Verkehrsservice mit Andi Karg.
1: Um 1:01, Servus zu euch auf die Straßen auf der A8 Salzburg Richtung München. Achtung Personen auf der Fahrbahn, da steht ein Pannenfahrzeug zwischen Bergen und Grabenstedt. Dann in Fahrtrichtung München weiter zwischen Bergen und Grabenstedt ein defekter LKW. A8 nach Salzburg zwischen Achenmühle und Übersee 11 Kilometer, ihr verliert eine halbe Stunde. 16 Minuten auf der A8 Salzburg Richtung München zwischen Holzkirchen und Kreuz Süd. Die A9 nach Nürnberg, 10 Kilometer Stau zwischen Manching und Denkendorf, dauert eine halbe Stunde. Ansonsten zäher Verkehr von der A96 auf die A99. Richtung Aubinger Tunnel. Harry, vielen Dank für die Info. Auf der B304, die Keilerstraße, ist das in Höhe der St. Veitstraße vorsichtig. Die Ampel ist immer noch außer Betrieb. Am Isarring zwischen Schwabing und Iflandstraße zäh, zwischen Biedersteiner Tunnel und der A9 bei Schwabing und zwischen Sapporobogen und Petuel-Tunnel. Überall eine gute Fahrt euch. Achtung, die aktuellsten Blitzer in München und der Region. Da haben wir die Tüginger Straße. An der Leitplange ist der Blitzer installiert. Im Landkreis Dachau, Altomünster, in der Stumpfenbacher Straße. Und der Niklas hat noch einen entdeckt. Wo steht denn der?
2: In Tintenhausen im Gebüsch gegenüber der Bushaltestelle beidseitig.
1: Dankeschön. Noch mehr Blitzer in der Arabella München App. Wenn ihr was seht, gerne melden. 4433 4433.
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Mehr 80er, mehr 90er für euren Hitze-Donnerstag auf Arabella München. Fleetwood Mac. Über 37 Grad ist es der helle Wahnsinn. Und nur noch einmal schlafen, dann heißt es ab in den Urlaub. Und leider auch erstmal ab in den Stau. Der ADAC warnt natürlich im Vorfeld vor dem heftigen Stautag. Und nicht nur morgen, sondern wahrscheinlich das ganze Wochenende. Denn dann sind nämlich alle Bundesländer im Urlaub. Viele von euch werden sich auf den Weg machen nach Süden, ans Meer. Voll wird's also dementsprechend auf der A8 nach Salzburg, rüber auf die A93 Kufstein, weiter nach Innsbruck und dann runter zum Brenner. Wir verdoppeln natürlich wieder für euch die Verkehrszentrale, damit ihr bestens informiert seid. Nehmt's bitte ausreichend zu trinken mit und plant natürlich deutlich mehr Zeit ein. Und egal wie lang's dauert, Hauptsache ihr kommt sicher ans Ziel und genießt dann die schönste Zeit des Jahres.

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18: So, traditionell ist jetzt die Zeit, wo es am heißesten ist. Wir merken das gerade am Isartor 38 Grad. Icking ist bei knappen 38 im Landkreis Bad Tölz-Wolfratshausen. Auch bei euch draußen in Karlsfeld kurz davor die 38 zu knacken. Wir haben ein paar kleinere Wolken. Ansonsten verziehen die sich auch in der kommenden Nacht dann wieder sternenklar bei 21 bis 18 Grad im Arabella München Wettertrend. Morgen der Start in die Sommerferien. Super heiß, um die 35 Grad. Am Abend von Westen her eine Gewitterfront mit Unwettergefahr. Wochenendwetter, Sonne, Wolken im Mix, ein paar Schauer und Gewitter werden dabei sein. Aber die Hitzewelle bleibt und zieht sich rein in die erste Sommerferienwoche. Soweit das Wetter, jetzt die 16 Uhr Nachrichten.
19: Schönen Nachmittag, die Nachrichten mit Sebastian Uhl. Zuerst das Wichtigste aus München und der Region. Kurz vor den Ferien sind sie der große Dämpfer für

0: Viele Urlauber, Waldbrände. Südfrankreich, Spanien, Sizilien, Griechenland, neu auch die Türkei sind aktuell teilweise betroffen. Was habe ich als Urlauber für Rechte? Verbraucherschützerin Carolina Voithal.
1: Die Reiserücktrittsversicherung, die greift tatsächlich bei Waldbränden häufig nicht. Naturkatastrophen sind in den allermeisten Versicherungsbedingungen vom Versicherungsschutz ausgenommen. In der aktuellen Situation würde ich immer dazu raten, eine Pauschalreise zu buchen, denn dann habe ich einen einheitlichen Ansprechpartner, der auch dafür zuständig ist, mich in einem solchen Krisenfall zu betreuen und sicher wieder nach Hause zu bringen.
0: Alles, was ihr wissen müsst, wenn ihr in eine der betroffenen Waldbrandregionen reist, findet ihr auf unserer Homepage. Vom Rinderfilet im doppelten Einkaufskorb bis zum Proteinshake an der Selbstbedienungskasse. Münchner Supermärkte kämpfen mit einer extremen Diebstahlwelle. Münchner Reporterin Chantal Martin.
2: Alleine ein Betreiber mit 3 Filialen bei uns in München spricht von einem Schaden von über 200.000 Euro pro Jahr. Aber nicht nur kriminelle Banden seien demnach das Problem, sondern auch der normale Büroangestellte oder die Mutter mit dem Kinderwagen, heißt es. Bei einem Test hat ein Detektiv an nur einem Tag gleich 7 Ladendiebe gefasst. Die Münchner Händler schlagen deshalb jetzt Alarm und fordern härtere Konsequenzen.
0: Gut 5 Wochen vor der Landtagswahl in Sachsen-Anhalt liegt die AfD laut der neuesten Umfrage weiter deutlich vorn. Demnach kommt die Partei auf 41% und wäre klar stärkste Kraft. Die CDU um Ministerpräsident Schulze sackt auf 24% ab. Es folgen die Linke, die SPD und die Grünen. Alle anderen Parteien wären Stand jetzt nicht im Landtag vertreten. Und nach schaut's wieder rosiger aus für den TSV 1860 München. Nach dem Zwangsabstieg und der kompletten Umstrukturierung des Vereins konnten zuletzt mehrere gute Spieler verpflichtet werden. Und jetzt hat der Verein auch wieder einen Hauptsponsor. Die Dialogversicherung wurde heute offiziell präsentiert. Die 60er sollen dafür einen Betrag im mittleren 6-stelligen Bereich bekommen. Immer gut informiert, das waren die Nachrichten für München und die Region. Und jetzt der zuverlässige Verkehrsservice mit Andi Karg.
3: Servus zu euch auf die Straßen um 4:02. Wir starten auf der A8 Salzburg Richtung München mit Gefahr. Zwischen Anger und Neukirchen steht ein defekter LKW. In Fahrtrichtung Salzburg verliert ihr eine halbe Stunde im Stau zwischen Rohrdorf und Übersee. A9 nach Nürnberg auch da eine halbe Stunde zwischen Manching und Denkendorf. In Fahrtrichtung München ein Unfall zwischen Garching Süd und Kreuz Nord. Dann haben wir die Westumfahrung nach Nürnberg. Ein Unfall mit 3 Fahrzeugen, gerade passiert zwischen Dreieck Allach und Tunnel Allach. Die linke Spur ist blockiert. Dann haben wir die Westumfahrung nach Lindau, 20 Minuten länger zwischen Neuherberg und Dreieck Allach. Und die Johann-Klenze-Straße kommt gerade rein zwischen der Sachsen-Kam-Straße und der Mainburger Straße. In beiden Richtungen ist jetzt gesperrt worden. Nach einem Unfall wird ein bisschen dauern. Bitte umfahrt da die nächsten Minuten. Überall eine gute Fahrt für euch.
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3: Die aktuellsten Blitzer in München und der Region. Achtung, einwärts auf der Tökinger Straße, direkt an der Leitplanke. Landkreis Dachau in Altomünster, die Stumpfenbacher Straße und Landkreis Freising, Tündenhausen im Gebüsch gegenüber der Bushaltestelle beidseitig. Alle Blitzer wie immer für euch in der Arabella München App und unsere Nummer für mehr 4433 4433. Danke und kommt's gut an.
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6: Servus, kurz nach 16 Uhr, ein Tag vor dem Sommerferienstart. Und das bei diesem Wetter ist der Wahnsinn. Na, geht's gleich für euch ins Freibad. Checkt unbedingt vorher unsere Freibadampel auf radioarabella.de. Haben wir extra für euch eingerichtet. Da habt ihr nämlich die Echtzeitauslastung in den Münchner Bädern. Nicht, dass ihr dann Eintritt zahlt und fast keinen Platz mehr habt, gell? Weil da wäre ein Schattenplatz gar nicht so schlecht jetzt bei 38 Grad. Jetzt packen wir es mit mehr 80ern und mehr 90ern und das begleitet euch vielleicht gleich ins Freibad. Cliff Richard, Summer Holiday. Und gleich Peter und Ray für euren Nachmittag.

0: Michael Schulte, Arabella München für euch um 3:45. Das ist heute so ein Tag, da will man eigentlich nur von Schatten zu Schatten hüpfen und auf keinen Fall das klimatisierte Büro verlassen, oder? München wird zur Sauna, 38 Grad haben wir momentan, vielleicht geht's sogar noch einen Tick höher. Wo schwitzt ihr heute am meisten? Im Auto, auf dem Radl, im Lager? Erzählt uns gerne davon, dann sorgen wir für die Abkühlung. Wir schenken euch heute schon den ganzen Tag Ventilatoren to go. 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
1: Ich arbeite als Arzthelferin und wir haben in den Behandlungszimmern Klimaanlage, und wenn man dann aus den Behandlungszimmern in den Gang oder ins Wartezimmer kommt, läuft man erstmal gegen eine Wand. Zudem sind wir im 4. Stock unterm Dach. Also ihr könnt euch vorstellen, es wird heiß bei uns oben.
0: Da kommt ja alle an zusammen. Andrea, wir helfen gerne aus. Du bekommst unseren Arabella München Ventilator to go. Und wenn ihr auch noch wollt, erzählt uns gerne, wo ihr am meisten schwitzt aktuell und warum ihr ihn unbedingt braucht. Sprachnachricht an die 4433 4433. Schwitzefrei mit Arabella München. Hier kommt New Order.

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19: Das Wetter für München und die Region, 37 Grad. Die Sonne brennt runter am Friedensengel bei euch draußen im Landkreis Fürstenfeldbruck in Mammendorf und auch in Vaterstetten. Es geht dann ganz langsam runter in der kommenden Nacht auf 21 bis 18 Grad. Wird wieder eine tropische Nacht geben. Arabella München Wettertrend morgen. Da sind schwache Schauer und Gewitter durchaus lokal möglich, aber die Sonne wird da sein bei 36 Grad am Nachmittag und am Abend. Da gibt es vom Allgäu her die ersten Schauer und Gewitter. Die können Unwetter Potenzial dabei haben. Also Regen sowieso, Hagel und auch Sturmböen. Von Samstag bis in die nächste Woche, wir erwarten einen Mix aus Sonne, Wolken, vereinzelten Schauern oder auch Hitzegewittern. Dazu bleibt es drückend schwül, die Nachmittagswerte jeweils über 30 Grad. Soweit das Wetter. Jetzt die Nachrichten um halb mit Sebastian Uhl.
20: Arabella München um halb, immer gut informiert, jetzt das Update. Seit Tagen berichten wir ja schon über die Waldbrände in Südeuropa. Jetzt zu den Sommerferien werden die für viele Urlauber zum Problem. Pauschalreisende haben es leichter. Sie bekommen in der Regel über den Veranstalter das Geld erstattet. Wer individuell reist, sollte sich möglichst schnell an das jeweilige Hotel und die Fluggesellschaft wenden. Tipps zu euren Rechten und eine Übersicht, welche Regionen besonders betroffen sind, haben wir online für euch. Zu großer Leistungsdruck und unnötiger Stress durch Exen und Ausfragen. Das kritisieren Schülerinnen und Schüler kurz vor dem Schuljahresende in Bayern.

0: einer 24-Stunden-Aktion protestieren sie seit dem Morgen vor dem Kultusministerium am Odeonsplatz. Sie fordern, dass unangekündigte Leistungsnachweise abgeschafft werden. Und noch die gute München-Nachricht. Unsere Kitas sind spitze, das zeigt die Elternbefragung für das laufende Jahr. Rund 95% der Eltern geben an, mit ihrer Kita sehr oder eher zufrieden zu sein. Ebenso viele berichten, dass ihr Kind gerne in die Einrichtung geht. Die Gesamtzufriedenheit liegt damit leicht über dem Ergebnis der letzten Befragung. Immer gut informiert, das war das Update für München und die Region. Und jetzt der zuverlässige Verkehrsservice mit Andi Karg.
1: Eine Minute nach halb, servus, und wir starten auf der A8 Salzburg Richtung München. Ein defekter LKW steht zwischen Anger und Neukirchen auf der rechten Spur. Dann haben wir Fahrtrichtung Salzburg, 25 Minuten Zeitverlust im Stau zwischen Achenmühle und Übersee. Die 9 nach Nürnberg, halbe Stunde dauert es länger zwischen Manching und Denkendorf. In Fahrtrichtung München ein Unfall und zäh zwischen Garching Süd und Kreuz Nord. Auf der Westumfahrung Richtung Nürnberg sind wir. Ein Unfall mit 3 Fahrzeugen und zäher Verkehr zwischen Dreieck Allach und Tunnel Allach, das die linke Spur blockiert. Eine halbe Stunde auf der Westrichtung Lindau zwischen Neuherberg und Dreieck Allach. Auf der Westrichtung Nürnberg eine Stunde verliert ihr jetzt zwischen Dreieck Südwest und Ludwigsfeld. Auf der Eschenrieder Spange zwischen Dreieck Eschenried und Dreieck Allach auch da Stau, 45 Minuten. Johann-Klanze-Straße zwischen Sachsen-Kamm-Straße und Mainburger Straße Sperre in beide Richtungen nach dem schweren Unfall. Und Manu und Anke haben uns gerade vorhin informiert, vielen Dank. Kandetunnel ist beidseitig gesperrt. Hier läuft ein Feuerwehreinsatz. Wir sammeln im Hintergrund die Infos, halten euch natürlich weiterhin auf dem Laufenden. Es wird umgeleitet über den Giesinger Berg und da ist natürlich momentan Vollchaos angesagt. Also, wenn es schneller gehen soll, umfahrt momentan weiträumig. Überall eine gute Fahrt für euch. Passt auf die aktuellsten Blitzer in München und der Region auf der Tügginger Straße zum Beispiel einwärts an der Leitplanke. In Grünwald, Kaiser-Ludwig-Straße, beide Richtungen in der 30er-Zone. Olli, vielen Dank. Im Landkreis Dachau, Altomünster, Stumpfenbacher Straße und Landkreis Freising in Tündenhausen im Gebüsch gegenüber der Bushaltestelle in beiden Richtungen. Alle Blitzer wie immer für euch in der kostenlosen Arabella München App. Wenn ihr was seht, gerne melden. 4433 4433.
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Mit mehr 80ern und mehr 90ern geht's rein in den Hitzefeierabend. Immer noch über 37 Grad. Die Kommenade für euch um 16:43. Es ist super wichtig und deswegen kurz eure Aufmerksamkeit. Jetzt nämlich, wo die Sommerferien beginnen, sind einfach mal viele weg. Und der Blutspendedienst des Roten Kreuzes bittet deshalb alle, die da bleiben, ganz, ganz dringend zu Blutspenden, damit es keine Engpässe gibt. Könnt ihr gleich heute spontan machen, bis 19 Uhr im Forum Schwanthaler Höhe zum Beispiel. Ansonsten morgen oder auch in den kommenden Wochen. Und ich sage schon mal ganz herzlichen Dank. Ihr könnt damit helfen, nämlich Leben zu retten. Hier kommt Bonnie Tyler, Total Eclipse of the Heart.

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Hier sind der Sender mit mehr 80ern und mehr 90ern für euch. Right Said Fred und ein 80er, den schafft er noch vor den 17 Uhr Nachrichten. Tony Esposito, Kalimba de Luna. Ich kann euch an dieser Stelle ein kurzes Update geben von den Straßen, speziell vom Mittleren Ring. Kandetunnel ist seit einiger Zeit beidseitig gesperrt. Die Brandmeldeanlage hat da ausgelöst. Da sind dann alle Ampeln auf Rot gesprungen. Beide Röhren sind immer noch dicht, es brennt aber nicht. Die Feuerwehr ist vor Ort, hat uns gerade gesagt, die wissen nicht, wo der Fehler liegt, beziehungsweise wie lange es dauert. Bitte umfahrt weiträumig auf dem gesamten Ring im Münchner Süden. Mittlerweile totales Chaos.

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15: Und ab geht's in den Hitzefeierabend mit knapp 37 Grad am Odeonsplatz. Assling über 36, im Landkreis Ebersberg-Eichenau auch. Ja, es bleibt lange heiß und dann geht's ganz langsam runter in der Nacht auf 21 bis 18 Grad. Der Himmel wird klar bleiben. Arabella München Wettertrend. Morgen der Start in die Sommerferien. Es wird heiß nochmal mit 36 Grad, aber da braut sich dann spätestens am Nachmittag oder am Abend was zusammen. Vom Allgäu her sind dann Gewitter unterwegs, sintflutartiger Regen, Hagel, Sturmböen, kann alles dabei sein. Aber von Samstag bis rein in die erste Ferienwoche ein Mix aus Sonne, Wolken, vereinzelten Schauern oder Hitzegewittern. Dazu bleibt es eigentlich drückend schwül und die Werte über 30 Grad. Soweit das Wetter und jetzt die 17 Uhr Nachrichten für euch.
16: Schönen Feierabend, die Nachrichten mit Sebastian Uhl. Zuerst das Wichtigste aus München und der Region. Keine Planschbecken befüllen oder tagsüber Gärten bewässern. Seit gut 2 Wochen gelten bei uns in der Stadt die Verbote zum Wassersparen. Jetzt ist klar, sie werden nicht verlängert, laufen damit zum 1. August aus. Einer der Gründe: während der Sommerferien sinkt der Verbrauch jedes Jahr automatisch. OB Krause

0: appelliert trotzdem weiter ans Wassersparen.
1: Der sparsame Umgang mit Trinkwasser bleibt aber weiter sehr wichtig, denn die hohen Temperaturen und vor allem die anhaltende Trockenheit stellen nach wie vor eine große Belastung für unsere Wasserversorgung dar. Und ich danke da allen Münchnerinnen und Münchnern, die in den letzten Wochen mitgeholfen haben und es hoffentlich auch weiter tun werden, dass aus einer angespannten Situation keine Krise geworden ist.
0: Lohnt sich's ins Freibad zu gehen oder liege ich da wie die Sardinen in der Dose? Gerade jetzt bei der Hitze und dann auch in den Sommerferien hilft uns eine nützliche Funktion der Stadt. München-Reporter Andi Weinhold.
2: Die Freibadampel zeigt uns genau an, wie viel Grad los ist in den einzelnen Bädern. Das Auslastungsbarometer geht bis 100%. Je nachdem sehen wir, wie viel Platz gerade noch ist. Das gibt's übrigens nicht nur für die Freibäder, sondern auch für die Hallenbäder und Saunen. Für die Freibäder ist die Online-Funktion aber ganz neu.
0: Das sind gute Nachrichten kurz vor den Sommerferien. Die Waldbrandlage an der französischen Atlantikküste entspannt sich etwas. Zehntausende Menschen können wieder in ihre Häuser zurückkehren, ebenso viele bleiben aber weiterhin evakuiert. Auch in Griechenland und Spanien haben die Einsatzkräfte die Feuer aber teilweise wieder unter Kontrolle. Die Inflation in Deutschland steigt wieder deutlicher, im Juli um 2,8%. Grund ist unter anderem, dass der Tankrabatt weggefallen ist. Auch der Iran-Krieg belastet weiter die Energiemärkte. Und noch die gute München-Nachricht. Keine ist wertvoller als Clara Bühl. Die Angreiferin vom FC Bayern ist die wertvollste Fußballerin der Welt laut einem Marktwertportal. Mit 1,65 Millionen Euro verdrängt sie die Weltfußballerin Bonmati von der Spitze. Immer gut informiert, das waren die Nachrichten für München und die Region. Und jetzt der zuverlässige Verkehrsservice mit Andi Karg.
3: Servus um 2:05 auf den Straßen. Ihr braucht neben der Klimaanlage, die hoffentlich auch funktioniert, heute Nerven und vor allen Dingen viel Geduld. Wir starten auf der A8 nach Salzburg. Da liegen Reifenteile zwischen Traunstein, Siegsdorf, Ost und Neukirchen. In Fahrtrichtung München haben wir einen defekten LKW auf der rechten Spur zwischen Anger und Neukirchen. Dann auf der A8 nach Salzburg 10 Kilometer Stau zwischen Achenmühle und Grabenstedt 25 Minuten. A9 nach Nürnberg 30 Minuten zwischen Manching und Denkendorf. Westumfahrung nach Lindau eine Viertelstunde zwischen Neuherberg und Dreieck-Allach. Die Westrichtung Lindau zwischen Dreieck Südwest und Ludwigsfeld 6 Kilometer dauert eine Stunde. Die Eschenrieder Spange zwischen Dreieck Eschenried und Dreieck-Allach ist auch voll eine halbe Stunde. Die Johann-Klanze-Straße zwischen der Sachsen-Kam-Straße und Mainburger Straße in beiden Richtungen gesperrt nach dem schweren Unfall. Wir haben überall Stop and Go auf dem Ring. Und der Kanti-Tunnel ist nach wie vor in beiden Richtungen gesperrt. Hier läuft ein größerer Feuerwehreinsatz. Beide Röhren sind dicht. Die Brandmeldeanlage hat vor einer halben Stunde ausgelöst. Feuerwehr hat uns gesagt, man weiß nicht genau, wie lange es dauern könnte. Sobald die Röhren freigegeben sind, erfahrt ihr es hier auf Arabella München. Für eine Dreiviertelstunde zusätzlich einplanen zwischen Sendling Süd und dem Kandidplatz durch diese Situation. Ich wünsche euch überall eine gute und sichere Fahrt ans Ziel.
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3: Das sind die aktuellsten Blitzer jetzt in München und der Region. Auf der Tögänger Straße einwärts bei der Leitplanke aufpassen. Landkreis München, Grünwald, Kaiser-Ludwig-Straße, beide Richtungen 30er-Zone. Und im Landkreis Freising, Tündenhausen, im Gebüsch gegenüber der Bushaltestelle wird beidseitig kontrolliert. Alle Blitzer in der Arabella München-App. Wenn ihr was seht, 4433 4433. Ich sag herzlichen Dank.
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3: Andi Karg für euch im Studio. Es ist kurz nach 5 am Donnerstag. So, noch einmal schlafen, oder? Die ersten Koffer sind mit Sicherheit schon gepackt bei euch morgen. Falls wir uns da nicht mehr hören, dann wünsche ich euch schon mal eine schöne, eine entspannte, eine tolle Zeit im Urlaub. Und bei uns geht's jetzt los mit mehr 80ern und mehr 90ern in diese Stunde. Ryan Paris. Und das Dolce Vita. Und auch gleich Frankie Goes to Hollywood. Ab geht's in die Stunde mit Ricky Martin.

0: Urlaub lang. Morgen geht's für viele von euch direkt auf die Autostrada. Aber wie können wir jetzt in Zeiten von explodierenden Spritpreisen auf dem Weg nach Italien, nach Frankreich oder Österreich richtig dick sparen? Fabian Fehrmann vom ADAC.
1: Der richtige Reifendruck ist unfassbar wichtig. Dann unnötigen Ballast loswerden, zum Beispiel ein Dachträger. Und dann, wenn man mit einem Benziner unterwegs ist, überprüfen, ob das eigene Auto E10 verträgt. Wir empfehlen generell als Reisegeschwindigkeit etwas zwischen 100 und 120 km/h. Da kommt man gut voran und ist noch einigermaßen spritsparend unterwegs.
0: Ja, schneller konntest du ja eh nicht fahren morgen, wenn es dann irgendwo im Stau landest. Also, mit etwas Planung bleibt am Ende dann mehr für Eis, Espresso und ein tolles Abendessen am Meer übrig. Kommt gut rein in den Urlaub und nicht vergessen, nehmt uns doch einfach mit, egal wie schwer der Koffer ist, Arabella München App runterladen und schon habt ihr auch im Urlaub mehr 80er und mehr 90er. Jetzt mit Ryan Paris, das deutsche Vita. 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
15: Das Wetter für München und die Region. Also bei den Temperaturen können wir sich eigentlich den ganzen Tag ins Wasser reinstellen. Sei es jetzt im Freibad, am Badesee oder in die Isar. Wir haben über 36 Grad immer noch am Romanplatz. Utting am Ammersee im Landkreis Landsberg am Lech ebenfalls. Auch bei euch draußen in Kirchheim glüht es immer noch. Es geht dann nachher ganz langsam runter. Sternenklare Nacht, 21 bis 18 Grad. Im Arabella München Wettertrend haben wir morgen nochmal 36 Grad im Gepäck. Ich kann mich gar nicht erinnern, dass wir jemals so einen heißen Start hatten in die Sommerferien. Es ist auf jeden Fall schon länger her. Es sind erstmal schwache Schauer und Gewitter angekündigt, die da teilweise lokal runterkommen könnten, aber am Nachmittag, spätestens am Abend vom Allgäu her, heftige Gewitter, Regen, Hagel, Sturmböen können dabei sein. Von Samstag bis rein in die nächste Woche ein Mix aus Wolken, Sonne, Schauern und Hitzegewittern. Es wird wieder drückend schwül und die Nachmittagswerte um oder über 30 Grad. So war das Wetter. Jetzt die Nachrichten um halb mit Sebastian Uhl.
16: Arabella München um halb, immer gut informiert, jetzt das Update. Sie hatten für große Diskussionen und sogar Klagen gesorgt. Jetzt ist klar, die Verordnungen der Stadt zum Wassersparen werden nicht verlängert. Zum 1. August dürfen wir damit zum Beispiel wieder tagsüber Gärten bewässern. OB Krause appelliert trotzdem daran, Wasser zu sparen, gerade während der besonders heißen Tage. Schon wieder brennt es in den Chiemgauer Alpen. Nach dem Waldbrand im Mai am Saurüsselkopf ist jetzt ein Bereich nahe der Lackenbergwand betroffen. Die Feuerwehr ist mit einem Großaufgebot im Einsatz und bewässert die Umgebung, damit sich das Feuer nicht weiter ausbreitet.

0: Und Schützenfest oder Hitzeschlacht? Die Bayern sind aktuell ja zur Saisonvorbereitung am Tegernsee. Heute Abend steht das obligatorische Testspiel gegen den FC Rottach-Egern an. Viermal gab es die Partie bisher. Das Torverhältnis 84:3. Los geht's um 18 Uhr. Auf YouTube wird das Spiel sogar live gezeigt. Immer gut informiert, das war das Update für München und die Region. Und jetzt der zuverlässige Verkehrsservice mit Andi Karg.
1: Servus zu euch auf die Straßen, eine Minute nach halb. Ihr braucht viel Geduld, starke Nerven. Auf der A8 Richtung Salzburg erstmal Gefahr zwischen Traunstein-Siegsdorf-Ost und Neukirchen, Reifenteile. Dann haben wir in Fahrtrichtung München auch Gefahr durch einen defekten LKW. Zwischen Anger und Neukirchen steht er auf der rechten Spur. Fahrtrichtung Salzburg, 20 Minuten länger zwischen Traunstein-Siegsdorf-Ost und Neukirchen. Auf der A9 nach Nürnberg, fast eine halbe Stunde länger zwischen Manching und Denkendorf. Auf der Westrichtung Lindau zwischen Neuherberg und Dreieck-Allach, 7 Kilometer, um die 20 Minuten. Halbe Stunde auf der Westrichtung Nürnberg zwischen Dreieck Südwest und Feldmoching. Johann-Klanze-Straße ist immer noch gesperrt zwischen Sachsenkamm und Mainburger Straße in beiden Richtungen nach dem schweren Unfall von heute Nachmittag. So, wir telefonieren hinter den Kulissen mit der Feuerwehr. Beide Röhren im Kandetunnel immer noch gesperrt. Eine technische Störung liegt da seit einiger Zeit vor. Die Brandmeldeanlage hat angeschlagen. Beide Röhren sind abgesperrt worden. Ja, Polizei und Feuerwehr wissen noch nicht, wie lange es dauert. Auf jeden Fall heißt das für euch im Moment entweder im Stau stehen oder weiträumig umfahren. Sobald es Neuigkeiten gibt, erfahrt es hier auf Arabella München. Zwischen Sendling Süd und Kandelplatz verliert ihr aktuell 40 Minuten. Ich wünsche euch überall eine gute und sichere Fahrt. Die aktuellsten Feierabendblitzer in München und der Region: im Perlach auswärts Otto-Hahn-Ring zum Karl-Marx-Ring hin. Julian, vielen Dank. Zur Detendeutsche Straße Richtung Ingolstädter 30er-Zone ist es. Silvio, vielen Dank. Landkreis Dachau, Alte Münster nach der Feuerwehr einwärts. Xaver, danke schön. Landkreis Miesbach, die B13. Ortsdurchfahrt Großhardt-Penning bei Holzkirchen. Beidseitig wird kontrolliert. Andrea, danke schön. Und danke auch Kilian im Landkreis Bad Tölz am Manfredhof unter der Isarbrücke beidseitig aus einem Anhänger. Noch mehr Blitzer in der Arabella München-App. Wenn ihr was seht, 4433 4433.
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Feierabend auf Arabella München mit mehr 80ern und mehr 90ern. Paul McCartney um 17:45. Morgen geht's für viele von euch in den wohlverdienten Urlaub. Aber ich glaube, ihr verfolgt auch jeden Tag die Bilder, was in Frankreich, in Spanien abgeht oder auch auf Kreta. Waldbrände, Evakuierungen, Löschflugzeuge im Dauereinsatz. Ganz speziell, wenn ihr natürlich auch vorhabt, in diese Regionen jetzt zu verreisen. Was bedeutet das für euch und den Urlaub konkret? Gleich die Infos bei uns in den 18 Uhr Nachrichten. Ultravox jetzt und Vienna. Kommt gut und sicher nach Hause am heutigen Donnerstag.

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21: Jetzt zum Feierabend um 18 Uhr. Immer noch über 36 Grad am der Münchner Freiheit. Steinhöring, Landkreis Ebersberg, knappe 36. Starnberg ebenso. In der kommenden Nacht sternenklar 21 bis 18 Grad im Arabella München Wettertrend. Morgen, da geht es nicht nur ab in die Sommerferien. Doch, ja, auch beim Wetter wird einiges geboten sein. 36 Grad, die stehen erstmal so als Maxi-Werte. Schwache Schauer und Gewitter tagsüber lokal sind angekündigt, aber dann spätestens am Abend vom Allgäu her schwere Gewitter, Regen, Hagel, Sturmböen, alles dabei. Von Samstag bis rein in die nächste Woche ein Mix aus Wolken, Sonne, Schauern und Hitzegewittern. Es bleibt drückend schwül, die Nachmittagswerte um bzw. über 30 Grad. Soweit das Wetter und jetzt die 18 Uhr Nachrichten für euch.
22: Schönen Abend, die Nachrichten mit Sebastian Uhl. Zuerst das Wichtigste aus München und der Region. Kurz vor den Ferien sind sie der große Dämpfer für viele Urlauber, Waldbrände. Südfrankreich, Spanien, Sizilien, Griechenland, neu auch die Türkei sind aktuell teilweise betroffen. Was habe ich als Urlauber für Rechte? Verbraucherschützerin Carolina Voithal.
23: Die Reiserücktrittsversicherung, die greift tatsächlich bei Waldbränden häufig nicht. Naturkatastrophen sind in den allermeisten Versicherungsbedingungen vom Versicherungsschutz ausgenommen. In der aktuellen Situation würde ich immer dazu raten, eine Pauschalreise zu buchen, denn dann habe ich einen einheitlichen Ansprechpartner, der auch dafür zuständig ist, mich in einem solchen Krisenfall zu betreuen und sicher wieder nach Hause zu bringen.
22: Alles, was ihr wissen müsst, wenn ihr in eine der betroffenen Waldbrandregionen reist, findet ihr auf unserer Homepage. Vom Rinderfilet im doppelten Einkaufskorb bis zum Proteinshake an der Selbstbedienungskasse. Münchner Supermärkte kämpfen mit einer extremen Diebstahlwelle. München-Reporterin Chantal Martin.
24: Alleine ein Betreiber mit 3 Filialen bei uns in München spricht von einem Schaden von über 200.000 Euro pro Jahr.

0: Aber nicht nur kriminelle Banden seien demnach das Problem, sondern auch der normale Büroangestellte oder die Mutter mit dem Kinderwagen, heißt es. Bei einem Test hat ein Detektiv an nur einem Tag gleich 7 Ladendiebe gefasst. Die Münchner Händler schlagen deshalb jetzt Alarm und fordern härtere Konsequenzen.
1: Gut 5 Wochen vor der Landtagswahl in Sachsen-Anhalt liegt die AfD laut der neuesten Umfrage weiter deutlich vorn. Demnach kommt die Partei auf 41% und wäre klar stärkste Kraft. Die CDU um Ministerpräsident Schulze sackt auf 24% ab. Es folgen die Linke, die SPD und die Grünen. Alle anderen Parteien wären Stand jetzt nicht im Landtag vertreten. Und nach und nach schaut's wieder rosiger aus für den TSV 1860 München. Nach dem Zwangsabstieg und der kompletten Umstrukturierung des Vereins konnten zuletzt mehrere gute Spieler verpflichtet werden. Und jetzt hat der Verein auch wieder einen Hauptsponsor. Die Dialogversicherung wurde heute offiziell präsentiert. Die 60er sollen dafür einen Betrag im mittleren 6-stelligen Bereich bekommen. Immer gut informiert, das waren die Nachrichten für München und die Region. Und jetzt der zuverlässige Verkehrsservice mit Andi Karg.
2: Servus zu euch auf die Straßen. 6:02. Wir starten mit Gefahr auf der A8 Salzburg Richtung München. Defekter LKW zwischen Anger und Neukirchen. A95 nach München. Ein Dachträger liegt zwischen Seeshaupt und Wolfratshausen. Kreis Garmisch Richtung Murnau. Zwischen Murnau-Kochel und Schweiganger. Da brennt ein Fahrzeug. Dann schauen wir uns die A9 an Richtung Nürnberg. 25 Minuten länger zwischen Manching und Denkendorf. Auf der A99 zwischen Dreieck Südwest und Aschheim-Ismaning. 13 Kilometer. Ihr verliert 50 Minuten. 25 Minuten auf der Eschenrieder Spange. Zwischen Dreieck Eschenried und Dreieck Allach. Johann-Klanze-Straße in München, zwischen Sachsenkamm-Straße und Mainburger Straße noch gesperrt in beiden Richtungen nach dem schweren Unfall von heute Nachmittag. Kannetunnel, die Röhren sind immer noch gesperrt, hier läuft immer noch ein Feuerwehreinsatz. Die Feuerwehr weiß nicht, wie lange es noch dauert. Wenn ihr vor Ort seid, könnt ihr gerne mal Rückmeldung geben. Ansonsten ist der Ring komplett dicht zwischen Sendling Süd und Kannetplatz, verliert ihr aktuell 40 Minuten. Dann haben wir noch die Truderinger Straße in Höhe der Hultschiner Straße. Die Ampel ist defekt, bitte Vorsicht in der Kreuzung. Überall eine gute Fahrt.
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2: Das sind die aktuellsten Blitze in München und der Region. Auswärts in Perlach, Otto-Hahn-Ring zum Karl-Marx-Ring. Sudetendeutsche Straße Richtung Ingolstädter, 30er-Zone beachten. Landkreis Dachau in Altomünster nach der Feuerwehr einwärts. Landkreis Miesbach die B13, Ortsdurchfahrt Großhardt-Penning bei Holzkirchen in beiden Richtungen. Andrea, vielen Dank. Und Landkreis Bad Tölz beim Manfredhof unter der Isarbrücke beidseitig aus einem Anhänger raus. Noch mehr Blitzer in der Arabella München App. Und wenn ihr was seht, gerne melden. Unsere Nummer ist die 4433 4433. Danke euch.
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2: Andi Karg im Studio. Toll, dass ihr da seid. Kurz nach 18 Uhr habt ihr Sebastian gerade gehört. Finanzspritze Firm 1860. Wunderbar. Und es gibt gleich nochmal Neuigkeiten. Wir haben gleich Phil Collins für euren Feierabend. Und sein Sohn macht heute ausnahmsweise Schlagzeilen, der ja auch ein begnadeter Schlagzeuger ist. Matthew Collins. Aber er ist auch ein super Fußballspieler. Und jetzt hat er bei den 60ern unterschrieben und wird das Mittelfeld in Zukunft verstärken. Noch ein Grund mehr, zu den 60er-Spielen zu gehen, gell? Die starten übrigens mit dem Auswärtsspiel in Schweinfurt am Samstag in die neue Saison in der Regionalliga Bayern. Die besten Wünsche für die neue Saison. Phil Collins, wie gesagt, gleich für euren Feierabend. Aber jetzt starten wir erstmal rein mit Moose Tea. Mehr 80er und mehr 90er.
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0: Klock für euren Feierabend. Arabella München mit mehr 80ern und mehr 90ern. Gleiche Cindy Lauper für euch da. 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
11: Das Wetter für München und die Region, also noch keine große Entspannung, was die Temperatur angeht. Immer noch 36 Grad am Elisabethplatz, knappe 36 in Eitingen, im Landkreis Erding, auch bei euch draußen in Tutzing. Es wird dann ganz langsam irgendwann in der Nacht runtergehen auf 21 bis 18 Grad, sternenklare Nacht. Arabella München Wettertrend morgen, der Weg in die Sommerferien. Es könnten erste lokale kleinere Schauer oder auch Gewitter unterwegs sein. Die Aussichten in Sachen Temperaturen, es wird wieder mega heiß, 36 Grad am Nachmittag, aber spätestens am Abend dann vom Allgäu her die ersten Gewitter mit Unwetterpotenzial. Von Samstag bis rein in die erste Sommerferienwoche. Ein Wechsel aus Wolken, Sonne, Schauern und Hitzegewittern. Es wird drückend schwül bleiben und die Werte um die 30 Grad. Soweit das Wetter. Jetzt die Nachrichten um 5:30 mit Sebastian Uhl für euch.
12: Arabella München um 5:30, immer gut informiert, jetzt das Update. Seit Tagen berichten wir ja schon über die Waldbrände in Südeuropa. Jetzt zu den Sommerferien werden die für viele Urlauber zum Problem. Pauschalreisende haben es leichter, sie bekommen in der Regel über den Veranstalter das Geld erstattet. Wer individuell reist, sollte sich möglichst schnell an das jeweilige Hotel und die Fluggesellschaft wenden. Tipps zu euren Rechten und eine Übersicht, welche Regionen besonders betroffen sind, haben wir online für euch. Zu großer Leistungsdruck und unnötiger Stress durch Exen und Ausfragen. Das kritisieren Schülerinnen und Schüler kurz vor dem Schuljahresende in Bayern. Mit einer 24-Stunden-Aktion protestieren sie seit dem Morgen vor dem Kultusministerium am Odeonsplatz. Sie fordern, dass unangekündigte Leistungsnachweise abgeschafft werden. Und noch die gute München-Nachricht. Unsere Kitas sind spitze, das zeigt die Elternbefragung für das laufende Jahr. Rund 95% der Eltern geben an, mit ihrer Kita sehr oder eher zufrieden zu sein. Ebenso viele berichten, dass ihr Kind gerne in die Einrichtung geht. Die Gesamtzufriedenheit liegt damit leicht über dem Ergebnis der letzten Befragung. Immer gut informiert, das war das Update für München und die Region. Und jetzt der zuverlässige Verkehrsservice mit Andi Karg.
11: Danke Sebastian. 5:01 und Servus zu euch auf die Straßen. Landshuter Allee-Tunnel in beiden Richtungen. Achtung, da ist eine Person auf der Fahrbahn. Gefahr auf der A8 Salzburg Richtung München. Ein defekter LKW zwischen Anger und Neukirchen. A96 nach Lindau. Ein Plastikteil zwischen Greifenberg und Windach. Und nochmal Gefahr im Kreis Garmisch zwischen Murnau-Kochel und Schweiganger. Da nach einem Fahrzeugbrand. A9 Richtung Nürnberg zwischen Manching und Denkendorf verliert ihr fast eine halbe Stunde im Stau. A92 nach München zwischen Dreieck Flughafen und Freising Süd, LKW-Unfall. Hier läuft noch die Unfallaufnahme. A94 nach Passau. Zwischen Ammoosfeld und Riem. Die linke Spur ist blockiert nach

0: Unfall. A99 zwischen Dreieck Südwest und Kreuz Nord, 11 Kilometer, mindestens eine halbe Stunde. Johann-Klanze-Straße bleibt gesperrt, und zwar zwischen der Sachsenkamm und der Mainburger Straße nach dem schweren Unfall. Kandetunnel ist immer noch in beiden Richtungen gesperrt, da läuft immer noch der Feuerwehreinsatz. Zwischen Klinganser Straße und Kandetplatz, da verliert ihr mindestens eine halbe Stunde. Drumrum, also um den Kandetplatz und im ganzen Münchner Süden, momentan alle Strecken rot auf unseren Verkehrskarten, liegt natürlich an der Tunnelsperre. Wir behalten es im Auge, sobald sich was ändert, sagen wir euch natürlich sofort Bescheid. Und die 318 kommt noch Holzkirchen-Rottach zwischen Oberwarngau und dem Abzweiger nach Tannried. Hier hat es einen Unfall mit mehreren Fahrzeugen gegeben, Umleitung ist eingerichtet, die Richtungsfahrbahn ist nämlich blockiert. Ich wünsche euch überall eine gute und vor allen Dingen sichere Fahrt ans Ziel. Die aktuellsten Blitzer stehen in München und der Region in Perlach. Otto-Hahn-Ring zum Karl-Marx-Ring. Sudeten-Deutsche Straße Richtung Ingolstädter, 30er-Zone. Landkreis Dachau, Altomünster nach der Feuerwehr. Im Landkreis Miesbach auf der B13, das ist die Ortsdurchfahrt Großhardt-Penning bei Holzkirchen, beide Richtungen. Und im Landkreis Bad Tölz am Manfredhof unter der Isarbrücke, beide Richtungen. Noch mehr Blitzer in der Arabella München-App und gerne melden, wenn ihr was seht. 4433 4433.
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Feierabend auf Arabella mit REO Speedwagon. Na, wo geht's denn hin? Italien, Spanien oder Frankreich, vielleicht in die Türkei, nach Griechenland oder weiter weg. Dann wünsche ich euch jetzt schon mal ganz, ganz viel Spaß. 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

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Ich drücke euch die Daumen und wünsche euch jetzt einen wunderschönen Hitzefeierabend. Servus, habe die Ehre, euer Andy Karg. Bis morgen Nachmittag mit den Fine Young Cannibals.

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15: Ja, am Abend bleibt es weiter sonnig und heiß. Wir haben 35 Grad am Harras, 34 meldet Breitbrunn und 34 bei euch auch in Mosinning, Landkreis Erding. Im Laufe des Abends von Schwaben hier einige Wolken dabei. In der Nacht klart es auf. Werte gehen runter 21 bis 18 Grad, im Umland auf etwa 16 Grad. Morgen anfangs vereinzelt schwache Schauer dabei. Ansonsten setzt sich wieder die Sonne durch. Am Nachmittag, vor allem gegen Abend, erneut vom Allgäu her Gewitter. Örtlich drohen dann sintflutartiger Regen, Hagel und Sturmböen. Die Höchstwerte erreichen zuvor 33 bis 36 Grad. Der Arabella München Wettertrend von Samstag bis in die nächste Woche erwartet uns dann ein Mix aus Wolken, Sonne, Schauern und Gewittern. Dazu phasenweise drückend schwül. Nachmittagswerte liegen dann bei über 30 Grad. Soweit das Wetter und jetzt die Arabella München Nachrichten.
16: Es ist 19 Uhr. Ich bin Florian Klaus. Die Europäische Fußballunion UEFA droht im Streit mit dem Weltverband FIFA um einen Investorendeal mit einem großen Schritt. Solange die Vorschläge auf dem Tisch lägen, würden keine Nationalmannschaften aus der UEFA an Wettbewerben der FIFA mehr teilnehmen. Das hat die UEFA nach einem Treffen der Mitglieder mitgeteilt. Sie droht damit nicht nur mit einer Absage für die Männer-WM 2030, sondern auch schon für die WM der Frauen im kommenden Jahr. Ab wann handelt es sich um einen Verstoß gegen den Datenschutz, wenn zum Beispiel WhatsApp-Nachrichten an Dritte weitergeleitet werden? Damit beschäftigt sich seit heute der Bundesgerichtshof. Eine Frau hatte einer Freundin per Textnachrichten die Zustände bei ihrem Arbeitgeber mitgeteilt. Nach einem Streit leitete die Beklagte die Nachrichten an die Praxis weiter, der Klägerin wurde daraufhin gekündigt. Fast 4,4 Millionen Menschen aus der Ukraine haben bisher in der EU Schutz gefunden. Doch ukrainischen Männern soll nun die Flucht vor dem Krieg gegen Russland erschwert werden. Sie profitieren künftig nicht mehr von vereinfachten Aufnahmeregeln, wie die Mitgliedstaaten entschieden haben. Dieter Ebeling berichtet.
1: Das war

0: Von Russland angegriffene Land hat ein massives Problem mit mehr als 2 Millionen Fahnenflüchtigen. Die sollen künftig in der EU nicht mehr in den Genuss eines vereinfachten Aufnahmeverfahrens kommen. Dieses Verfahren soll künftig hier nur noch für die gelten, die schon Wehrdienst geleistet haben. Alle anderen Wehrpflichtigen müssten normale Asylanträge stellen. Immerhin, wer schon jetzt in der EU ist, darf auch hier bleiben.
1: Nach dem Auslaufen des Tankrabatts ist die Inflation in Deutschland sprunghaft gestiegen. Die Verbraucherpreise lagen im Juli um 2,8% höher als ein Jahr zuvor. Besonders die Kosten für Energie sind gestiegen, dazu gehört auch Sprit. In den nächsten Monaten könnte die Inflationsrate noch weiter steigen. Die Auswirkungen des Energieschocks seien noch nicht vollständig zum Tragen gekommen, hat vor kurzem die EZB-Chefin Lagarde gesagt. Die Stadt München wird die Einschränkungen zum Wassersparen nach eigenen Angaben nicht verlängern. Damit enden die Auflagen zum Samstag. Die Stadtwerke schätzen die Grundwassersituation zwar weiter als angespannt ein, die Versorgung sei aber gewährleistet. Außerdem rechnet die Stadt damit, dass der Wasserverbrauch mit dem Beginn der Sommerferien deutlich zurückgeht.
2: 19:03 Minuten, der zuverlässige Verkehrsservice für München und die Region. Die Gefahrenmeldungen zuerst, A8 München, Stuttgart. Nein, wir fangen an mit der A92 Deggendorf Richtung München. Hat es jetzt gerade eine Änderung gegeben. Und zwar, die ist wichtiger, diese Meldung zwischen Landshut Nord, Altdorf, Gegenstände auf der Fahrbahn, eine plane rechte Spur blockiert. A8 München Richtung Stuttgart, Einfahrt Rastplatz Fuchsberg, ein defekter LKW. A96 Ammerseestraße Richtung Lindau zwischen Leim und Blumenau, eine ungesicherte Unfallstelle. Die weiteren Meldungen: A9 München-Nürnberg zwischen Manching-Deckendorf, 10 Kilometer Stauzeitverlust, 20 Minuten. A92 Deckendorf-München zwischen Dreieck Flughafen München-Freising-Süd, ein Unfall mit einem LKW, die Standspur blockierte, wird momentan der Unfall aufgenommen. A94 Tögginger Straße zwischen Amosfeld und Riem in Richtung Passau, linke Spur blockiert, ein Unfall. A99 West Richtung Nürnberg zwischen Freiham Mitte und Fröttmanning Nord, 9 Kilometer Stauzeitverlust, 20 Minuten. München, Johann-Klanze-Straße zwischen Sachsenkamm-Straße und der Mainburger Straße in beiden Richtungen gesperrt durch einen Unfall. Kandi-Tunnel in beiden Richtungen gesperrt durch einen Feuerwehreinsatz. Dann mittlerer Ring zwischen Plinganser Straße, Kandi-Platz, dichter Verkehr, Zeitverlust 30 Minuten. Und dann haben wir noch die B308 in Holzkirchen Richtung Rottach-Egern zwischen Oberwangau und Abzweig nach Tandried in beiden Richtungen. Eine Umleitung ist eingerichtet, da ist die Richtungsfahrbahn momentan blockiert. Unfall mit mehreren Fahrzeugen. Die aktuellsten Blitzer in München und der Region. Stadtauswärts Implerstraße Richtung Wertstoffhof, ein grauer Caddy in der 30er-Zone. Auswärts Perlach, Otto-Hahn-Ring zum Karl-Marx-Ring. Landkreis Dachau, Alto Münster nach der Feuerwehr, ortseinwärts. Landkreis Miesbach, die B13. Ortsdurchfahrt Großhardt-Penning bei Holzkirchen beidseitig. Und dann haben wir noch Landkreis Tölz, und zwar Manfredhof unter der Isarbrücke beidseitig aus einem Anhänger. Und für mehr Blitzer München 4433 4433, entweder per Telefon oder auch gerne per WhatsApp.
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2: Ja, und wir freuen uns natürlich alle riesig auf die Wiesn, aber auch wenn es noch genau 48 Tage dauert, für alle schon mal gleich mal die mit den Hufenscharen, gibt es ja derzeit die Pasinger Vorwiesn. Das Ganze bei dieser Hitze draußen, 35 Grad knapp, schreit quasi nach einer frischen Mass oder zwei. Also mit dabei auf jeden Fall schöne Fahrgeschäfte, Buden, Biergarten, Bierzelt, ganz viel Musik, quasi wie auf der Wiesn, nur eben äußerst ein bisschen kleiner. Also mit genauso viel Spaß auf der Festwiese an der Silberdistelstraße wird dann noch bis zum Montag gefahren. Wetter hält, somit schon mal der Plan für heute. Wir starten in den Donnerstagabend, somit in diese Stunde mit Barry Manilow, Copacabana, Janet Jackson mit dabei und

0: Nobody's better, David Guetta, Teddy Swims and Tones and I mit Gun, Gun, Gun. Mehr 80er, mehr 90er gleich dazu. Paul Simon und Lenny Kravitz. So mittlerweile 17 Minuten nach 7. Was für ein Wetter. Schauen wir mal aufs Thermometer. 34,5 Grad hier in München, Paul-Heise-Straße. Mit tropischen Nächten. Ja, passend dazu die lange Einkaufsnacht in Grafing am Samstag. Da könnt ihr shoppen bis 23 Uhr. Danach wird in der Stadt noch bis mindestens 0 Uhr weitergefahren. 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
0: 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Wetter ist perfekt. 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
4: Um 19.30 Uhr das Wetter für München und die ganze Region. Am Abend bleibt's weiter sonnig und heiß. Die Luft, die steht. 35 Grad am Siegestorno, 34 meldete Heinz in Riederau am Ammersee und knapp 34 bei euch in Hohenbaldham, Landkreis Ebersberg. Im Laufe des Abends ziehen von Schwaben ein paar Wolken durch. Schauerrisiko bleibt auch gering. In der Nacht klart's weiter auf. Die Temperaturen 21 bis 18 Grad, im Umland bis auf 16 Grad runter. Morgen dann anfangs vereinzelte schwache Schauer und Gewitter dabei. Ansonsten setzt sich dann vorübergehend mehr und mehr die Sonne durch. Am Nachmittag und vor allem dann gegen Abend breiten sich vom Allgäu her Gewitter aus. Dazu sinnflutartiger Regen, Hagel und Sturmböen möglich. Höchstwerte zuvor 33 bis 36 Grad. Der Arabella München Wettertrend von Samstag bis in die nächste Woche erwartet uns dann weiter ein Mix aus Wolken, Sonne, Schauern und Gewittern, dazu phasenweise drückend schwül, Nachmittagswerte bei über 30 Grad. Um 19.31 Uhr der zuverlässige Verkehrsservice für München und die Region. Da starten wir jetzt erstmal mit der A96 Ammerseestraße Richtung Lindau. Zwischen Leim und Blumenau ungesicherte Unfallstelle. A9 München-Nürnberg zwischen Manching und Denkendorf 10 Kilometer Stauzeitverlust 20 Minuten. A94 Tögginger Straße München Richtung Passau zwischen Amosfeld, Riem, linke Spur blockiert durch einen Unfall. Dann die A99 West Richtung Nürnberg zwischen Freiham Mitte und Fröttmanning Nord 9 Kilometer Stau, Zeitverlust 20 Minuten. Dann die B318 Holzkirchen-Rottach-Egern zwischen Oberwangau und Tannried in beiden Richtungen. Eine Umleitung ist eingerichtet in diesem Bereich und die Richtungsfahrbahn ist blockiert. Ein Unfall hat sich hier ereignet mit mehreren Fahrzeugen. Dann Stadtgebiet, Mittlerer Ring, Heckenstaller Straße und zwar zwischen Sendling Süd.

0: und dem Tunnel. Mittlere Spur blockiert auch ein Unfall mit einem LKW. Und auch zwischen Plinganser Straße und Kanneplatz dichter Verkehr. Zeitverlust eine halbe Stunde. Die aktuellsten Blitzer in München und der Region sind unterwegs. Auswärts Implerstraße Richtung Wertstoffhof und Grauer Caddy in der 30er-Zone. Auswärts Perlach, Otto-Hahn-Ring zum Karl-Marx-Ring hin. Landkreis Dachau in Altomünster wird geblitzt nach der Feuerwehr ortseinwärts. Landkreis Miesbach B13, Ortsdurchfahrt Großhardt-Penning bei Holzkirchen beidseitig. Und Landkreis Tölz, Manfredhof unter der Isarbrücke beidseitig aus einem Anhänger. Und für mehr Blitzer München 4433 4433, entweder per Telefon gerne, aber auch per WhatsApp.
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Simply Red, Holding Back the Years, bei 34 Grad, Donnerstagabend 19.45 Uhr und morgen ist es endlich soweit, wir starten in die verdienten Sommerferien. Fußgängerzone ist auch schon wieder Schluss hier in München. Wer die Tage ja schon mal durch die Kaufinger oder Neuhauser Straße flaniert ist, hat es ja schon mal mitgekriegt. Die großen Buchstaben SSV sind wieder da. Der freiwillige Sommerschlussverkauf hat ja schon vor einiger Zeit begonnen. Vor allem die Bekleidungsgeschäfte, die wollen ja unbedingt die Lager leer bekommen, die im Moment noch recht voll sind. Teilweise 60-70% möglich. Also vielleicht findet ihr ja noch Badekleidung oder auch die T-Shirts, bevor es in den Urlaub geht, aber auch Baumärkte, Elektrogeschäfte, Möbelhäuser, alle machen da irgendwie jetzt mit. Viel Spaß und viel Erfolg natürlich auch bei der Schnäppchenjagd. Von uns gibt es kostenlos mehr 80er, mehr 90er für diesen Donnerstagabend. Schönes laues Lüftchen draußen, oder? Hier ist Lionel Richie.

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4: Ja, ein bisschen Abendsonne haben wir noch, aber es ist noch sehr heiß. 34 Grad am Seehaus im Englischen Garten, 32 meldet Starnberg, knapp 32 bei euch in Grödenzell im Landkreis FFB. Im Laufe des Abends ziehen von Schwaben ein paar Wolken durch, Schauerrisiko bleibt aber gering. In der Nacht da klart es weiter auf, Werte gehen runter 21 bis 18, im Umland auf 16 Grad. Morgen anfangs vereinzelte schwache Schauer und Gewitter möglich, ansonsten setzt sich vorübergehend wieder die Sonne durch. Am Nachmittag, vor allem dann am Abend. Vom Allgäu her ein paar Gewitter örtlich, dann dazu sintflutartiger Regen, Hagel und Sturmböen. Höchstwerte zuvor 33 und nochmal 36 Grad möglich. Der Arabella München Wettertrend von Samstag bis in die nächste Woche erwartet uns dann ein Mix aus Wolken, Sonne, Schauern und Gewittern dazu. Ja, phasenweise drückend schwüles Wetter. Die Nachmittagswerte liegen auf jeden Fall bei über 30 Grad. Soweit das Wetter und jetzt die Arabella München Nachrichten.
5: Es ist 20 Uhr. Ich bin Florian Klaus. Die europäischen Fußballnationen drohen mit einem Boykott der kommenden Weltmeisterschaften. Grund ist der Plan des Weltverbands FIFA, kommerzielle Rechte an seinen Turnieren an Investoren zu verkaufen. Solange dieses Vorhaben auf dem Tisch liegt, werden keine Nationalmannschaften aus der UEFA mehr an FIFA-Turnieren teilnehmen, drohen die Europäer. Das würde auch schon die WM der Frauen im kommenden Jahr betreffen. Wegen eines Waldbrands in den Chiemgauer Alpen gilt jetzt der Katastrophenfall. Mehr als 200 Einsatzkräfte kämpfen gegen die Flammen nahe der Lackenbergwand bei Unterwössen. Löschhubschrauber und Sprinkleranlagen sollen verhindern, dass sich das Feuer weiter Richtung Tal ausbreitet. Fabian Schaffer berichtet.
6: Man brauche einen schnellen Zugriff und schlagkräftige Hilfe bei der Brandbekämpfung, sagte der Traunsteiner Landrat Danzer. Dabei hätten auch die Erfahrungen aus dem Waldbrand am Saurüsselkopf im Mai eine Rolle gespielt. Wegen des immer wieder auffrischenden Winds befürchten die Behörden, dass sich das Feuer rasch weiter ausbreitet. Deshalb wurde auch Unterstützung aus Österreich angefordert.
5: Die Deutsche Bahn sieht sich auf einem guten Weg aus der Krise. Der Konzern hat zum ersten Mal seit Jahren im ersten Halbjahr Gewinn gemacht. Unterm Strich gab es ein Plus von 147 Millionen Euro. Dazu kommt die weiterhin hohe Nachfrage. Rund 960 Millionen Fahrten haben die Reisenden zwischen Januar und Juni gemacht, knapp 2% mehr als im Vorjahreszeitraum. Die Gewerkschaft Verdi klagt neben dem Landes nun auch vor dem Bundesverfassungsgericht gegen die Lockerung des Ladenschlusses in Bayern. Die hatten CSU und Freie Wähler beschlossen.

0: geschlossen. Zum Beispiel dürfen jetzt in Ausflugs-, Kur- und Wallfahrtsorten an bis zu 40 Sonn- und Feiertagen Lebensmittel und touristische Waren verkauft werden. Das gehe zulasten der Beschäftigten, sagt Verdi. Die deutschen Fußballstadien sind gut besucht. In der vergangenen Saison haben die Clubs aus der ersten und zweiten Bundesliga so viele Tickets verkauft wie noch nie. Im Schnitt waren es knapp 35.000 Tickets pro Spiel. Insgesamt mehr als 21 Millionen. Die erste Liga hat von der Rückkehr des 1. FC Köln und des Hamburger SV profitiert. In der zweiten Liga gab es ein leichtes Minus.
1: Gleich 8:03, der zuverlässige Verkehrsservice für München und die Region. Wir starten mit der A9 München-Nürnberg zwischen Manching-Denkendorf, 10 Kilometer Stau, Zeitverlust 20 Minuten. A99 Westrichtung Nürnberg zwischen Frahm-Mitte und Fröttmanning-Nord, 9 Kilometer Stau, Zeitverlust 20 Minuten. Mittlerer Ring zwischen Plinganser Straße, Kandeplatz, dichter Verkehr, Zeitverlust eine halbe Stunde. Mittlerer Ring Heckenstaller Straße, Mittlerer Ring Heckenstaller Tunnel und zwar zwischen Sending Süd und dem Tunnel. Ein Unfall mit einem LKW und dann haben wir noch die B23 Lermoos Richtung Garmisch zwischen Greinau und Garmisch-Partenkirchen. Dichter Verkehr, Zeitverlust 11 Minuten. Die aktuellsten Blitzer München und der Region sind doch unterwegs. Auswärts Implerstraße Richtung Wertstoffhof in Grauer Kette in der 30er-Zone. Landkreis Dachau, Alte Münster nach der Feuerwehr ortseinwärts. Und Landkreis Miesbach, B13, Ortsdorfwart, Großhardt-Penning bei Holzkirchen beidseitig. Und für mehr Blitzer München 4433 4433 wieder per Telefon oder auch gerne per WhatsApp.
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1: So, noch einmal schlafen bis zum Sommerferienstart und werden sich die Kids freuen und von da auch vielleicht ein bisschen treiben lassen und gar nicht mehr an die Schule denken, haben wir Erwachsene natürlich die ganze Verantwortung für die Urlaubsreise. So schaut es nämlich immer aus. Sind die Ausweise noch gültig? Haben wir alles zusammengepackt? Passt der Reifendruck oder wo sind eigentlich die Flugtickets? Ja, nur keinen Stress aufkommen lassen. Dafür habt ihr selbstverständlich uns einfach mal reinklicken auf radiorabella.de. Da gibt es nämlich die ultimative Sommerferien-Checkliste zum Abhaken, damit ihr wirklich nichts liegen lasst und den Urlaub dann von vorn bis hinten gescheit genießen könnt. Packen wir es in diese Stunde mit Madonna, Crazy for You, Joe Cocker mit dabei, mehr 80er, mehr 90er und Gloria Estefan.

Super sanftere Tone von Gloria Estefan und der Miami Sound Machine. Here we are. Mehr 80er, mehr 90er. 16 Minuten nach 8 an diesem tropischen Feierabend. Und morgen, ja, ist schon wieder letzter Tag im Juli und letzter Schultag. Das heißt, viele glückliche Kindergesichter, aber auch richtig viel los auf unseren Straßen. Die ersten, die starten ja meistens schon am Vormittag in Richtung Süden. Am Nachmittag wird dann aber auch der Stauhöhepunkt schon mal erwartet. A8, A95, A96, A99 und wer dann in Richtung Norden fährt, steht dann mit dem Heimreisenden in Stau, die schon wieder zurück müssen. Und auch am Samstag

Vorsicht, da gibt es wieder eine Demo auf dem Fernpass, da kommt wieder Freude, da haben sie gerade den richtigen Tag wieder ausgesucht, die Vollhirnis. Der ist deswegen von 9.45 Uhr bis 12 Uhr komplett dicht, also da geht erst einmal gar nichts. Und also, wer irgendwie kann, fährt am besten Anfang erst nächste Woche. Dienstagvormittag zum Beispiel, da ist wirklich laut ADAC

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1: Und hier ist das Wetter für München und die ganze Region. Immer noch schön sommerlich lau. Wir haben 33 Grad momentan noch am Hirschgarten. Das musst du mal auf der Zunge zergehen lassen. 20.30 Uhr und 33 Grad am Hirschgarten. 32 meldet Saulach, 31 bei euch in Kilchen im Landkreis Starnberg. Später am Abend, da ziehen dann von Schwaben her einige Wolken durch. Schauerrisiko bleibt auf jeden Fall gering. In der Nacht dann klart es wieder weiter auf. Die Werte gehen runter, 21 bis 18 Grad im Umland auf bis zu 16 Grad. Morgen dann am Anfang noch vereinzelt schwache Schauer und Gewitter dabei und dann setzt sich so wie heute wieder die Sonne durch. Bis zum Nachmittag etwa, vor allem gegen Abend, breiten sich dann vom Allgäu wieder Gewitter aus. Dazu sintflutartiger Regen, Hagel und Sturmböen möglich. Also die Betonung liegt hier wirklich bei möglich. Muss nicht sein, kann sein. So, zuvor Werte wieder 33 bis 36 Grad und das muss man natürlich auch mögen. Der Arabella München Wettertrend von Samstag bis in die nächste Woche erwartet uns dann ein Mix aus Wolken, Sonne, Schauer und Gewittern, dazu phasenweise drückend schwül, Nachmittagswerte auf jeden Fall über 30 Grad. Um 20.31 Uhr der zuverlässige Verkehrsservice für München und die Region. Verkehrslage hat sich jetzt weitgehend schon normalisiert. Endlich, das war heute vielleicht ein Chaostag auf den Straßen. Spinnst du? Jeder hat einen Vogel gehabt wegen der Temperaturen. So, jetzt schauen wir mal zum zuverlässigen Verkehrsservice. Wie angekündigt, die B13 mit einer Gefahrenmeldung Giesing Richtung Chiemgaustraße, München Höhe Giesing, rechte Spur blockiert, ein liegen gebliebenes Fahrzeug und die B23 Lermoos Richtung Garmisch-Partenkirchen zwischen Greinau und Garmisch, nochmal dichter Verkehr, Zeitverlust 13 Minuten und schwuppdiwupp ist nichts mehr los. Gute und sichere Fahrt. Die aktuellsten Blitzer München und die Region, selbst die haben heute keine Lust mehr. Für mehr Blitzer München 4433 4433 Telefon oder auch gerne per WhatsApp.
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Arabella München und der Boss, Bruce Springsteen, Human Touch bei 32 Grad hier in München, der Paul-Heise-Straße. So mittlerweile 20.45 Uhr, da haut's da doch ein Vogel raus. 300 Millionen Euro, so viel haben Lottospieler im Freistaat Bayern dieses Jahr schon gewonnen. Aber es gibt wirklich ein paar Spieler, die wissen noch gar nichts von ihrem Glück. Also mir könnte es nicht passieren. Also okay, wenn ich spiele, ich habe gestern zum Beispiel am Mittwoch gespielt, habe ich nicht einmal einen Einser gehabt. Keine einzige Zahl von 12 Kastel, das gibt's da mal überhaupt nicht. Aber wie gesagt, die haben von ihrem Glück noch überhaupt keine Ahnung. Abholen geht nämlich nur genau 5 Monate. Also, liebe Leute, schaut lieber nochmal auf eure Scheine. Das gibt's doch gar nicht. Aktuell geht's nämlich gerade um 1 Million, die noch so irgendwo in der Pipeline liegt. Also, ich habe jetzt mal geschaut. Also, ich war es wirklich nicht. Also, schade, so 1 Million, muss man sich mal vorstellen, reicht auf jeden Fall für mehr als 63.000 Maß Bier auf der Wiesn. Also, das kann man gerade nur schaffen. Oder eine schöne 60 Quadratmeter Wohnung am Gärtnerplatz. Aber die mir hier den nicht einmal geschenkt. So, Tina Turner habe ich jetzt. Let's Stay Together, Roxy Music und The Cars.

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1: Ich habe irgendwie so den Eindruck, die Temperaturen, die bleiben immer so. Für immer. Bitte nicht am Abend. Auf jeden Fall weiter heiß. Wir haben 32 Grad, meldet auf jeden Fall der Erwin im Augustinerkeller. Da sitzt er gemütlich, trinkt eine schöne Masse Bier und isst einen Schweizer Wurstsalat, hat er mir vorher versprochen. So, Isen meldet 29 Grad, 28 bei euch in Bad Tölz. Im Laufe des Abends von Schwaben her ein paar Wolken mehr, aber Schauerrisiko bleibt auf jeden Fall gering. In der Nacht klart es weiter auf, wertigend runter 21 bis 18 Grad, im Umland bis auf zu 16 Grad sinkend. Morgen und am Anfang auch am Vormittag vereinzelt noch schwache Schauer und Gewitter möglich. Ansonsten setzt sich so wie heute wieder die Sonne durch. Am Nachmittag, vor allem dann gegen Abend, breiten sich vom Allgäu Gewitter aus. Örtlich wieder sinnflutartiger Regen, Hagel und Sturmböen möglich. Die Höchstwerte wieder 33 bis 36 Grad. Der Arabella München Wettertrend. Von Samstag bis in die nächste Woche erwartet uns ein Mix aus Wolken, Sonne, Schauern und Gewittern dazu. Phasenweise drückend schwül. Nachmittagswerte liegen dann bei etwa 30 Grad. Soweit das Wetter und jetzt die Arabella München Nachrichten.
2: Es ist 21 Uhr. Ich bin Florian Klaus. Das Vertrauen in den Staat ist auf einen Tiefststand gesunken. Das zeigt eine Bürgerbefragung im Auftrag des Beamtenbunds. 79% der Befragten meinen, der Staat sei mit Aufgaben und Problemen überfordert. Fiona Reinhardt berichtet.
3: Besonders mit Blick auf die soziale Absicherung und die Rente halten viele Menschen den Staat für überfordert. Fast jeder Fünfte hat aber auch wenig Vertrauen in den Staat, wenn es um Steuern und Finanzen geht. Ausnahme ist die Asyl- und Flüchtlingspolitik. Hier hat das Vertrauen deutlich zugenommen. Experten gehen davon aus, dass die wechselnden Regierungen und die Unzufriedenheit mit der Merz-Regierung Grund für den Vertrauensverlust sind.
2: Die Europäische Fußballunion UEFA droht im Streit mit dem Weltverband FIFA um einen Investorendeal mit einem großen Schritt. Solange die Vorschläge auf dem Tisch lägen, würden keine Nationalmannschaften aus der UEFA an Wettbewerben der FIFA mehr teilnehmen. Das hat die UEFA nach einem Treffen der Mitglieder mitgeteilt. Sie droht damit nicht nur mit einer Absage für die Männer-WM 2030, sondern auch schon für die WM der Frauen im kommenden Jahr. In diesem Jahr sind schon jetzt mehr Menschen in Deutschland an Hitze gestorben als sonst in ganzen Jahren. Fast 10.000 Hitzetote waren es bisher, schätzt das Robert-Koch-Institut. Mehr als die Hälfte davon führt das RKI auf die Hitzewelle in der zweiten Junihälfte zurück. Große Hitze ist besonders für ältere Menschen gefährlich. Meist ist es eine Kombination mit bestehenden Vorerkrankungen, die zum Tod führt. Mehr als 200 Einsatzkräfte kämpfen seit gestern gegen einen Waldbrand in den Chiemgauer Alpen. Die Behörden haben jetzt den Katastrophenfall ausgerufen. Man brauche bei der Brandbekämpfung

0: Um schnellen Zugriff und schlagkräftige Hilfe, hieß es. Inzwischen wurde auch Unterstützung aus Österreich angefordert. Evakuierungen werden vorbereitet. In Australien hat ein Buch nach 150 Jahren den Weg in eine Bibliothek zurückgefunden. Ein Mann hat es abgegeben, nachdem er es bei Renovierungsarbeiten gefunden hatte. Wer das Werk über antike griechische Bauwerke einst ausgeliehen hat, lässt sich nicht mehr klären. Die Überziehungsgebühr würde sich auf rund 17.000 Euro belaufen.
1: 9:03. Der zuverlässige Verkehrsservice für München und die Region. Da haben wir jetzt noch eine Meldung. A99 Süd in Richtung München Nord. Autobahnring quasi zwischen Ottobrunn und Haar. Staut es sich, Zeitverlust 20 Minuten. Die aktuellsten Blitzer in München und der Region. Momentan keine Meldungen für Blitzer und Staus. 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Entweder per Telefon oder auch gerne per WhatsApp.
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1: Ja, der Juli verabschiedet sich so langsam, aber sicher. Im August auf jeden Fall wieder jede Menge los in München und der Region. Das ist ehrlich gesagt unglaublich. Zum Beispiel startet morgen schon mal das Sommerfestival im Olympiapark. Das heißt, für gut 3 Wochen da wieder Fahrgeschäfte, Stände und auch viele Aktionen. Und dann startet auch morgen noch die Brunnenhofkonzerte in der Residenz. Die gehen dann sogar noch bis Mitte August. Alle Highlights im August könnt ihr nachlesen auf radioarabella.de. Da haben die Kollegen beste Arbeit geleistet. Vielen Dank an unsere Arabella München Redaktion. So, ansonsten jetzt mehr 80er, mehr 90er. Sade mit The Sweetest Taboo mit am Start. Chicago und Rod Stewart.

Arabella München und der Song ist wirklich lang, lang her. Wer erinnert sich noch an die Faces? Da war Rod Stewart noch mir in den letzten Atemzügen der 60er Jahre. 71 gab es dann seine erste Single und es war Maggie May gleich mal in den Charts auf Platz 1. Rod Stewart mit mehr 80er, mehr 90er geht's gleich weiter. Celine Dion und Jason Donovan. So den ganzen Tag über gab es von uns ja bei dem Wetter Gegenwind quasi. Ja, wir haben so kleine Handventilatoren verschenkt zum Mitnehmen bei der Hitze und die haben wirklich Gas gegeben. Also das waren richtig tolle so Handventilatoren. Und jetzt die große Frage an euch. Wie macht ihr das, wenn ihr heute schlafen sollt bei den Temperaturen? Unbedingt jetzt auf jeden Fall nochmal am Abend alle Fenster auf und lüften, durchlüften auf jeden Fall. Und noch ein kleiner Tipp, Kühlflasche statt Wärmflasche, lauwarm duschen, dann öffnen sich angeblich die Poren und unser Körper kann die Wärme besser abgeben. Und wenn es wirklich richtig heiß bei euch ist, einfach feuchte Laken. Angeblich sollte es funktionieren, vor die offenen Fenster hängen, die verbreiten dann eine richtig schöne Kühle. Ich probiere das auf jeden Fall gleich mal aus. Und dann zum Entspannen gibt es auf jeden Fall von mir jetzt nochmal mehr 80er, mehr 90er mit Pfui, Pfui von Celine Dion.

Arabella, München müssen kurz Programm unterbrechen, 21:21, wir haben nie wieder einen Geisterfahrer. Wir haben jetzt gerade überlegt, wie geht denn das überhaupt? Effnerstraße, Unterföhring, Effnerplatz. Zwischen Johanneskirchnerstraße und Effnerplatz in beiden Richtungen. Hier kommt euch ein Geisterfahrer entgegen. Bitte nicht überholen. Vorsicht auf beiden Richtungsfahrbahnen. Wir melden, wenn die Gefahr vorüber ist. Zwischen Johanneskirchnerstraße und Effnerplatz in beiden Richtungen. Hier kommt euch ein Geisterfahrer entgegen. Nicht überholen. Vorsicht auf beiden Richtungsfahrbahnen.

Arabella München, 21:24 Uhr, muss leider nochmal reingehen. Und zwar, der Geisterfahrer ist immer nur unterwegs zwischen Johanneskirchner Straße, Effnerplatz, in beiden Richtungen. Hier kommt euch eben der Geisterfahrer entgegen. Bitte nicht überholen, Vorsicht auf beiden Richtungsfahrbahnen. Wir melden, wenn die Gefahr vorüber ist.

0: um 21.30 Uhr das Wetter für München und die ganze Region am Abend. Heiß nach wie vor mit 31 Grad am Haus der Kunst. 27 meldet unser Wettermelder in Andex, 26 bei euch in Erdwig im Landkreis Dachau. Im Laufe des Abends ziehen von Schwaben nochmal einige Wolken mehr durch. Schauerrisiko bleibt auf jeden Fall gering. Die Nacht, die zweite Nachthälfte zumindest, klart weiter auf. Werte gehen runter 21 bis 18 Grad, im Umland auf 16 Grad. Morgen anfangs vereinzelt schwache Schauer und Gewitter dabei. Ansonsten setzt sich vorübergehend wieder die Sonne durch. Am Nachmittag und vor allem dann gegen Abend erneut vom Allgäu her Gewitter. Örtlich drohen sintflutartiger Regen, Hagel und auch Sturmböen. Werte zuvor 33 bis 36 Grad. Der Arabella München Wettertrend von Samstag bis in die nächste Woche. Der erwartet uns dann ja eher ein Mix aus Wolken, Sonne, Schauern und Gewittern. Dazu phasenweise drückend schwül. Die Nachmittagswerte liegen dann bei über 30 Grad. So, um 21.31 Uhr der zuverlässige Verkehrsservice für München und die Region. Jetzt ist der immer nur unterwegs. Jetzt kriege ich gleich einen Vogel. Und zwar der Geisterfahrer zwischen Johanneskirchner Straße, Effnerplatz in beiden Richtungen. Achtung, hier kommt euch der Geisterfahrer entgegen. Nicht überholen, Vorsicht auf beiden Richtungsfahrbahnen. Also bitte da äußerste Vorsicht. Die A99 mit einer weiteren Gefahrenmeldung Westrichtung Nürnberg zwischen Dreieck Südwest und Germering Nord. Standspur blockierten Pannen-LKW. Gefahr durch einen Gegenstand auf der mittleren Spur. Hier liegt ein Reifen. Dann die A99 Eschenrieder Spange und zwar Richtung Allach. Eschenrieder Spange zwischen Dreieck Eschenrieder und Dreieck Allach. 2 Kilometer Stau. Zeitverlust 11 Minuten. Und die A99 Ost Richtung Nürnberg zwischen Ottobrunn und Haar. 4 Kilometer Stau. Zeitverlust ungefähr eine halbe Stunde. Die aktuellsten Blitzer in München und der Region. Momentan haben wir hier keine Meldungen für Blitzer und Staus. München 4433 4433. Telefon gerne, aber auch per WhatsApp.
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Schauen wir mal ganz kurz zum Verkehrsservice. Und zwar, jetzt haben wir endlich die Auflösung vom Geisterfahrer zwischen Johanneskirchner Straße und Effnerplatz in beiden Richtungen. Der Geisterfahrer hat die Strecke verlassen. Gute und auch sichere Fahrt jetzt mit Kim Wilde.

Arabella München und Tony Childs, Stop Your Fussin', mehr 80er, mehr 90er. So mittlerweile 21.44 Uhr, so langsam, aber sicher möchte ich mich jetzt von euch verabschieden. Am Internationalen Tag der Freundschaft. Also heute gerne nochmal beim besten Freund oder der besten Freundin melden. Die freuen sich auch bestimmt. Und zum Internationalen Tag der Freundschaft haben wir auch noch ein paar Fakten rund um die Freundschaft für euch. Zum Beispiel, so eine Freundschaft hält im Schnitt rund 24 Jahre. Und ich finde das auch ganz interessant. Jede zweite Freundschaft beruht nicht auf Gegenseitigkeit. Also da denkt nur der eine von beiden, dass man befreundet ist. Ja, das kenne ich auch irgendwo her. Kommen wir lieber zu den schönen Fakten der Freundschaft. Freunde sind nämlich gut für unsere Gesundheit, lassen uns länger leben, wir sind weniger gestresst und beste Freunde sind tatsächlich genetisch ähnlich, vergleichbar, naja, sage ich mal, wie bei einem Cousin. In diesem Sinne, jetzt noch einen schönen Abend. In diesem Sinne, euer Freund Klaus Schweiger.

0: 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Das Wetter für München und die ganze Region.
1: Es weht teils ordentlich Wind mit plötzlichen Sturmböen. In der Nacht gibt es vor allem im Norden Bayerns vereinzelte Regenschauer. Manchmal kann es auch blitzen und donnern. Es kühlt später auf 21 bis 16 Grad ab. Morgen wechseln sich erst Sonne und Wolken ab. Ab dem Nachmittag kommen aber auch gebietsweise starke Gewitter auf. Die Höchstwerte liegen zwischen 32 und 38 Grad.
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1: Es ist 22 Uhr, ich bin Moritz Einzel. Die europäischen Fußballnationen drohen mit einem Boykott der kommenden Weltmeisterschaften. Grund ist der Plan des Weltverbands FIFA, kommerzielle Rechte an seinen Turnieren an Investoren zu verkaufen. Solange dieses Vorhaben auf dem Tisch liegt, werden keine Nationalmannschaften aus der UEFA mehr an FIFA-Turnieren teilnehmen, drohen die Europäer. Das würde auch schon die WM der Frauen im kommenden Jahr betreffen. Bundeskanzler Merz droht neuer Ärger aus der eigenen Partei. Die drei Ministerpräsidenten von Sachsen, Sachsen-Anhalt und Thüringen stellen sich gegen einen wichtigen Teil der geplanten Rentenreform, die Abschaffung der abschlagsfreien Rente nach 45 Beitragsjahren. Ursula Winkler berichtet.
2: Wer 45 Jahre gearbeitet hat, hat genug eingezahlt, finden die drei CDU-Ministerpräsidenten Vogt, Schulze und Kretschmer. Und sie provozieren mit ihrer Forderung einen neuen Konflikt mit Kanzler Merz. Sie wollen, dass bei den Reformen auch die Lebensrealität der Menschen in Ostdeutschland mitgedacht wird. In den drei Ländern ist die gesetzliche Rente für die meisten die einzige Säule der Alterssicherung. Nur wenige sorgen mit Betriebsrenten oder privat vor.
1: Etwa 4 von 5 Menschen in Deutschland halten den Staat für überfordert. Das geht aus einer Umfrage im Auftrag des Deutschen Beamtenbunds hervor. Beamtenbundchef Geier nannte die Ergebnisse eine Katastrophe und einen Weckruf. Wenn die Leute nach einzelnen Bereichen gefragt werden, sind die Ergebnisse besser. Bei der Asylpolitik zum Beispiel halten nur noch 16% den Staat für überfordert. In den Bereichen soziale Sicherungssysteme und Rente sind es 26. Bei Katastrophen in Bayern soll in Zukunft das neue Landesamt für Bevölkerungsschutz die Koordination der Einsatzkräfte übernehmen. Es ist bundesweit das erste solche Amt, wie Innenminister Herrmann gesagt hat. Anhand eines fiktiven Hochwassers hat es schon mal demonstriert, wie es im Ernstfall arbeitet. Mit dem neuen Amt will Bayern auch auf zunehmende Naturkatastrophen wie die Hochwasser im Frühsommer 2024 reagieren. Die EU will sich bei künstlicher Intelligenz nicht länger von Google, Amazon und Co. abhängen lassen und plant 7 riesige KI-Rechenzentren. Die EU-Kommission sucht für die sogenannten Gigafactories private Investoren und schießt bis zu 10 Milliarden Euro zu. Ziel der Aktion ist es, den Rückstand zu den USA und China im Bereich künstliche Intelligenz aufzuholen. Es ist jetzt kurz nach 10.
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1: Vorsicht auf der A3 Passau Richtung Nürnberg. Zwischen Sinzing und dem Rastplatz Erlgrund liegen größere Kunststoffteile auf der Fahrbahn. Dann die A3 Nürnberg Richtung Passau. Zwischen Velburg und Beratshausen 5 Kilometer Stau, 20 Minuten Zeitverlust. Und die A99 zwischen dem Kreuz München Süd und Haar 6 Kilometer Stau, 21 Minuten dauert's länger.

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0: Wetter für München und die ganze Region.
1: Es weht teils ordentlich Wind mit plötzlichen Sturmböen. In der Nacht gibt's vor allem im Norden Bayerns vereinzelte Regenschauer. Manchmal kann es auch blitzen und donnern. Es kühlt später auf 21 bis 16 Grad ab. Morgen wechseln sich erst Sonne und Wolken ab. Ab dem Nachmittag kommen aber auch gebietsweise starke Gewitter auf. Die Höchstwerte liegen zwischen 32 und 38 Grad.
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1: Ich bin Moritz Einzel. Die europäischen Fußballnationen drohen mit einem Boykott der kommenden Weltmeisterschaften. Grund ist der Plan des Weltverbands FIFA, kommerzielle Rechte an seinen Turnieren an Investoren zu verkaufen. Solange dieses Vorhaben auf dem Tisch liegt, werden keine Nationalmannschaften aus der UEFA mehr an FIFA-Turnieren teilnehmen, drohen die Europäer. Das würde auch schon die WM der Frauen im kommenden Jahr betreffen. Bei Katastrophen in Bayern soll in Zukunft das neue Landesamt für Bevölkerungsschutz die Koordination der Einsatzkräfte übernehmen. Es ist bundesweit das erste solche Amt, wie Innenminister Herrmann gesagt hat. Anhand eines fiktiven Hochwassers hat es schon mal demonstriert, wie es im Ernstfall arbeitet. Mit dem neuen Amt will Bayern auch auf zunehmende Naturkatastrophen wie die Hochwasser im Frühsommer 2024 reagieren.
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0: das Wetter für München und die ganze Region.
1: Es weht teils ordentlich Wind mit plötzlichen Sturmböen. In der Nacht gibt es vor allem im Norden Bayerns vereinzelte Regenschauer. Manchmal kann es auch blitzen und donnern. Es kühlt später auf 21 bis 16 Grad ab. Morgen wechseln sich erst Sonne und Wolken ab. Ab dem Nachmittag kommen aber auch gebietsweise starke Gewitter auf. Die Höchstwerte liegen zwischen 32 und 38 Grad.
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1: Es ist 23 Uhr, ich bin Moritz Einzel. Volle Breitseite gegen die FIFA-Investorenpläne. Der europäische Verband UEFA hat mit Boykott sämtlicher Wettbewerbe des Fußballweltverbandes gedroht. Sollte die FIFA den Plan aufrechterhalten, Vermarktungsanteile der Weltmeisterschaften an Investoren zu verkaufen. Auch der für Nord-, Mittelamerika und die Karibik zuständige Verband CONCACAF stellte sich geschlossen gegen die Pläne von FIFA-Präsident Gianni Infantino. Nach der Entschärfung des CDU-internen Konflikts um die Kabinettsumbildung droht Bundeskanzler Merz neuer Ärger. Die drei Ostministerpräsidenten von Sachsen, Sachsen-Anhalt und Thüringen stellen sich gegen eine Abschaffung der abschlagsfreien Rente nach 45 Beitragsjahren und damit gegen einen wichtigen Baustein der geplanten Reform der Alterssicherung. Sachsen-Anhalts Regierungschef Schulze im ZDF.
2: Zum einen machen wir das, um zu zeigen, wenn wir mit einer Stimme sprechen als drei Bundesländer, da sind wir viel stärker. Und wir sagen, dass bei diesen Themen, bei dem, was im Moment in Berlin diskutiert wird, wir in einzelnen Punkten, aber manchmal auch in vielen Punkten nicht mitmachen werden. Und das haben wir heute in einem Papier auch formuliert.
1: Gerade im Osten sei wichtig, wer 45 Jahre eingezahlt habe, müsse auch abschlagsfrei in Rente gehen können, so Thüringens Regierungschef Vogt. Mehr als 200 Einsatzkräfte kämpfen seit gestern gegen einen Waldbrand in den Chiemgauer Alpen. Die Behörden haben jetzt den Katastrophenfall ausgerufen. Man brauche bei der Brandbekämpfung schnellen Zugriff und schlagkräftige Hilfe. Inzwischen wurde auch Unterstützung aus Österreich angefordert. In diesem Jahr sind schon jetzt mehr Menschen in Deutschland an Hitze gestorben als sonst in ganzen Jahren. Fast 10.000 Hitzetote waren es bisher, schätzt das Robert-Koch-Institut. Mehr als die Hälfte davon führt das RKI auf die Hitzewelle in der zweiten Junihälfte zurück. Große Hitze ist besonders für ältere Menschen gefährlich. Meist ist es eine Kombination mit bestehenden Vorerkrankungen, die zum Tod führt. In Australien hat ein Buch nach 150 Jahren den Weg in eine Bibliothek zurückgefunden. Ein Mann hat es abgegeben, nachdem er es bei Renovierungsarbeiten gefunden hatte. Wer das Werk über antike griechische Bauwerke einst ausgeliehen hat, lässt sich nicht mehr klären. Die Überziehungsgebühr würde sich auf rund 17.000 Euro belaufen. Es ist jetzt kurz nach 11.
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1: Eine Meldung von der A3 Würzburg Richtung Nürnberg zwischen dem Kreuz Fürth-Erlangen und Nürnberg-Nord. 3 Kilometer Stau, 13 Minuten der Zeitverlust. A7 Ulm Richtung Würzburg zwischen Uffenheim-Langensteinach und Gollhofen. Da liegt ein Spanngurt auf der Fahrbahn. A8 München Richtung Salzburg zwischen Achenmühle und Bern.

0: Stau am Chiemsee, 7 Kilometer Stau, 22 Minuten plus. Und B299 Amberg Richtung Neustadt an der Donau zwischen Neumarkt in der Oberpfalz und Neumarkt in der Oberpfalz Süd. 3 Kilometer Stau, 13 Minuten mehr.
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0: Wetter für München und die ganze Region.
1: Es weht teils ordentlich Wind mit plötzlichen Sturmböen. In der Nacht gibt es vor allem im Norden Bayerns vereinzelte Regenschauer. Manchmal kann es auch blitzen und donnern. Es kühlt später auf 21 bis 16 Grad ab. Morgen wechseln sich erst Sonne und Wolken ab. Ab dem Nachmittag kommen aber auch gebietsweise starke Gewitter auf. Die Höchstwerte liegen zwischen 32 und 38 Grad.
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1: Ich bin Moritz Einzel. Volle Breitseite gegen die FIFA-Investorenpläne. Der europäische Verband UEFA hat mit Boykott sämtlicher Wettbewerbe des Fußballweltverbandes gedroht. Sollte die FIFA den Plan aufrechterhalten, Vermarktungsanteile der Weltmeisterschaften an Investoren zu verkaufen. Auch der für Nord-, Mittelamerika und die Karibik zuständige Verband CONCACAF stellte sich geschlossen gegen die Pläne von FIFA-Präsident Gianni Infantino. Mehr als 200 Einsatzkräfte kämpfen seit gestern gegen einen Waldbrand in den Chiemgauer Alpen. Die Behörden haben jetzt den Katastrophenfall ausgerufen. Man brauche bei der Brandbekämpfung schnellen Zugriff und schlagkräftige Hilfe. Inzwischen wurde auch Unterstützung aus Österreich angefordert.
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0: Wetter für München und die ganze Region.
1: Es ist meist nur locker bewölkt, vereinzelt sind Schauer und Gewitter unterwegs. Die Temperaturen sinken auf 20 bis 15 Grad. Tagsüber setzt sich vorübergehend die Sonne durch. Im Laufe des Nachmittags breiten sich Schauer und Gewitter aus. Örtlich drohen sintflutartiger Regen, Hagel und Sturmböen. Die Höchstwerte erreichen zuvor 32 bis 38 Grad. Am Wochenende und auch am Montag wechseln sich längere sonnige Phasen und örtlich kräftige Schauer und Gewitter ab. Es bleibt sehr warm bis heiß.
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1: Es ist 0 Uhr, ich bin Moritz Einzel. Die Europäische Fußballunion UEFA droht dem Weltverband FIFA geschlossen mit einem WM-Boykott, falls die FIFA den angekündigten Investorendeal durchzieht. Solange die Pläne weiter bestünden, werde keine UEFA-Nationalmannschaft an FIFA-Wettbewerben teilnehmen, erklärte der Verband nach einem Dringlichkeitstreffen. David Riemer berichtet.
2: Klare Ansage von der UEFA, eindeutiger geht's nicht, dadurch gerät FIFA-Boss Infantino gewaltig unter Druck. Denn eine Fußball-WM ohne Spanien, Frankreich, England oder auch Deutschland zum Beispiel eigentlich nicht vorstellbar. Die 55 Mitgliedsverbände, also auch der DFB, lehnen den Verkauf von Beteiligungsrechten an Weltmeisterschaften an Privatinvestoren einstimmig ab. Die Geldmaschine FIFA mit ihrem Chef Infantino will mit dem Verkauf eines Teils ihrer kommerziellen Rechte noch mehr Milliarden einnehmen.
1: Und auch der Verband für Nord- und Mittelamerika sowie die Karibik, CONCACAF, lehnt die FIFA-Pläne ab. Nach dem Auslaufen des Tankrabatts ist die Inflation in Deutschland sprunghaft gestiegen. Die Verbraucherpreise lagen im Juli um 2,8% höher als ein Jahr zuvor. Besonders die Kosten für Energie sind gestiegen. Dazu gehört auch Sprit. In den nächsten Monaten könnte die Inflationsrate weiter steigen. Die EU will sich bei künstlicher Intelligenz nicht länger von Google, Amazon und Co. abhängen lassen und plant 7 riesige KI-Rechenzentren. Die EU-Kommission sucht für die sogenannten Gigafactories private Investoren und schießt bis zu 10 Milliarden Euro zu. Ziel der Aktion ist es, den Rückstand zu den USA und China im Bereich künstliche Intelligenz aufzuholen. Die Deutsche Bahn sieht sich auf einem guten Weg aus der Krise. Der Konzern hat zum ersten Mal seit Jahren im ersten Halbjahr Gewinn gemacht. Unterm Strich gab es ein Plus von 147 Millionen Euro. Dazu kommt die weiterhin hohe Nachfrage. Rund 960 Millionen Fahrten haben die Reisenden zwischen Januar und Juni gemacht. Knapp 2% mehr als im Vorjahreszeitraum. Es gehört traditionell zur Saisonvorbereitung des FC Bayern München ein Testspiel am Tegernsee gegen den FC Rottach Egern. Ebenso traditionell fallen da sehr viele Tore, natürlich in der großen Mehrzahl für die Bayern. Auch diesmal, das Team von Vincent Kompany hat 15:0 gewonnen. Dabei lief Neuzugang Nathaniel Brown erstmals für die Münchner auf. Der deutsche Nationalspieler ist von Eintracht Frankfurt zu den Bayern gekommen. Es ist jetzt 12:15.
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1: Eine Meldung von der A3 Würzburg Richtung Nürnberg zwischen dem Kreuz Fürth Erlangen und Nürnberg Nord. 3 Kilometer Stau, 10 Minuten dauert's länger. A3 Nürnberg Richtung Passau zwischen Velburg und Beratzhausen auch 3 Kilometer Stau und 10 Minuten Zeitverlust. Vorsicht auf der A6 Heilbronn Richtung Nürnberg zwischen Schwabach Süd und Roth. Behinderungen nach einem Unfall auf der rechten Spur. Und A8 München Richtung Salzburg zwischen Achenmühle und Bernau am Chiemsee. 7 Kilometer Stau, das dauert 20 Minuten länger.
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0: Wetter für München und die ganze Region.
1: Es ist meist nur locker bewölkt, vereinzelt sind Schauer und Gewitter unterwegs. Die Temperaturen sinken auf 20 bis 15 Grad. Tagsüber setzt sich vorüber

0: Scheint die Sonne durch. Im Laufe des Nachmittags breiten sich Schauer und Gewitter aus. Örtlich drohen sintflutartiger Regen, Hagel und Sturmböen. Die Höchstwerte erreichen zuvor 32 bis 38 Grad. Am Wochenende und auch am Montag wechseln sich längere sonnige Phasen und örtlich kräftige Schauer und Gewitter ab. Es bleibt sehr warm bis heiß.
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0: Ich bin Moritz Einzel. Die Europäische Fußballunion UEFA droht dem Weltverband FIFA geschlossen mit einem WM-Boykott, falls die FIFA den angekündigten Investorendeal durchzieht. Solange die Pläne weiter bestünden, werde keine UEFA-Nationalmannschaft an FIFA-Wettbewerben teilnehmen, erklärte der Verband nach einem Dringlichkeitstreffen. David Riemer berichtet.
2: Klare Ansage von der UEFA, eindeutiger geht's nicht, dadurch gerät FIFA-Boss Infantino gewaltig unter Druck. Denn eine Fußball-WM ohne Spanien, Frankreich, England oder auch Deutschland zum Beispiel eigentlich nicht vorstellbar. Die 55 Mitgliedsverbände, also auch der DFB, lehnen den Verkauf von Beteiligungsrechten an Weltmeisterschaften an private Investoren einstimmig ab. Die Geldmaschine FIFA mit ihrem Chef Infantino will mit dem Verkauf eines Teils ihrer kommerziellen Rechte noch mehr Milliarden einnehmen.
0: Und auch der Verband für Nord- und Mittelamerika sowie die Karibik, CONCACAF, lehnt die FIFA-Pläne ab. Nach dem Auslaufen des Tankrabatts ist die Inflation in Deutschland sprunghaft gestiegen. Die Verbraucherpreise lagen im Juli um 2,8% höher als ein Jahr zuvor. Besonders die Kosten für Energie sind gestiegen. Dazu gehört auch Sprit. In den nächsten Monaten könnte die Inflationsrate weiter steigen.
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0: Wetter für München und die ganze Region.
1: Es ist meist nur locker bewölkt, vereinzelt sind Schauer und Gewitter unterwegs. Die Temperaturen sinken auf 20 bis 15 Grad. Tagsüber setzt sich vorübergehend die Sonne durch. Im Laufe des Nachmittags breiten sich Schauer und Gewitter aus. Örtlich drohen sintflutartiger Regen, Hagel und Sturmböen. Die Höchstwerte erreichen zuvor 32 bis 38 Grad. Am Wochenende und auch am Montag wechseln sich längere sonnige Phasen und örtlich kräftige Schauer und Gewitter ab. Es bleibt sehr warm bis heiß.
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1: Es ist 1 Uhr, ich bin Moritz Einzel. Mit ihrem beispiellosen Terroranschlag vom 7. Oktober 2023 in Israel trat die islamistische Hamas eine neue Welle der Gewalt los. Eine Folge war der jüngste Gaza-Krieg. Jetzt hat der von den USA initiierte sogenannte Friedensrat angeblich eine Vereinbarung zur vollständigen Entwaffnung der Hamas im Gazastreifen erzielt. Das teilte US-Präsident Trump mit. Er sprach von einem monumentalen Schritt hin zu dauerhaftem Frieden und Sicherheit. Die Mitgliedsverbände der Europäischen Fußballunion UEFA drohen dem Weltverband FIFA mit einem WM-Boykott, falls die FIFA den geplanten Investorendeal durchzieht. Das hat die UEFA nach einer Dringlichkeitssitzung mitgeteilt. Auch der Verband für Nord- und Mittelamerika sowie die Karibik CONCACAF stellte sich gegen die FIFA. Deren Präsident Infantino will Vermarktungsanteile an den Weltmeisterschaften an private Geldgeber verkaufen. Katastrophenfall im Chiemgau. Bei Unterwössen kämpfen hunderte Einsatzkräfte weiter gegen einen Waldbrand in einem Bergwald. Der Traunsteiner Landrat Danzer sagte, die Wetterprognose sei nicht günstig. Es sei Hilfe aus Österreich für die Löscharbeiten angefordert worden. Evakuierungen seien derzeit nicht nötig, würden aber sicherheitshalber vorbereitet. Bundeskanzler Merz droht neuer Ärger. Die drei Ostminister, Präsidenten von Sachsen, Sachsen-Anhalt und Thüringen, stellen sich gegen eine Abschaffung der abschlagsfreien Rente nach 45 Beitragsjahren und damit gegen einen wichtigen Baustein der geplanten Rentenreform. Thüringens Regierungschef Vogt im ZDF.
2: Wir sind ja nicht dafür gewählt, in Berlin angenehm aufzufallen, sondern was für unsere Menschen hier zu erreichen. 8 Millionen Leute leben in Mitteldeutschland und die erwarten, dass die Lebenswirklichkeiten auch tatsächlich gesehen werden.
1: Der Chef des CDU-Arbeitnehmerflügels Radke stellt sich hinter die Ostministerpräsidenten. Wer 45 Jahre gearbeitet, Verantwortung übernommen und seinen Beitrag geleistet habe, verdiene Respekt und Verlässlichkeit, sagte Radke dem Redaktionsnetzwerk Deutschland. Mehr als 1500 Migranten sind innerhalb einer Woche überwiegend schwimmend in die spanische Nordafrika-Exklave Ceuta gelangt. Der Regionalpräsident von Ceuta fordert deshalb, den Notstand auszurufen und das spanische Militär an der Grenze zwischen Marokko und Ceuta einzusetzen. Die Aufnahmeeinrichtungen seien völlig überlastet. Es ist jetzt kurz nach 1.
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1: Eine Meldung von der A6 Heilbronn Richtung Nürnberg zwischen Schwabach Süd und Roth. Nach einem Unfall ist da die rechte Spur gesperrt. Dann Vorsicht auf der A9 München Richtung Nürnberg. Zwischen Altmühltal und Greding liegen mehrere Plastikteile auf der Fahrbahn. Und zuletzt die B299 Amberg Richtung Neustadt an der Donau. Zwischen Neumarkt in der Oberpfalz und Neumarkt in der Oberpfalz Süd 5 Kilometer stockender Verkehr. 11 Minuten dauert's länger.
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0: Wetter für München und die ganze Region.
1: Es ist meist nur locker bewölkt, vereinzelt sind Schauer und Gewitter unterwegs. Die Temperaturen sinken auf 20 bis 15 Grad. Tagsüber setzt sich vorübergehend die Sonne durch. Im Laufe des Nachmittags breiten sich Schauer und Gewitter aus. Örtlich drohen sintflutartiger Regen, Hagel und Sturmböen. Die Höchstwerte erreichen zuvor 32 bis 38 Grad. Am Wochenende und auch am Montag wechseln sich längere sonnige Phasen und örtlich kräftige Schauer und Gewitter ab. Es bleibt sehr warm bis heiß.
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1: Ich bin Moritz Einzel. Mit ihrem beispiellosen Terroranschlag vom 7. Oktober 2023 in Israel trat die islamistische Hamas eine neue Welle der Gewalt los. Eine Folge war der jüngste Gaza-Krieg. Jetzt hat der von den USA initiierte sogenannte Friedensrat angeblich eine Vereinbarung zur vollständigen Entwaffnung der

0: Hamas im Gazastreifen erzielt. Das teilte US-Präsident Trump mit. Er sprach von einem monumentalen Schritt hin zu dauerhaftem Frieden und Sicherheit. Katastrophenfall im Chiemgau. Bei Unterwössen kämpfen hunderte Einsatzkräfte weiter gegen einen Waldbrand in einem Bergwald. Der Traunsteiner Landrat Danzer sagte, die Wetterprognose sei nicht günstig. Es sei Hilfe aus Österreich für die Löscharbeiten angefordert worden. Evakuierungen seien derzeit nicht nötig, würden aber sicherheitshalber vorbereitet.
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